0: Die Bilder sind echt beängstigend. Dichte Rauchschwaden am Himmel und viele Löschflugzeuge im Dauereinsatz. In Südeuropa geht der Kampf gegen die Waldbrände weiter. Während die Lage in Griechenland nach wie vor dramatisch ist, hat sich in Teilen Spaniens es ein bisschen entspannt. Und deshalb können sich auch die Feuerwehrleute aus Nordrhein-Westfalen wieder auf den Heimweg machen. Die waren ja extra da, um zu helfen.
1: Wir haben gestern Abend unsere Arbeit hier beendet an einem großen Waldbrand. Und offensichtlich haben die spanischen Behörden ja auch keine große Arbeit mehr für uns, sodass es dann auch jetzt schon wieder nach Hause geht.
0: Ja, das war Frank Frenser von der Feuerwehr Bonn. Nach Hause heißt in dem Fall nach Bonn, nach Düsseldorf, Leverkusen, Königswinter und Ratingen. Insgesamt waren fast 60 Feuerwehrleute aus NRW in Spanien im Einsatz. Aber warum ist ihre Hilfe da jetzt schon nach so kurzer Zeit nicht mehr nötig?
1: Was wir hier gespürt haben, ist, dass vor allem die Nächte sehr viel kühler geworden sind, sehr viel feuchter geworden sind, was den spanischen Einsatzkräften deutliche Vorteile bei der Bekämpfung der Brände ermöglicht. Wir haben gestern die spanischen Kollegen wirklich tatkräftig unterstützt und auch vorgestern noch dabei geholfen. Aber wir haben natürlich auch die Behörden gefragt, ob wir irgendwo anders vielleicht in Spanien noch unterstützen können. Und das wurde dann verneint, sodass es für uns ja, wie gesagt, ein bisschen überraschend, aber unterm Strich natürlich auch für die spanische Bevölkerung sehr positiv ist, dass offensichtlich unsere Hilfe nicht mehr gebraucht wird.
0: Ja, total. Vor Ort sollten die Einsatzkräfte vor allem ja verhindern, dass sich die Flammen wieder ausbreiten. Wie sah denn diese Arbeit dann konkret aus?
1: Also an dem Waldbrand, wo wir tätig waren, da gab es zwei Flammenfronten noch, die vor allem auch durch Flugzeuge und Löschhubschrauber bekämpft worden sind. Und dann ist es immer ein Zusammenspiel, auch mit bodengebundenen Einheiten. Und die dann alle, gerade in der prallen Sonne, die hier ist, und wir haben ja auch noch über 30 Grad, dann mit Händen, mit Schläuchen, mit Handwerkzeugen dann bekämpft werden müssen, damit sie nicht nochmal aufflammen. Und während dieser kräftezehrenden Arbeit haben wir die spanischen Kollegen dann auch unterstützt.
0: Ja, und jetzt nach nur anderthalb Tagen ist der Löscheinsatz von Feuerwehrleuten aus NRW im Nordwesten Spaniens wieder beendet. Der Konvoi ist wieder auf dem Weg nach Hause. Gute Rückreise!

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0: Das Wetter.
1: Die Nacht ist schwülwarm bei 19 bis 22 Grad. Es bleibt meistens trocken, aber vereinzelt kann auch mal ein Gewitter dabei sein. Im weiteren Verlauf des Tages gibt es dann wieder viel Sonne und bis zu 34 Grad.
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2: Hier die aktuelle Verkehrslage. A448 Dortmund-Witten-Bochum-West. Zwischen Bochum-Altenbochum und Bochum-Weidmar Richtungsfahrbahn gesperrt. Weiterhin auf der A4 Köln-Aachen bei Kreuz Köln-Süd. Brückenarbeiten. Zusätzlich auf der A2 Hannover-Dortmund zwischen Hamm und Kamener Kreuz. Richtungsfahrbahn gesperrt. Darüber hinaus auf der A57 Krefeld-Köln zwischen Dormagen und Köln-Worringen. 1 Kilometer Stau. Und auch auf der A40 Dortmund-Essen zwischen Dortmund-Hombruch und Dortmund-Warob. 1 Kilometer stockender Verkehr. Wir wünschen allen unterwegs gute Fahrt.

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1: Ich bin Tanja Wagner. Der Streit um den gescheiterten Milliardenplan von FIFA-Präsident Infantino geht in die nächste Runde. Die UEFA droht jetzt offenbar mit rechtlichen Schritten. Sie hat Infantino aufgefordert, sämtliches Material im Zusammenhang mit dem Vorhaben nicht zu vernichten.
2: Sehr viel stärker kann man das Misstrauen kaum ausdrücken, als es die UEFA mit diesem Brief getan hat. Der Europäische Verband prüfe jetzt die Einleitung rechtlicher Schritte eines Schiedsverfahrens und/oder Beschwerden bei den zuständigen Aufsichtsbehörden, heißt es da. Auch der US-Technologieinvestor Joshua Kushner soll so einen Brief erhalten haben. Er sollte bei dem Projekt eine Schlüsselrolle einnehmen. Auch Infantinos Wiederwahl als FIFA-Präsident im März nächsten Jahres droht jetzt durch die Affäre zu scheitern. Thomas Thonfeld, Sportredaktion.
1: Angesichts der Migrationskrise in der spanischen Exklave Ceuta mit mindestens 72 Toten beraten die EU-Innenminister am Vormittag über die Konsequenzen. Bei einer Videokonferenz, an der auch Bundesinnenminister Dobrindt teilnimmt, soll es auch darum gehen, wie die EU ihre Außengrenzen besser schützen kann.
3: Wer jahrzehntelang gearbeitet hat, der verdient eine würdige Rente. Respekt, sagt Rehlinger und will verhandeln. Nicht aus dem Osten kommt also nun Gegenwind für die schwarz-rote Bundesregierung. Die will zügig die Rentenreform durchziehen als Gesamtpaket ohne Rosinenpicken. Und genau das sei auch der richtige Weg, meint der Ministerpräsident aus Schleswig-Holstein. Aber die Debatte kocht nun hoch. Jetzt vor einigen wichtigen Landtagswahlen im Herbst. Claudia Bechter, Nachrichtenredaktion.
1: Ein polnischer Freiwasserschwimmer ist durch die Ostsee von Schweden bis nach Polen geschwommen. Für die 160 Kilometer lange Strecke brauchte er 55 Stunden. Mehr als 2 Tage und 2 Nächte kämpfte er gegen Wellen, Wind und Sturm.
4: Das Wetter.
5: Jetzt in der Nacht wechselnd bewölkt. Von Südwesten sind weitere Gewitter möglich. Gebietsweise geht's da auch durch eine sehr tropische Nacht. Das mit Tiefstwerten, die liegen so zwischen 22 und 19 Grad. Der Dienstag geht dann wolkig an den Start, schiebt im Tagesverlauf örtlich Gewitter mit Starkregen rein. Hagel und schwere Sturmböen auch nicht so ganz ausgeschlossen. Und das dann heute bei 30 bis 34 Grad.
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6: Hier die aktuelle Verkehrslage. A448 Dortmund-Witten-Bochum West zwischen Bochum-Altenbochum und Bochum-Weidmar Richtungsfahrbahn gesperrt. Weiterhin auf der A4 Köln-Aachen bei Kreuz Köln-Süd Brückenarbeiten. Zusätzlich auf der A2 Hannover-Dortmund zwischen Hamm und Kamener Kreuz Richtungsfahrbahn gesperrt. Darüber hinaus auf der A57 Krefeld-Köln zwischen Dormagen und Köln-Worringen 1 Kilometer Stau und auch auf der A40 Essen-Dortmund zwischen Dortmund-Barob und Dortmund-Hombruch 1 Kilometer stockender Verkehr. Wir wünschen allen unterwegs gute Fahrt.
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5: Ja, und weiter geht's mit ganz viel Musik durch diese Nacht. Da haben wir den jetzt hier rausgesucht, Teddy Swims und Mr. Know-It-All. Ich bin Andreas Grunwald. Euch eine angenehme Nacht.

0: Oh ja, immer noch schön, ne? Michael Jackson und You Are Not Alone. Nee, seid ihr nicht, ihr seid nicht allein. Wir sind bei euch und er hier auch.
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2: Wieso darf Bayern eigentlich immer als letztes Bundesland in die Ferien starten? Ne? Alle rotieren, doch nur die Bayern, die machen wieder, was sie wollen. Das ist doch der reinste Kindergarten. Alle blagen Spiel miteinander und halten sich an die Spielregeln. Nur der Kleine in Lederhosen, der sitzt alleine auf der Schaukel und zuzelt an der Weißwurst rum. Das ist doch nicht fair. Klar, Bayern sagt, es ist eine Sonderregelung wegen Pfingstferien oder traditioneller Erntezeit. Ernsthaft? Erntezeit? Als würde Bauer Wankelhuber mit dem Pferdeflug auf die Alm raus müssen und bräuchte dabei alle helfenden Hände aus dem Dorf. Das ist doch Quatsch. Oder betrifft das auch die Hopfenernte? Weil dann nee, mach das mal. Nee, manche Dinger gehen vor. Und immer dran denken. Regenwurst geht allerweil. Das heißt, glaube ich, übersetzt sowas wie Liebe deinen Nächsten oder so.
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0: Das Wetter.
1: Und da geht's wechselnd bewölkt durch diese Nacht. Das kann örtlich dann heute auch mal eine tropische Nacht sein mit Werten über 20 Grad. In Städten, da liegen die Werte stellenweise um die 24 Grad. Der Dienstag hat dann auch Gewitter am Start. Stellenweise kommen auch starke Schauer oder Hagel runter. Werte liegen nochmal über 30 Grad heute.
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2: Hier die aktuelle Verkehrslage. A448 Dortmund-Witten, Bochum-West zwischen Bochum-Altenbochum und Bochum-Weidmar, Richtungsfahrbahn gesperrt. Weiterhin auf der A4 Köln-Aachen bei Kreuz Köln-Süd Brückenarbeiten. Zusätzlich auf der A2 Hannover-Dortmund zwischen Hamm und Kamener Kreuz, Richtungsfahrbahn gesperrt. Darüber hinaus auf der A57 Krefeld-Köln zwischen Dormagen und Köln-Worringen. 1 Kilometer Stau. Und auch auf der A40 Essen-Dortmund zwischen Dortmund-Barob und Dortmund-Hombruch 1 Kilometer stockender Verkehr. Wir wünschen allen unterwegs gute Fahrt.
1: Naja, und ihr sollt mir ja heute Nacht nicht wegpennen, deswegen jetzt mal musikalische Unterstützung von ihm hier. Fede Legrand, das mit der Let Me Think About It. Ich bin Andreas Grunwald. Euch eine schöne Nacht.

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1: Ich bin Tanja Wagner. Der Streit um den gescheiterten Milliardenplan von FIFA-Präsident Infantino geht in die nächste Runde. Die UEFA droht jetzt offenbar mit rechtlichen Schritten. Sie hat Infantino aufgefordert, sämtliches Material im Zusammenhang mit dem Vorhaben nicht zu vernichten.
2: Sehr viel stärker kann man das Misstrauen kaum ausdrücken, als es die UEFA mit diesem Brief getan hat. Der Europäische Verband prüfe jetzt die Einleitung rechtlicher Schritte, eines Schiedsverfahrens und/oder Beschwerden bei den zuständigen Aufsichtsbehörden, heißt es da. Auch der US-Technologieinvestor Joshua Kushner soll so einen Brief erhalten haben. Er sollte bei dem Projekt eine Schlüsselrolle einnehmen. Auch Infantinos Wiederwahl als FIFA-Präsident im März nächsten Jahres droht jetzt durch die Affäre zu scheitern. Thomas Thonfeld, Sportredaktion.
1: Angesichts der Migrationskrise in der spanischen Exklave Ceuta mit mindestens 72 Toten beraten die EU-Innenminister am Vormittag über die Konsequenzen. Bei einer Videokonferenz, an der auch Bundesinnenminister Dobrindt teilnimmt, soll es auch darum gehen, wie die EU ihre Außengrenzen besser schützen kann.
3: Wer jahrzehntelang gearbeitet hat, der verdient eine würdige Rente. Respekt, sagt Rehlinger und will verhandeln. Nicht aus dem Osten kommt also nun Gegenwind für die schwarz-rote Bundesregierung. Die will zügig die Rentenreform durchziehen, als Gesamtpaket ohne Rosinen picken. Und genau das sei auch der richtige Weg, meint der Ministerpräsident aus Schleswig-Holstein. Aber die Debatte kocht nun hoch. Jetzt vor einigen wichtigen Landtagswahlen im Herbst. Claudia Wächter, Nachrichtenredaktion.
1: Ein polnischer Freiwasserschwimmer ist durch die Ostsee von Schweden bis nach Polen geschwommen. Für die 160 Kilometer lange Strecke brauchte er 55 Stunden. Mehr als 2 Tage und 2 Nächte kämpfte er gegen Wellen, Wind und Sturm.
4: Das Wetter.
5: Und dann geht's wechselnd bewölkt durch diese Nacht. Das kann örtlich dann heute auch mal eine tropische Nacht sein mit Werten über 20 Grad in Städten. Da liegen die Werte stellenweise um die 24 Grad. Der Dienstag hat dann auch Gewitter am Start. Stellenweise kommen auch starke Schauer oder Hagel runter. Werte liegen nochmal über 30 Grad heute.
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6: Hier die aktuelle Verkehrslage. A448 Dortmund-Witten-Bochum-West. Zwischen Bochum-Altenbochum und Bochum-Weidmar Richtungsfahrbahn gesperrt. Weiterhin auf der A4 Köln-Aachen bei Kreuz Köln-Süd Brückenarbeiten. Zusätzlich auf der A2 Hannover-Dortmund zwischen Hamm und Kamener Kreuz Richtungsfahrbahn gesperrt. Darüber hinaus auf der A57 Krefeld-Köln zwischen Dormagen und Köln-Worringen 1 Kilometer Stau. Und auch auf der A40 Essen-Dortmund zwischen Dortmund-Barob und Dortmund-Hombruch 1 Kilometer stockender Verkehr. Wir wünschen allen unterwegs gute Fahrt.
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5: Und das mit Andreas Grunwald. Hallo zusammen.

0: Das hier TLC und No Scrubs. Ab heute sind wir auf dem Zweirad unterwegs. Bei uns dreht sich also eine Woche lang jetzt alles ums Thema Radfahren hier bei uns in NRW. Und Laura Potting, die serviert uns jetzt mal hier den ganz großen Rundumschlag.
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3: Ich bin's, Laura.
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3: Mountainbike, Rennrad, Trekking, City, Gravel, E-Bike, Lastenrad. Das sind immer noch die Dinger mit den zwei Rädern und dem Lenker, oder? Hallo? Fahrradfans, ne, die sind auch immer so ekstatisch, wenn sie von ihrem Fahrrad erzählen, als wäre das ein Familienmitglied. Und dann erzählen sie dir immer stundenlang davon und irgendwann kommt dann die Frage, und was fährst du für ein Bike? Und du so, ein rotes, ich taufte es einst Tomate. Also versteht mich nicht falsch, ich liebe Fahrradfahren, wirklich. Aber man muss das mit der Beziehung zum Rad ja nicht übertreiben, oder? Und kann mir mal einer den Sinn von ungemütlichen Sätteln erklären? Verstehe ich nicht. Weißt du, diese Teile, die vom Gemütlichkeitslevel irgendwo liegen zwischen Stein und Scherben und dann kommt immer von diesen Profi-Radfahrern dieser Satz, ja, beim Sattel, da musst du dich erst eingewöhnen, das braucht ein bisschen. Ja, genau, und dann kann ich jetzt 8 Monate nicht sitzen oder was. Und jetzt müssen wir auch noch kurz über diese seltsame Charakterstruktur mancher Radfahrer sprechen. Ich meine nicht alle, die meisten sind nett. Und dann gibt's aber noch die, die durch die Gegend perzen, als hätten sie irgendwie, weiß ich nicht, die Luftpumpe erfunden. Erstmal klingeln machen die nicht. Warum? Weil. Und dann ist es bei denen auch immer ganz wichtig, dass man so nah wie möglich an anderen Menschen vorbeifährt, ne? Dass man immer auch mal so ein Stück Haut oder Körperbehaarung mitnehmen kann. Unfassbar, oder? Dann kommen die so von hinten mit 8000 km/h angerast, mähen dir dabei fast das Ohr ab und brüllen dir dann im Vorbeifahren noch sowas zu wie, hey, Platz machen! Am liebsten würde ich die ja beleidigen, aber die sind immer so schnell weg. Naja.
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0: das Wetter.
1: Jetzt in der Nacht wechselnd bewölkt. Von Südwesten sind weitere Gewitter möglich. Gebietsweise geht's da auch durch eine sehr tropische Nacht. Das mit Tiefstwerten, die liegen so zwischen 22 und 19 Grad. Der Dienstag geht dann wolkig an den Start, schiebt im Tagesverlauf örtlich Gewitter mit Starkregen rein. Hagel und schwere Sturmböen auch nicht so ganz ausgeschlossen. Und das dann heute bei 30 bis 34 Grad.
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2: Hier die aktuelle Verkehrslage. A448 Dortmund-Witten-Bochum-West zwischen Bochum-Altenbochum und Bochum-Weidmar Richtungsfahrbahn gesperrt. Weiterhin auf der A4 Köln-Aachen bei Kreuz Köln-Süd Brückenarbeiten. Zusätzlich auf der A2 Hannover-Dortmund zwischen Hamm und Kamener Kreuz Richtungsfahrbahn gesperrt. Darüber hinaus auf der A4 Aachen-Köln zwischen Kreuz Köln-West und Köln-Eiffeltor 1 Kilometer Stau. Und auch auf der A40 Dortmund-Essen zwischen Dortmund-Hombruch und Dortmund-Barob. 1 Kilometer stockender Verkehr. Wir wünschen allen unterwegs gute Fahrt.
1: Ja, und da schnappen wir uns jetzt mal einen richtig flotten 2010er. Und zwar von Stromae. Hier ist er mit Alorandance. Ich bin Andreas Grunwald. Angenehme Nacht zu

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1: Ich bin Tanja Wagner. Der Streit um den gescheiterten Milliardenplan von FIFA-Präsident Infantino geht in die nächste Runde. Die UEFA droht jetzt offenbar mit rechtlichen Schritten. Sie hat Infantino aufgefordert, sämtliches Material im Zusammenhang mit dem Vorhaben nicht zu vernichten.
2: Sehr viel stärker kann man das Misstrauen kaum ausdrücken, als es die UEFA mit diesem Brief getan hat. Der Europäische Verband prüfe jetzt die Einleitung rechtlicher Schritte, eines Schiedsverfahrens und/oder Beschwerden bei den zuständigen Aufsichtsbehörden, heißt es da. Auch der US-Technologieinvestor Joshua Kushner soll so einen Brief erhalten haben. Er sollte bei dem Projekt eine Schlüsselrolle einnehmen. Auch Infantinos Wiederwahl als FIFA-Präsident im März nächsten Jahres droht jetzt durch die Affäre zu scheitern. Thomas Thonfeld, Sportredaktion.
1: Angesichts der Migrationskrise in der spanischen Exklave Ceuta mit mindestens 72 Toten beraten die EU-Innenminister am Vormittag über die Konsequenzen. Bei einer Videokonferenz, an der auch Bundesinnenminister Dobrindt teilnimmt, soll es auch darum gehen, wie die EU ihre Außengrenzen besser schützen kann.
3: Wer jahrzehntelang gearbeitet hat, der verdient eine würdige Rente. Respekt, sagt Rehlinger und will verhandeln. Nicht aus dem Osten kommt also nun Gegenwind für die schwarz-rote Bundesregierung. Die will zügig die Rentenreform durchziehen, als Gesamtpaket ohne Rosinen picken. Und genau das sei auch der richtige Weg, meint der Ministerpräsident aus Schleswig-Holstein. Aber die Debatte kocht nun hoch. Jetzt vor einigen wichtigen Landtagswahlen im Herbst. Claudia Wächter, Nachrichtenredaktion.
1: Ein polnischer Freiwasserschwimmer ist durch die Ostsee von Schweden bis nach Polen geschwommen. Für die 160 Kilometer lange Strecke brauchte er 55 Stunden. Mehr als 2 Tage und 2 Nächte kämpfte er gegen Wellen, Wind und Sturm.
4: Das Wetter.
5: Ja, und da müssen wir uns heute auf starke Schauer und Gewitter einstellen. Örtlich hat das Ganze dann auch Unwetterpotenzial, also mit Hagel oder Sturmböen. Das ist aber nicht überall der Fall. Stellenweise ist es auch nur wechselnd bewölkt und leicht regnerisch. Und das dann heute alles bei 30 bis 34 Grad.
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6: Hier die aktuelle Verkehrslage. A448 Dortmund-Witten-Bochum-West. Zwischen Bochum-Altenbochum und Bochum-Weidmar. Richtungsfahrbahn gesperrt. Weiterhin auf der A2 Hannover-Dortmund zwischen Hamm und Kamener Kreuz Richtungsfahrbahn gesperrt. Zusätzlich auf der A4 Köln-Aachen bei Kreuz Köln-Süd Brückenarbeiten und darüber hinaus auf der A57 Krefeld-Köln zwischen Dormagen und Köln-Worringen 1 Kilometer Stau. Wir wünschen allen unterwegs gute Fahrt.
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5: So, und ab jetzt wird nicht mehr auf die Schlummertaste gekloppt, weil jetzt spiele ich hier Post Malone und Chemical. Ich bin Andreas Grunwald, euch einen schönen Dienstagmorgen.

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0: Tja, das hier ist neu bei uns, Jack Dean mit Mercy.
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0: Genau das erzählt uns jetzt die Kollegin Natascha Wittmark. Guten Morgen, Natascha.
2: Guten Morgen.
0: Wir sind ja mittendrin, ne, in unserer Fahrradwoche und da radeln wir heute die Römer-Lippe-Route entlang.
2: Ja, wir schauen uns ja die schönsten Fahrradstrecken in NRW diese Woche an und da gehört die Römer-Lippe-Route natürlich dazu. Von Ostwestfalen-Lippe geht die bis an den Niederrhein, schön an der Lippe entlang und nebenher, da könnt ihr auch noch was über die Römer lernen, denn an der Route stehen viele Relikte aus der Zeit.
0: So, pass auf, ich kombiniere, daher auch der Name Römer-Lippe-Route.
2: Ja, ganz genau.
0: Es wäre schön gewesen, wenn du jetzt was anderes gesagt hättest. So, außerdem hören wir heute Roxette.
2: Ja, die stand ja gestern beim Kunstrasen auf der Bühne, präsentiert von uns und da hören wir natürlich mal, wie es so war.
0: Wunderbar. Dankeschön, Natascha Wittmark, und auch wichtig für die Autofahrer, einfach mal weiter aufs Tacho achten. Diese Woche läuft ja der Blitzermarathon.

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1: Mit Christoph Münch. Guten Morgen. Die Pegelstände des Rheins, auch hier in Nordrhein-Westfalen, sinken weiter. Der Bundesverband der deutschen Binnenschifffahrt hat auf einen erheblichen Mehraufwand und höhere Kosten hingewiesen. Um über mögliche Maßnahmen zu sprechen, hat Bundesverkehrsminister Bilger für Donnerstag zu einer Fachkonferenz hier nach Bonn eingeladen. Der ADAC hat das Bundeskartellamt ebenfalls in Bonn aufgefordert, die hohen Benzin- und Dieselpreise zu überprüfen. Laut des Automobilclubs ist der Rohölpreis in den vergangenen Tagen deutlich gesunken. Das habe sich aber nicht auf die Preise an den Tankstellen ausgewirkt, die teilweise sogar weiter gestiegen seien. Und jetzt das Wichtigste von hier. Lange stand die Frage im Raum, wann es dann endlich mit schwerem Gerät an die Nordbrücke geht. Jetzt gibt es die Antwort. Am Freitag starten die ersten Abrissarbeiten der linksrheinischen Vorlandbrücke. Das hat die Autobahn GmbH mitgeteilt. Ab Freitag wird dann das erste Teilstück von der maroden Vorlandbrücke abgerissen. Das ist der westliche Abschnitt an der Anschlussstelle Bonn-Auerberg. Bis Montag finden die Abbrucharbeiten statt, annähernd rund um die Uhr. Der niedrige Rheinpegel, auch hier im Radio Bonn-Rhein-Siegland, legt im Flussbett so manchen Gegenstand aus der Vergangenheit frei und das lockt einige Menschen auf Schatzsuche in den Fluss. Und davor warnen jetzt Bonn Orange und die Stadt Bonn ausdrücklich. Denn unter diesen Gegenständen könnten sich auch gefährliche Kampfmittel aus dem Zweiten Weltkrieg befinden, etwa Patronen oder Granaten. Die Bevölkerung wird also deshalb gebeten, die unbefestigten, trockenen Ränder des Flussbettes zu meiden und keine Kampfmittel anzufassen. Es stehe eine erhebliche Gefahr für Leib und Leben. Sollte man einen verdächtigen Gegenstand entdecken, bittet Bonn Orange dazu, sofort Ordnungsamt, Feuerwehr oder Polizei zu verständigen. Heute auf den Tag genau ist es exakt einen Monat her, dass in Windeck 2000 Liter Heizöl in die Sieg ausgetreten sind. Wir hatten darüber berichtet, jetzt gibt's ein erfreuliches Update von der Bezirksregierung in Köln. Die hatten damals die Schutzmaßnahmen eingeleitet und diese stehen wohl gerade vor dem Abschluss. Die letzten Reinigungsarbeiten sollen noch im Laufe dieser Woche beendet werden, heißt es. Nach mehreren Wochen intensiver Arbeit seien die Verunreinigungen dann beseitigt. 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
1: Der Blick aufs Wetter. Nach etwas Regen und teils Gewitter in der Nacht geht's heute dann auch ähnlich weiter. Viele Wolken am Vormittag, mittags und Nachmittag wird's etwas regnerischer. Gegen Abend und in der Nacht auch wieder gewitterig. Und das alles bei bis zu 35 Grad. Es wird also wieder super schwül. 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Der Blick auf die Straßen, wie das so üblich ist hier in den Sommerferien. Früh am Morgen ist noch nicht viel los hier und da kann es sich was knubbeln. Natürlich vor allem um die Ausweichrouten rund um die Bonner Nordbrücke. Kommt gut an.
2: Tja, und die 80er schieben wir jetzt auch mal rein in diesen Dienstagmorgen. Und ich finde, das hier klingt schon so 80er, oder? Rick Astley ist das mit Together Forever. Ich bin Andreas Grunwald. Guten Morgen zusammen.

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0: nochmal einen schönen guten Morgen an diesem Dienstag in Buenos Aires. Da zeigt das Kinder- und Jugendprojekt ASE, ja, wie Musik und Kreativität Selbstvertrauen wachsen lassen können. Also warum Kinder vor allem Menschen brauchen, die an ihre Fähigkeiten glauben. Dazu jetzt mal Katrin Schirmer von der Evangelischen Kirche.
1: Augenblick mal. Ich kann das. Manchmal sind es nur drei kleine Worte und sie verändern das Leben. Ich habe das in Buenos Aires in Argentinien erlebt, in dem Kinder- und Jugendprojekt ASE, das von der Evangelischen Kirche am Rio de la Plata unterstützt wird. Kinder und Jugendliche kommen nach der Schule dorthin. Sie bekommen etwas zu essen und sie können ein Instrument lernen. Trompete, Schlagzeug, Geige oder Cello. Die ersten Töne klingen noch schief, aber Woche für Woche verändert sich etwas. Aus den einzelnen Tönen wird wunderbare Musik. Und auch das Selbstvertrauen wächst. Am Ende spielen alle zusammen im Orchester der Tagesstätte. Stolz nehmen die Kinder den Applaus entgegen und der kleine Junge an der Trompete strahlt. Im ASE-Projekt im Armenviertel San Fernando wird aber nicht nur musiziert. In einer Töpferwerkstatt entstehen Schalen, Figuren und kleine Kunstwerke. Auch da machen die Kinder eine tolle Erfahrung. Ich kann das. Ich kann etwas schaffen. Meine Hände können etwas gestalten. Mich hat das sehr bewegt. Denn genau das brauchen Kinder und Jugendliche. Menschen, die an sie glauben. Orte, an denen sie ihre Stärken entdecken können. Die Erfahrung, ich bin wertvoll, ich habe etwas zu geben. Ich glaube, Gott hat jedem Menschen Gaben geschenkt. Nicht allen dieselben, aber jedem etwas Besonderes. Manchmal braucht es nur jemanden, der daran glaubt und hilft, diese Gaben sichtbar und hörbar zu machen. Welche Gabe steckt in dir? Und wen könntest du heute bestärken, die eigenen Talente zu entdecken? Katrin Schirmer von der Evangelischen Kirche für Augenblick mal.

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1: Ja, also Musik ist für mich immer mit relativ konkreten Erinnerungen verknüpft und gibt auch immer in gewisser Weise ein Gefühl vor oder verstärkt Gefühle.
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1: Mit Marc Weiß. Schönen guten Morgen. Die Bilder von Ceuta haben Spuren hinterlassen und viele in der EU sind in Alarmbereitschaft. Bis zu 60.000 Menschen hat in der vergangenen Woche von Marokko aus die spanische Exklave erreicht. Mindestens 72 Menschen sollen bei dem Versuch gestorben sein. Am Vormittag schalten sich deshalb die EU-Innenminister zur Videokonferenz zusammen und beraten über die Situation. Danny Hoppe aus dem News-Team. Es soll auch besprochen werden, wie die EU die Außengrenzen besser schützen kann.
2: Ja, und dabei geht's wohl auch darum, die Wogen innerhalb der EU zu glätten, denn Spanien hatte zuletzt einiges zu hören bekommen, es habe die Lage nicht im Griff, war noch mit das Netteste. Es gab ja sogar erste Rufe, Spanien aus dem Schengen-Raum auszuschließen. Madrid wiederum warf den anderen EU-Staaten vor, die Krise politisch auszuschlachten und forderte mehr Solidarität. Also da ist Druck drin. Für die EU-Kommission ist es deshalb jetzt wichtig zu zeigen, unser EU-Migrationssystem, das ja erst vor 7 Wochen in Kraft getreten ist, funktioniert. Genau das betont auch EU-Migrationskommissar Brunner und sagt, Europa habe diesen ersten Härtetest bestanden, niemand sei in den Schengen-Raum gelangt. Migrationsexperten sehen es anders und sagen, die EU habe sich direkt beim ersten Stresstest sofort spalten lassen.
1: Infos von Danny Hoppe aus dem News-Team. Vielen Dank. Jetzt die weiteren Themen in der Zusammenfassung. Wegen seines Rekordniedrigwassers wird der Rhein neu vermessen. An mehreren Orten fahren deshalb Schiffe des Wasserstraßen- und Schifffahrtsamtes gleichzeitig stromabwärts, um den Wasserspiegel über die gesamte Flussstrecke zu erfassen. Die Daten liefern dann wichtige Infos für die Ermittlung der Fahrrinnentiefe für die Schifffahrt. Der Innenausschuss des Bundestages befasst sich am Mittag mit dem Anschlag am Rande des Christopher Street Days in Berlin. Bei dem islamistischen Anschlag waren eine Frau getötet und 31 weitere Menschen verletzt worden. Der 21-jährige Attentäter war als Gefährder eingestuft, befand sich aber auf freiem Fuß. Die Menschen in Deutschland bekommen so viele Medikamente verschrieben wie noch nie. Das hat die Techniker-Krankenkasse hochgerechnet. Insgesamt lösten die 6,2 Millionen bei der TK versicherten Menschen im vergangenen Jahr Rezepte für mehr als 34 Millionen Präparate ein. Ein Plus von nochmal 2,6%. Am häufigsten wurden demnach Herz-Kreislauf-Medikamente verschrieben, wie zum Beispiel Blutdrucksenker. Es folgen Präparate gegen Magen-Darm-Beschwerden und Mittel für das Nervensystem, wie zum Beispiel Antidepressiva. Laut der Auswertung wurden die mit Abstand meisten Medikamente in Sachsen-Anhalt und dem Saarland verordnet. Die wenigsten Rezepte gab es für die Menschen in Baden-Württemberg.
0: Und jetzt das Wichtigste von hier.
3: Mit Christoph Münch, guten Morgen. Ich habe gestern im trockenen Rhein Leute gesehen, die mit Metalldetektoren unterwegs waren, und Vorsicht dabei, denn nicht nur der Schatz der Nibelungen liegt im Rhein, sondern auch alte Granaten aus dem Zweiten Weltkrieg. Davor warnen die Stadt Bonn und Bonn-Orange. Um das Thema geht's auch hier in der Morningshow mit Nico und Jasmin, aber auch in unseren Lokalnachrichten um 5:30.
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4: Und die Wetteraussichten für diesen Dienstag, die kommen heute von unserem Wettermann Michael Klein. Guten Morgen.
5: Wie wird's? Guten Morgen. Heiß wird's auch heute wieder. Höchstwerte so um 33, 34 Grad und nachmittags und abends sind Schauer und Gewitter möglich.
4: Da gucken wir auf die aktuellen Aufstehtemperaturen. Jetzt um kurz nach 6 in Bonn-Bolbechlingen liegen wir bei 19,9 Grad. Bad Honnef-Igidienberg 18,5 und der Ölberg in Königswinter 19,7.
6: 6:03 und der Verkehr läuft aus dem FF, nämlich freie Fahrt, keine Staus, keine Blitzer. 0228 4007 111, wenn ihr was seht, einfach anrufen oder WhatsAppen.
4: Allen unterwegs gute und sichere Fahrt mit uns und guten Morgen ins Radio Bonn-Rhein-Sieglern nach Bad Honnef, nach Meckenheim und guten Morgen nach Windeck.
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6: Guten Morgen, Kato macht jetzt die Lichter aus. Wir machen sie an und sind da an diesem Dienstag.

0: Wow, über 36 Grad haben wir gestern stellenweise im Radio Bonn-Rhein-Siegland hier bei uns gemessen. Da konnten wir ja gar nicht anders, als ihn auszurufen, den...
1: Unseren Eisalarm. Ja, und Norman aus Hennef hat sich über die Radio Bonn-Rhein-Sieg WhatsApp gemeldet und hat gesagt, ich möchte gerne die Azubis der Rettungssanitäterakademie in Hennef mit Eis überraschen.
0: Ja, denn die haben in der prallen Sonne und in voller Montur das Reanimieren gelernt.
2: Also, ich sag mal so, train as you fight, sozusagen. Also, am besten immer dann trainieren, wenn die Umgebungen eher negativ sind. Dann kann man auch in solchen Situationen bestmögliche Arbeit leisten, auch wenn es für uns echt anstrengend und fordernd ist.
3: Genau, die Schüler können das sich nicht aussuchen, ob es kalt oder warm ist draußen, egal bei welchen Temperaturen, egal bei welchem Wetter, müssen die ran, wenn die auf dem Rettungswagen sitzen. Und so ist das auch hier bei uns im Training.
2: Aber das macht es dann am Ende wieder wett, besonders mit so einem tollen Eis.
1: Gerne, gerne. Das war gestern Eis für unsere Lebensretter von der Rettungssanitäterakademie in Hennef. Und wo sollen wir heute vorbeikommen?
0: Ja, denn heute in der Morningshow, ja, da werden wir ihn nochmal auslösen, unseren...

0: Achtung, Autofahrer A555 Köln Richtung Bonn zwischen Bornheim und Kreuzbonn Nord. Aktuell Gefahr durch Gegenstände hier auf der Fahrbahn. Bitte vorsichtig fahren.
1: 17 Minuten nach 6. Hier ist die Morning Show bei Radio Bonn Rhein-Sieg mit Nico und Jasmin. Guten Morgen.
0: Guten Morgen. Und so wenig Wasser wie seit 2018 nicht mehr. Sind aktuell im Rhein. 79 Zentimeter waren es am letzten Wochenende. Ein neuer Negativrekord.
1: Ja, und dadurch können wir nicht nur bis auf den Grund schauen. Es kommen auch einige Dinge zum Vorschein, die eigentlich ja tief unter der Wasseroberfläche schlummern.
0: Wir wandern akustisch heute den Rhein ein bisschen ab. In Leverkusen zum Beispiel, da hat man jetzt große Steine gefunden, in die Warnungen geritzt sind. Katharina Hoffmann löst dieses kleine Rätsel jetzt auf.
2: Wenn du mich siehst, dann wirst du weinen. Das soll auf einem der großen Steine stehen, die gerade wieder in Leverkusen zu sehen sind. Direkt da, wo die Wupper in den Rhein fließt. Dabei handelt es sich um sogenannte Hungersteine. Die wurden vor etlichen Jahren am Flussufer platziert, wenn der Rhein besonders wenig Wasser hatte. Wegen der Dürre waren dann nämlich auch die Ernten der Bauern besonders mau und die Menschen hatten Angst zu hungern. Auf dem ältesten Hungerstein in Leverkusen steht die Jahreszahl 1959. Auf vielen Steinen sind dazu auch noch die Initialen der Verfasser drauf. Immerhin, beim letzten historischen Niedrigwasser wuchsen plötzlich Tomatenpflanzen und sogar teilweise Wassermelonen auf den Kiesbänken des Rheins.
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1: Mit Christoph Münch. Guten Morgen. Der Innenausschuss des Bundestages befasst sich heute mit dem Anschlag beim Christopher Street Day in Berlin. Auch Bundesinnenminister Dobrindt nimmt teil. Er soll den Innenausschuss über den Stand der Ermittlungen informieren. Nahe der griechischen Hauptstadt Athen kämpfen weiterhin hunderte Feuerwehrleute gegen mehrere Wald- und Buschbrände. Laut der Feuerwehr beteiligen sich insgesamt 16 Spezialflugzeuge und 12 Hubschrauber an den Löscharbeiten. Erneut mussten mehrere Gebiete evakuiert werden. Und jetzt das Wichtigste von hier. Lange stand die Frage im Raum, wann es denn endlich mit schwerem Gerät an die Nordbrücke geht. Und jetzt gibt's die Antwort, denn am Freitag starten die ersten Abrissarbeiten an der linksrheinischen Vorlandbrücke. Das hat die Autobahn GmbH mitgeteilt. Los geht's mit dem westlichen Abschnitt an der Anschlussstelle Bonn-Auerberg. Bis Montag finden die Abbrucharbeiten dort statt, rund um die Uhr. Das Ganze hat natürlich auch Auswirkungen auf den Verkehr. Von Donnerstag bis Dienstag ist die Anschlussstelle gesperrt. Die A565 ist dann ab dem Autobahnkreuz Bonn-Nord nicht mehr erreichbar.
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1: Der niedrige Rheinpegel im Radio Bonn-Rhein-Siegland legt im Flussbett so manchen Gegenstand aus der Vergangenheit frei. Und das kann gefährlich werden, sagen Bonn-Orange und die Stadt Bonn. Denn unter den Gegenständen können sich auch gefährliche Überbleibsel aus dem Zweiten Weltkrieg befinden, etwa Patronen oder Granaten. Am Donnerstag lädt Bundesverkehrsminister Bilger zu einer Konferenz hier nach Bonn ein. Es geht um den niedrigen Pegel des Rheins, denn der betrifft auch die Wirtschaft beträchtlich, weil die Lastschiffe teilweise nur ein Viertel ihrer Kapazität laden können. Heute ist es auf den Tag genau einen Monat her, dass in Windeck 2000 Liter Heizöl in die Sieg gelaufen sind. Wir hatten darüber berichtet. Jetzt gibt es ein erfreuliches Update von der Bezirksregierung in Köln. Denn die letzten Reinigungsarbeiten sollen dort noch im Laufe dieser Woche beendet werden. Nach mehreren Wochen intensiver Arbeit seien die Verunreinigungen nun beseitigt. Während der Reinigungsarbeiten wurde damals auch ein Badeverbot für die Sieg aufgestellt. Betroffene Flussabschnitte wurden gesperrt und das gilt auch weiterhin. 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
2: Und das hat heute unser Wettermann Michael Klein.
3: Guten Morgen.
2: Wie wird's denn?
4: Einen schönen guten Morgen. Hallo. Es wird ein heißer Tag, wobei den Höhepunkt dieser Hitzewelle, den haben wir wohl gestern erreicht. Heute dann sowas um 33, 34 Grad meistens in Bonn und im Rhein-Sieg-Kreis. Ein Sonne-Wolken-Gemisch wird das und vor allem darin kann es dann Schauer und Gewitter am Nachmittag und am Abend geben und die könnten dann auch stellenweise kräftig sein.
2: Aktuell die Temperaturen in Bonn-Venusberg 19,2 Grad, in Windeckhurst 17,9 und bei euch in Troisdorf-Rottersee 19,5 Grad.
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5: Und Achtung Autofahrer, bitte auf der A555 Köln Richtung Bonn. Zwischen Bornheim und Kreuzborn-Nord hier Gegenstände auf der Fahrbahn. Staus sind keine gemeldet, aber es blitzt in Wachberg auf der Töpferstraße Richtung Adendorf. Danke an den Freddy für die Info.
2: 0228 400 7111, das ist die Nummer für Staus und Blitzer. Gute Fahrt euch.
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5: Und einen wunderschönen guten Morgen. Das ist der Dienstag mit uns. Komm, lass uns mal ein bisschen Party machen um diese Uhrzeit.
2: Oh ja.
5: Mit DJ Bobo.

0: Guten Morgen, hier ist Radio Bonn-Rhein-Sieg und wir sprechen in dieser Woche übers Fahrradfahren, weil Fahrradfahren ist im Moment wirklich super beliebt und auch angesagt.
1: Ja, und auch nötig, ne? Zumindest hier bei uns in Bonn.
0: Ja.
1: Aber es gibt so tolle Strecken, auch wenn es nicht zur Arbeit geht, sondern ihr einfach mal euch aufs Rad schwingen wollt. Wir haben die schönsten Radstrecken in Nordrhein-Westfalen online gestellt auf radiobonn-rhein-sieg.de.
0: So, und unser Daily Hannes, der schwingt sich jetzt auch direkt mal aufs Fahrrad.
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3: Ganz Deutschland sitzt doch nur noch im Sattel. An sich ja gut, ne? Aber auf Radwegen ist der Überlebenskampf ausgebrochen. Bei schönem Wetter sieht's da aus wie bei der Startetappe der Tour de France. Früher gab's ja eine natürliche Auslese bei Fahrradfahrern. Demografische Wegfahrsperre will ich's mal nennen. Also die Alten kamen einfach nicht mehr in den Sattel. Aber dank Technik und E-Antrieb und wahrscheinlich auch dank künstlicher Kniegelenke kannst du heute Fahrradfahren, bis es in die Kiste geht. Ich nenne das immer Rentnerrally. Ja, schön mit 25 Stuckis auf dem Kiesweg in die Kurve. Entscheidet ihr selbst, ob das eine gute Idee ist. Ne? Dann gibt's natürlich noch die Rennradfront. Ne? Ihr wisst schon, enge Hosen, kleine Sattel. Selbst der Schlüpper ist aus Kohlefaser. Für die kleine Runde um den See sind die meisten mit Proviant bepackt, als ging's den Alpe d'Huez hoch. Ne? Noch besser sind die auf dem Gravelbike. Laut einer Studie haben 100% der Graveler auch eine Siebträgermaschine. Das ist die Midlife-Crisis-Light, Freunde. Ne? Zu arm für den Porsche, zu hässlich für die Affäre. Dreimal dürft ihr raten, wer so ein Ding hat. Genau. Icke, euer Hannes. Ne? Aber immer dran denken, lieber schlecht gefahren als gut gelaufen.
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0: vor diesem Umzug Urlaub haben. Also wir moderieren das letzte Mal in dieser Woche hier.
1: Und wenn man mal überlegt, so was hier alles passiert ist in diesen vier Wänden und vor allen Dingen, aber wir müssen jetzt echt Gas geben in Sachen Karton packen. Ja?
0: Wobei wir haben ja nur noch so einen kleinen Bügel im Grunde. Wir brauchen gar keinen Umzugskarton, weil wir gar nicht so viel mitnehmen und wollten aber von euch wissen, was nehmt ihr immer mit in eine neue Wohnung bei einem Umzug?
2: Ja, mein Wellensittich, der ist jetzt zum dritten Mal schon umgezogen. Der muss auf jeden Fall mit.
3: Auf jeden Fall mein gesamter Kleiderschrank.
4: Also auf jeden Fall würde ich sagen, meine Zimmerpflanzen sind ein Thema. Die habe ich die letzten Jahre so gepflegt, dass sie nicht eingegangen sind, trotz eines nicht-grünen Raums. Deswegen sind die mir sehr, sehr wichtig.
5: Ich habe immer so eine Box mit ganz vielen alten Erinnerungen, so Konzerttickets, diesen ganzen Kram. Die ist irgendwie immer da. Ich packe die auch nie aus, aber die ist immer, immer da. Die wird immer mitgenommen, ja.
1: Wichtig wäre mir ja auch, die Kaffeemaschine von dir mitzunehmen.
0: Wenn die nicht mitkommen, haben wir ein Problem.
1: Aber hallo.
0: Aber die passt nicht in unseren Bügel. Aber wir werden euch auch immer wieder auf den Radio Bonn-Rhein-Sieg Instagram-Stories über unseren aktuellen Umzugsstand informieren. Machen gleich auch nochmal eine, ne, nach der Sendung.
1: Ja, ist ein bisschen leerer geworden wieder hier in der Redaktion.
0: Klickt gerne rein und zieht mit uns zusammen um mit Radio Bonn-Rhein-Sieg. Euch einen schönen Dienstag.
1: Guten Morgen zusammen.

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0: mit Marc Weiß. Schönen guten Morgen. Wie konnte es zum Massenandrang von Migranten in der spanischen Exklave Ceuta kommen und wie kann man so etwas in Zukunft verhindern? Mit diesen Fragen beschäftigen sich ab dem Vormittag die EU-Außenminister in Brüssel. Die irische Ratspräsidentschaft hat die Dringlichkeitssitzung einberufen. Die Vorfälle hatten einen Streit um die Migrationspolitik in der EU ausgelöst. Mehr zum Thema von Christian Böder aus dem News-Team.
1: Der EU-Kommissar für Inneres und Migration Brunner sagte im Vorfeld des Treffens, Ceuta sei der Härtetest für die Sicherheit der europäischen Außengrenzen gewesen. Denn erst vor 7 Wochen ist das neue EU-Migrationssystem in Kraft getreten. Brunner sprach indirekt auch davon, dass hinter dem Andrang auf die spanische Exklave Akteure stecken könnten, die den Zusammenhalt und die Handlungsfähigkeit Europas auf die Probe stellen wollten. Deutlicher wird der CDU-Geheimdienstexperte Henrich Mann, er hält es für möglich, dass der Massenandrang ein Akt hybrider Kriegsführung gegen die EU war. Das sagte er dem Redaktionsnetzwerk Deutschland. Zwischen Spanien und Marokko gibt es seit Jahren Spannungen. Die marokkanische Regierung könnte mit einem gesteuerten Ansturm reagiert haben. Die Regierung in Madrid steht unterdessen weiter unter Druck, auch im eigenen Land. Der spanische Geheimdienst soll angeblich von der Massenankunft gewarnt haben. Oppositionelle und einige Medien werfen der Regierung allerdings vor, das ignoriert zu haben. Die Regierung in Madrid bestreitet das.
0: Infos von Christian Böder aus dem News-Team. Vielen Dank. Und jetzt die weiteren Themen in der Zusammenfassung. In der Union herrscht weiter Uneinigkeit über die Rentenreform. Der Widerstand gegen das geplante Ende der Rente mit 63 wächst. Inzwischen haben sich 7 Ministerpräsidenten dagegen gestellt. Der neue Unionsfraktionschef Frei hat aber noch einmal betont, dass er keinen Spielraum für Nachbesserungen sehe. In den Niederlanden ist nahe der Grenze zu NRW ein Waldbrand ausgebrochen. Das Feuer in einem Naturschutzgebiet in der Nähe von Ostrum zerstörte eine Fläche von bisher 21 Hektar, heißt es von den Behörden. Deutschland hat in den ersten 6 Monaten des Jahres weniger Energie verbraucht als im Jahr davor. Nach Berechnungen der Arbeitsgemeinschaft Energiebilanzen ging der Verbrauch um fast 2% runter. Der Grund ist laut Experten aber nicht unsere überzeugte Bereitschaft, Energie zu sparen, sondern eher die Wirtschaftskrise. Die Industrie hat weniger produziert und die Verbraucher haben vor allem weniger getankt. Der Verbrauch von Mineralöl ging um satte 8% zurück. In der Gesamtenergiebilanz konnten die erneuerbaren Energien weiter zulegen, vor allem die Windkraft. Der Anteil der Erneuerbaren stieg auf 22%. Den Großteil der in Deutschland verbrauchten Energie lieferten mit 76%, aber nach wie vor Öl, Erdgas und die Kohle.
2: Und jetzt das Wichtigste von hier.
3: Mit Christoph Münch, guten Morgen. Ich vermute mal, kaum jemand hat wirklich gedacht, dass die Autobahn GmbH Nägel mit Köpfen macht. Aber am Freitag gehen die Abrissarbeiten an der linksrheinischen Vorlandbrücke der Bonner Nordbrücke los. Zuerst verschwindet dann der westliche Teil an der Anschlussstelle Bonn-Auerberg. Wir schauen da gleich mal drauf in unseren Lokalnachrichten um 5:30.
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4: Und das hat unser Wettermann Michael Klein. Guten Morgen.
5: Schönen guten Morgen, hallo. Es wird ein Tag, der sommerlich heiß und teilweise auch drückend heiß wird. Temperaturen so um 33 bis 35 Grad gibt's heute und dazu ein Hin und Her aus Sonne und Wolken. Aus diesen Wolken können dann am Nachmittag auch einzelne Schauer und Gewitter entstehen. Und wenn das passiert, dann könnten die auch punktuell wirklich kräftig sein.
4: Ja, wir gucken auf die aktuellen Temperaturen. Dankeschön, Michael. In der Bonner Nordstadt jetzt 22,6 Grad, Bad Honnef-Egidienberg 19 Grad und der Ölberg in Königswinter, da liegen wir bei 20,7.
6: Jetzt der Blick auf die Straßen um 7 Uhr und gleich 4 Minuten. Guten Morgen zusammen. Aktuell keine Staus gemeldet, aber die ersten Blitzer des Morgens. Freddy hat einen gesehen in Bachberg auf der Töpferstraße Richtung Adendorf. Dann steht einer in Bonn auf der Franz-Josef-Strauß-Allee in Richtung Marikale-Allee, Höhe des Kreisverkehrs. Und in Troisdorf blitzen sie auf der Bachstraße in Richtung Hennef. Man merkt, es ist Speed Week in diesen Ferien.
4: Wenn ihr noch was gesehen habt, gerne anrufen oder auch WhatsAppen. Das funktioniert beides über die 0228 400 7111. Gute Fahrt und guten Morgen ins Radio Bonn-Rhein-Sieglern nach Meckenheim, nach St. Augustin und guten Morgen nach Rheinbach.
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6: Und damit guten Morgen. Es ist der Dienstag von Joby für euch im besten Mix.

0: Guten Morgen zusammen. Und da ist nicht mehr so viel Wasser in der Bütt. Ne? Der Rhein hat, wie erwartet, einen neuen historischen Niedrigstand erreicht. Am Samstagmittag, da lag der Bonner Rheinpegel bei nur noch 79 Zentimeter. Rekordtiefstand war im Oktober 2018. Da waren es nochmal 2 Zentimeter weniger.
1: Aber genauso historisch ist das, was dadurch zum Vorschein kommt. Wir sehen plötzlich Dinge im Rhein, die sehen wir sonst nie. Am Rheinufer in Bonn-Mehlem zum Beispiel, Höhe der Schlossallee, ragen so Holzpfähle aus dem Wasser. Und die Frage, Radio Bonn-Rhein-Sieg-Reporterin Katharina Hoffmann, was sind das für Pfähle?
2: Ordentlich in Reihe aufgestellt, bilden sie Art Fahrbahnen, die zuerst gerade Richtung Rheinmitte führen. Dann machen sie eine Kurve und verschwinden letztendlich im Wasser. Sind das Reste eines Römerhafens oder vielleicht eine Lorenbahn? Schon vor 2 Wochen haben die Holzpfähle für jede Menge Fragezeichen gesorgt. Und siehe da, die Antwort führt tatsächlich in die Industriegeschichte des 19. Jahrhunderts. Die Pfähle stammen vermutlich von der ehemaligen Verladeanlage der sogenannten Weigenbahn. Einer rund 3 Kilometer langen Pferdebahn, die Ton, Basalt und Quarzit aus den Landesdorfer Steinbrüchen bis ans Rheinufer transportierte. Da wurden die Rohstoffe dann auf Schiffe geladen und weiter verschickt. 1919 wurde die Bahn zwar stillgelegt und auch die Trasse ist heute fast komplett verschwunden. Nur wenn der Rhein eben so wenig Wasser führt wie gerade, kommt dieser Teil der Geschichte wieder an die Oberfläche.
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0: Der Dienstagmorgen hier bei Radio Bonn-Rhein-Sieg mit Nico und Jasmin. Guten Morgen.
1: Einen wunderschönen guten Morgen, an dem wir im Grunde mit Metalldetektoren uns den Rhein absuchen und gucken, was liegt denn da alles rum. Ja, das Niedrigwasser bringt so viele Dinge zum Vorschein. Die Frage ist, wie lange wird es noch dieses Niedrigwasser sein, Jasmin?
0: Ja, die Frage leiten wir direkt mal weiter an unseren Wettermann Michael Klein. Guten Morgen.
2: Hallo, guten Morgen ihr beiden. Das wird noch eine ganze Weile so sein. Also wir haben ja so ein bisschen ganz leichtes Ansteigen schon mal gehabt und das wird in den nächsten Tagen auch noch mal passieren, weil es ja auch noch mal kräftigere Schauer und Gewitter zum Beispiel im Einzugsgebiet südlich gegeben hat und jetzt auch morgen noch mal gibt. In Baden-Württemberg zum Beispiel wird es noch mal kräftigere Güsse geben, aber das ist eben nicht der lang anhaltende Regen, der das Ganze so richtig zum langfristigen Ansteigen bringt. Das ist so eine kurze Welle in Anführungszeichen, die mal kurz kommt und den Pegel ein bisschen anhebt und danach geht es auch wieder runter.
1: Das heißt, der heutige Tag wird sich wie entwickeln, wieder trocken und heiß?
2: Heiß, lange Zeit trocken, aber mit der Möglichkeit für Schauer und auch Gewitter. Am Nachmittag in den Abend hinein kann es dann nochmal passieren. Heiß bedeutet in dem Fall Höchsttemperaturen so um 35 Grad. Mitten in der Bonner Innenstadt will ich auch die 36 oder 37 nicht ganz ausschließen. Es wird also wirklich nochmal ein heißer Tag. Vor allem ist es jetzt wieder etwas drückender. Da ist mehr Feuchtigkeit in der Luft und daraus kann dann eben entsprechend auch diese Schauer und Gewitter wieder zum Abend hin entstehen. Punktuell könnten die auch wieder etwas stärker sein.
0: Das heißt, wir nehmen diese heißen und schwülwarmen Temperaturen jetzt mit durch die Woche, Michael?
2: Gott sei Dank nicht, werden, glaube ich, die meisten sagen, sag auch ich. Morgen sind wir so bei knapp über 30 bis 32 Grad. Da sieht es eher seltener nach Schauern und Gewittern aus. Das könnte trocken bleiben, wird ein bisschen windiger. Und am Donnerstag, Freitag zum Beispiel, da liegen die Temperaturen dann eher im Bereich um 25, 26 Grad. Also sommerlich warm okay. Aber am Wochenende geht es nochmal rauf und da können es dann am Sonntag auch wieder über 30 werden.
1: Das die Wetteraussichten von unserem Radio Bonn-Rhein-Sieg-Wettermann. Michael Klein, dir einen schönen Dienstag.
2: Danke euch auch. Tschüss.
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1: Mit Christoph Münch. Guten Morgen. Nach dem Massenandrang von Flüchtlingen auf die spanische Exklave Ceuta beraten heute die EU-Innenminister in einer Videokonferenz über die Konsequenzen. Dabei soll es vor allem darum gehen, wie die EU ihre Außengrenzen künftig besser schützen kann. Die Hälfte der US-amerikanischen Bundesstaaten geht rechtlich gegen die Zölle vor, die von US-Präsident Trump angeordnet worden waren. 25 von Demokraten geführte Staaten reichten nun Klage beim US-Gericht für internationalen Handel in New York ein. Und jetzt das Wichtigste von hier. Lange stand die Frage im Raum, wann es denn endlich mit schwerem Gerät an der Nordbrücke losgeht. Die Antwort ist jetzt da, denn am Freitag schon starten die ersten Abrissarbeiten an der linksrheinischen Vorlandbrücke, hat die Autobahn GmbH mitgeteilt. Wie laufen die Arbeiten konkret ab? Benedikt Schockenhoff aus unserem Radio Bonn-Rhein-Sieg News-Team.
2: Ab Freitag wird das erste Teilstück von der maroden Vorlandbrücke abgerissen, der westliche Abschnitt an der Anschlussstelle Bonn-Auerberg. Bis Montag finden die Abbrucharbeiten statt, annähernd rund um die Uhr. Das Ganze hat Auswirkungen auf den Verkehr. Von Donnerstag bis Dienstag ist die Anschlussstelle gesperrt. Die A565 ist dann ab dem Autobahnkreuz Bonn-Nord nicht mehr erreichbar. Und auch die Straße unter der Anschlussstelle, also die Grau-Rheindorfer bzw. Herseler Straße, wird gesperrt von Freitag bis Dienstag.
1: Das betrifft natürlich auch den ÖPNV. Für die Buslinien der Stadtwerke Bonn werden aber Umleitungen eingerichtet.
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1: Der ADAC fordert vom Bonner Bundeskartellamt wieder einen genaueren Blick auf die Spritpreise an den Tankstellen zu werfen. Denn der Automobilclub kann nicht nachvollziehen, dass der Preis für Rohöl in den vergangenen Tagen deutlich gesunken sei, die Preise an den Tankstellen aber teilweise weiter gestiegen seien. Und das soll die Bonner Kartellbehörde prüfen. Am Donnerstag lädt Bundesverkehrsminister Bilger zu einer Konferenz hier nach Bonn ein. Es geht um den niedrigen Pegel des Rheins und anderer Flüsse. Denn das betrifft die Wirtschaft beträchtlich, weil die Lastschiffe teilweise nur ein Viertel ihrer Kapazität laden können. Bleiben wir beim Rheinpegel, denn der niedrige Rheinpegel hier bei uns im Radio Bonn-Rhein-Siegland legt im Flussbett ja so manchen Gegenstand aus der Vergangenheit frei. Und das lockt jetzt einige Menschen zur Schatzsuche. Aber davor warnen nun Bonn-Orange und die Stadt Bonn ausdrücklich, denn unter den Gegenständen könnten sich auch gefährliche Reste aus dem Zweiten Weltkrieg befinden, zum Beispiel Patronen oder Granaten. Die Menschen im Radio Bonn-Rhein-Siegland werden deshalb gebeten, die unbefestigten, trockenen Ränder des Flussbettes zu meiden und vor allem auch keine Kampfmittel anzufassen. Lieber direkt das Ordnungsamt, die Polizei oder die Feuerwehr anrufen. 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
3: Heute auch nochmal heiß bei uns. Viel Sonne, kaum Abkühlung über den Tag. Maximal dann so 34 Grad. Hier bei uns in der Region gegen Abend kann es dann stellenweise Gewitter im Radio Bonn-Rhein-Siegland geben. Die aktuellen Werte, die klettern so langsam nach oben. In Windeckhurst 18 Grad. Jetzt Troisdorf-Rottersee liegen wir bei 20,3 Grad. Und bei euch in Bornheim werde ich 21,6 Grad.
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4: Insgesamt eine sehr entspannte Lage heute auf den Straßen, aber es staut und stockt auf der Reuterstraße in beide Richtungen in Bonn. 1 Kilometer stockender Verkehr, genauso rund um den Godesberger Straßentunnel in alle Richtungen. Aktuell 1 Kilometer stockender Verkehr. Dann kommen wir zu den Blitzern. Es blitzt in Wachtberg auf der Töpferstraße, in Bonn auf der Franz-Josef-Strauß-Allee, in Troisdorf auf der Bachstraße und in Eitorf hier auf der Siegstraße.
3: Und wenn ihr noch was habt, 0228 4007 111 ist die Nummer. Gute Fahrt!
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4: Und Grüße gehen raus ans Rheinbett, an das Kiesbett mit dieser Single der 30 Seconds to Mars, Walk on Water.

0: Moment. Was ist denn das für eine Schlagzeile hier, Frau Lenz? Murmeltiere auf OnlyFans?
1: Da kann ich nichts zu sagen, du, sag ich dir. Ja, die Erotik-Plattform OnlyFans ist ja im Volksmund bekannt als Auffangbecken für gescheiterte Reality-Stars. Ne?
0: Viele würden auch sagen, da geht's tierisch zur Sache. Also, wenn man Atze Schröder glaubt, dann sogar buchstäblich.
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4: Ja, nee, ist klar.
5: Murmeltiere auf OnlyFans. Der Spiegel schreibt, Murmeltierforscher aus den USA zeigen die putzigen Nager jetzt auf der Plattform OnlyFans, um fehlende Fördergelder zu kompensieren. Ja, was haben also Sarah Kern, Michaela Schäfer und Murmeltiere gemeinsam? Alle drei sind faul und liegen oft auf dem Rücken. Aber jetzt mal im Ernst, gibt's bei OnlyFans eigentlich Rubriken wie bei YouPorn? Murmeltiere wären ja dann bei unrasiert, oder? Ich bin ja eigentlich gegen Tierversuche, aber wenn es doch für den guten Zweck ist und Murmeltiersex kennen ja viele von uns aus langen Beziehungen. Da heißt das schon mal, und echt, Sex? Jetzt ist denn schon wieder Juli? Ist ja auch warm im Moment, ne? Aber damit Fördergelder zu sammeln, ist doch an und für sich erstmal eine gute Idee. Nur wie kam die denn da drauf? Haben die vorher andere Sachen ausprobiert, um an Kohle zu kommen? Hä? Schafswolle kannst du ja wenigstens noch verkaufen, aber rasier mal so ein Murmeltier. Die sehen doch aus wie eine fette Ratte ohne Schwanz. Was kannst du denn noch mit denen machen? Weitwurf? Ja, verdienst auch kein Geld mit und ist auch nicht gern gesehen. Ich werde mich jetzt erstmal in die Badewanne legen, ein paar Kerzen anmachen und auf OnlyFans recherchieren, für welches soziale Projekt ich mich als nächstes engagiere.
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0: Guten Morgen zusammen. Auch heute wird es wieder heiß bei uns, bis zu 34 Grad. Warum nicht mal eine Abkühlung nehmen in so einem schönen Badesee?
1: Ich gehe mich schon mal umziehen, Jasmin. Ja. Haben wir ja doch, ne? Badehose umziehen, zack. Wir machen immer das große Badesee-Tindern und haben uns jetzt gedacht, komm, ab geht's zum nächsten Badesee und fragen, ist das ein Match?
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3: Das große Badesee-Tindern. Wo treffen wir uns?
4: Beim Seaside Beach am Baldeneysee in Essen.
3: Muss ich was bezahlen?
5: Ja, wir haben einen Eintritt für Erwachsene von 6 Euro. Für Schüler, Studenten ist er ermäßigt. Wir haben ein Familienticket, also die liegt bei 15 Euro. Für zwei Erwachsene, zwei Kinder.
3: Was können wir da machen?
6: Boah, hier kannst du alles machen. Das ist ein super Urlaubsparadies.
7: Man kann da hinten Minigolf. Man kann sich auch einfach nur hier hinlegen und sich unterhalten.
3: Stand-up-Paddling und so?
5: Beachvolleyballfelder, Fußballplatz.
3: Kann ich meine Kids mitbringen? Jein. Also Kinder, die schwimmen können auf jeden Fall, ansonsten eher Jugendliche und so. Also für kleine Kinder ist es nicht so geeignet.
2: Treffen wir uns zum Essen oder nur für Drinks?
5: Wir haben so die Regelung, dass man bis 16 Uhr auch sich gerne 0,5er Getränk mitbringen kann. Ein paar kleine Snacks und ansonsten haben wir genug an Essen und Getränken hier, sodass man sich ganz gut verpflegen kann.
8: Wir haben Pommes, Chicken Nuggets, Currywurst.
3: Also typisch Ruhrpott-Essen, sag ich jetzt mal.
6: Fast Food par excellence.
2: Können wir da chillen?
9: Ja. Kann man auch spontan einfach hinkommen, wenn man Langeweile hat. Und hier ist alles, was man so braucht.
3: Ist ein cooler Treffpunkt.
6: Bitte kommt alle zum Chillen hierher. Ihr

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0: mit Marc Weiß. Schönen guten Morgen. Die Rentenreform bleibt ein Dauerthema. Als ein Teil der Reform soll die sogenannte Rente mit 63, also ohne Abschläge nach 45 Jahren, abgeschafft werden. Doch dagegen regt sich immer mehr Widerstand unter den Ministerpräsidenten. Auch wenn der neue Unionsfraktionschef Frei sagte, er sehe keinen Verhandlungsspielraum. Mehr dazu von Christian Böder aus dem News-Team.
1: Frei befürchtet, dass die komplette Rentenreform scheitern wird, wenn eines ihrer Kernelemente geändert wird. Er verwies in dem Zusammenhang auf die Vorarbeit der Rentenkommission, die die Abschaffung der abschlagsfreien Rente für besonders langjährig Versicherte auch vorgeschlagen hatte. Er sehe nicht, dass man klüger sein sollte als die Wissenschaftler und Politiker, die dort mitgearbeitet haben, sagte er. Sachsen-Anhalts Ministerpräsident Schulze hat unterdessen nochmal klargemacht, dass es nicht darum gehe, die Rentenreform insgesamt in Frage zu stellen. Er befürchtet nur, dass viele Menschen in Ostdeutschland im Alter ausschließlich auf die gesetzliche Rente angewiesen sind. Unter den Länderchefs wächst der Widerstand gegen das Aus der Rente ab 63. Unterstützung bekamen die drei CDU-Landeschefs zunächst von ihren SPD-Amtskollegen aus Mecklenburg-Vorpommern und Brandenburg, Schwesig und Woidke. Mittlerweile haben sich auch die Ministerpräsidentin des Saarlandes, Rehlinger, und Bremens Regierungschef Bovenschulter hinter die Forderung gestellt.
0: Christian Böder mit Infos. Vielen Dank und jetzt die weiteren Themen in der Zusammenfassung. Vor der Krisensitzung der EU-Innenminister zum Massenandrang von Migranten in Ceuta hat der zuständige Kommissar Brunner die Mitgliedsländer zur Geschlossenheit aufgerufen. Es komme jetzt darauf an, geeint zu handeln, sagte er der Augsburger Allgemeinen. Mehrere Länder hatten Spanien vorgeworfen, nicht oder zu spät auf den Massenandrang reagiert zu haben. Der Energiegesamtverbrauch in Deutschland ist im ersten Halbjahr um fast 2% gesunken. Das geht aus einer Hochrechnung der Arbeitsgemeinschaft Energiebilanzen hervor. Hauptgründe dafür sind die unverändert schwache Wirtschaft und der Anstieg der Energiepreise. Dadurch haben vor allem Verbraucher weniger getankt, heißt es. Unter der aktuellen Hitze leiden nicht nur Menschen, sondern natürlich auch Tiere. Im Zoo von Tokio gab es dazu jetzt einen traurigen Zwischenfall. Auch in Japan herrschen im Moment 40 Grad. Drei Löwinnen sind laut Tierarzt im Gehege des Zoos an einem Hitzschlag gestorben. Bei den Tieren seien Dehydrierung und mehrfaches Organversagen festgestellt worden, heißt es. Weitere Löwen des Rudels seien mit Symptomen in Behandlung. Nun sollten Löwen hohe Temperaturen aus ihrer natürlichen Umgebung eigentlich gewohnt sein, meint man. Zu der extremen Hitze in Tokio komme aber auch noch eine extrem hohe Luftfeuchtigkeit, sagte eine Zoosprecherin. Die Kombination dieser beiden Wetterextreme war für die Tiere offenbar tödlich.
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3: Mit Christoph Münch, guten Morgen. Drei Überfälle innerhalb von 11 Tagen, immer nach dem gleichen Modus operandi. Zwei unbekannte Männer reißen in Bonn Radler von ihrem Fahrrad und rauben sie dann aus. Die Bonner Polizei schließt nicht aus, dass diese Taten zusammenhängen. Die Ermittlungen sind gleich ein Thema in unseren Lokalnachrichten um 19:30.
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4: Und wie es wird, weiß unser Wettermann Michael Klein. Guten Morgen. Morgen.
5: Schönen guten Morgen, hallo. Es wird ein Tag, der sommerlich heiß und teilweise auch drückend heiß wird. Temperaturen so um 33 bis 35 Grad gibt es heute und dazu ein Hin und Her aus Sonne und Wolken. Aus diesen Wolken können dann am Nachmittag auch einzelne Schauer und Gewitter entstehen. Und wenn das passiert, dann könnten die auch punktuell wirklich kräftig sein.
4: Danke, Michael. Schauen wir kurz auf die aktuellen Temperaturen in Bonn-Bolbechlinghofen. 22 Grad schon an unserer Wetterstation. Bad Honnef-Egidenberg 21,2. Und der Ölberg in Königswinter, der liegt zurzeit bei 21,1 Grad.
6: Gleich 8:04, der Blick auf die Straßen der Radio Bonn-Rhein-Sieg-Verkehr. Es gibt im Moment relativ viel Stau rund um den Godesberger Straßentunnel in allen Fahrtrichtungen. Da mal mindestens 1 Kilometer Stau. Und die Reuterstraße, da ebenfalls 1 Kilometer Stau in beiden Fahrtrichtungen. Ansonsten stockt der Verkehr ein wenig über die Kennedy-Brücke. Und wir haben aber auch Blitzer gemeldet. Es blitzt einmal in Eitorf auf der Siegstraße, dann in Troisdorf auf der Bachstraße, in Bonn auf der Franz-Josef-Strauß-Allee und der Freddy hat uns eben Blitzer gemeldet und zwar auf der Töpferstraße in Wachtberg, aber jetzt hat er uns noch mal eine neue WhatsApp-Sprachnachricht geschickt. Hören wir mal rein.
7: Einen wunderschönen guten Morgen nochmal, jetzt aus dem wunderschönen Bergkom. Der Blitzer von der Töpferstraße ist jetzt weitergewandert. Das ist der gleiche Mann mit dem gleichen Auto, habe ich direkt erkannt und gesehen. Der Blitzer steht jetzt in Bergkom in Richtung Oberbachem, nach der Bushaltestelle, kurz vor Ende von Bergkom.
4: Danke, Freddy, für die Info.
6: Also es müsste, glaube ich, die L123 sein, wenn ich mich jetzt nicht irre.
4: Und falls ihr noch was seht, so wie der Freddy, uns eine WhatsApp schicken oder anrufen 0228 400 7111. Gute und sichere Fahrt und guten Morgen, Radio Bonn-Rhein-Siegland in Swisttal. Guten Morgen nach Lohmer und guten Morgen, Bad Honne.
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6: Guten Morgen zusammen an diesem Dienstag. Wir haben hier Michael Jackson jetzt für euch mit

0: Letzte Woche konnten wir wirklich minütlich gefühlt mitzählen, wie es Richtung Negativrekord ging am Rhein. 84 Zentimeter, 83, 82, 81. Am Wochenende waren es dann 79, das ist der Allzeit-Niedrigwert.
1: Tja, und je niedriger das Wasser im Rhein, desto besser kann man ja auch auf den Grund schauen.
0: Das stimmt.
1: Und da, Nico, liegen ja manchmal Dinge, die man lieber nicht gefunden hätte, ne?
0: Katharina Hoffmann aus dem Radio Bonn-Rhein-Sieg-Team jetzt mit der ganzen Geschichte aus Düsseldorf.
2: Erst vor wenigen Tagen haben Müllsammler in Düsseldorf einen kritischen Gegenstand entdeckt. In der Nähe der Theodor-Heuss-Brücke hat das niedrige Rheinwasser nämlich eine Granate freigelegt. Solche Entdeckungen sind bei extrem niedrigem Wasserstand gar nicht mal so selten. Immer wieder kommen Kampfmittel aus dem Zweiten Weltkrieg zum Vorschein, wie Granaten oder auch tonnenschwere Blindgänger. So ging es auch einer Spaziergängerin in Alt-Lusheim in Baden-Württemberg letzten Mittwoch. Die entdeckte nämlich eine alte Handgranate am Rheinufer und informierte gleich die Polizei. Weil die Granate nicht sicher geborgen werden konnte, musste der Kampfmittelbeseitigungsdienst kommen und die kontrolliert sprengen. Alles richtig gemacht. In solchen Fällen heißt es nämlich, auf gar keinen Fall anfassen oder mitnehmen, stattdessen die Polizei oder das Ordnungsamt rufen und andere von der Fundstelle fernhalten.
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0: Ein Tacker, dann habe ich hier noch Schere. Ich packe gerade hier meinen kleinen Koffer für den Umzug.
1: Ja, was da alles zum Vorschein kommt, ne?
0: Ja.
1: Also, wir ziehen um. Die Radio Bonn-Rhein-Sieg-Redaktion, der komplette Sender, ist im Umzugsstress.
0: Heißt für uns auch, Nico und Jasmin senden die letzte Morningshow, wir beide zumindest, aus diesen heiligen Hallen in dieser Woche. Danach geht's für uns in Urlaub und danach melden wir uns aus dem neuen Funkhaus.
1: Wenn alles glatt läuft, wovon wir jetzt mal einfach ausgehen. Also, wir packen fleißig unsere Sachen. Und es gibt ja immer so Dinge, die man immer mitnehmen muss bei einem Umzug.
0: Was ist bei euch? Was nehmt ihr auf jeden Fall mit in eine neue Bleibe?
2: Boah, meine Schuhsammlung. Ich liebe meine Schuhe und ich würde niemals ohne meine Schuhe umziehen. Auch alle alten, die jetzt kaputt sind, ich behalte die alle und liebe sie einfach anzugucken. Die werden immer bei mir sein.
1: So, Schuhe.
0: Lass mich raten, was
1: weißt
0: jetzt
1: du,
0: kommt.
1: Ja, ich überlege gerade, wenn ich jetzt das nächste Mal umziehe, wie viele Handtaschen ich einpacken müsste.
0: Ich wusste, dass das Wort fällt. Handtasche. Pack eine Handtasche mit Radiosachen, jetzt.
1: Okay.
0: Deine größte, die du hast, die Louis hier, die da vorne hängt. Nimm sie und pack die Mikros ein.

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1: Mit Christoph Münch. Guten Morgen. Die Bundesregierung bereitet laut eines Berichts die Grundlagen für einen neuen Zivildienst vor. Die Bild-Zeitung schreibt, das Familienministerium habe in den vergangenen Monaten bereits Verbände und Organisationen befragt, welche Kapazitäten sie für Zivis zur Verfügung stellen könnten. Die deutschen Wasserspringer haben bei der Schwimm-Europameisterschaft Medaillen geholt. Lou Massenberger und Jonathan Schauer gewannen Gold vom 3-Meter-Brett. Pauline Pfeiff schaffte Silber vom 10er. Und jetzt das Wichtigste von ihr. Seit rund anderthalb Wochen häufen sich die Vorfälle. Fahrradfahrer in Bonn werden von unbekannten Tätern von ihren Rädern gerissen und ausgeraubt. Gleich dreimal ist das schon passiert. Unter anderem wurden innerhalb derselben Nacht am Bonner Rheinufer voneinander unabhängig zwei Personen von ihren Rädern gestoßen. Einige Tage später traf es eine Frau in Bonn-Grau-Rheindorf. Der Tatablauf ist dabei immer ähnlich. Auffällig ist außerdem, es seien immer zwei männliche Täter gewesen. Die Bonner Polizei hat uns auf Anfrage hin bestätigt, ein Zusammenhang zwischen den Vorfällen sei nicht ausgeschlossen, die Ermittlungen dauerten aber noch an.
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1: Der ADAC fordert vom Bonner Bundeskartellamt wieder mal einen genaueren Blick auf die Spritpreise an den Tankstellen zu werfen. Denn der Automobilclub kritisiert, dass der Preis für Rohöl in den vergangenen Tagen deutlich gesunken sei. Die Preise an den Tankstellen seien aber weiter gestiegen. Der niedrige Rheinpegel im Radio Bonn-Rhein-Siegland legt im Flussbett so manchen Gegenstand aus der Vergangenheit frei, aber das kann auch gefährlich werden, sagen nun Bonn Orange und die Stadt Bonn. Denn unter diesen Gegenständen könnten sich auch gefährliche Überbleibsel aus dem Zweiten Weltkrieg befinden, zum Beispiel Patronen oder Granaten. In Bonn kommt am Donnerstag eine Fachkonferenz zum Thema Niedrigwasser zusammen. Bundesverkehrsminister Bilger lädt ein, heißt es vom Ministerium. Hintergrund sind die wirtschaftlichen Folgen des Niedrigwassers bei Deutschlands Wasserstraße Nummer 1, dem Rhein. Denn aktuell können Lastschiffe nur deutlich weniger laden. Etwa nur ein Viertel der normalen Ladung, weil eben der Tiefgang im Rheinwasser fehlt. Bei der Konferenz hier in Bonn soll es um mögliche Maßnahmen gehen, um die Situation zu bewältigen. NRW-Verkehrsminister Oliver Krischer forderte ja bereits Geld vom Bund für den Ausbau der Fahrrinnen für Schiffe. 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
2: Da kommt sie doch langsam zu uns, die Sonne ins Radio Bonn-Rhein-Sieg-Studio. Und wie es weitergeht an diesem heutigen Tag, das weiß unser Wettermann Michael Klein. Hallo, guten Morgen. Morgen.
3: Hallo, guten Morgen. Es wird wieder ein heißer Tag, wobei die Hitzewelle so langsam ein bisschen abebbt, aber immerhin heute immer noch über 33, teilweise 34 Grad. Dazu Sonne und Wolken im Hin und Her. Und am Nachmittag und am Abend, da sind auch Schauer und Gewitter möglich. Vielleicht auch kräftiger.
2: Danke, Michael. 22 Grad messen wir aktuell in unserer Wetterstation in Bonn-Wolbechlinghofen.
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4: Ja, die Autobahnen sind soweit bei uns staufrei, aber es gibt viel Verkehr rund um den Godesberger Straßentunnel. Heute Morgen in allen Fahrtrichtungen staut es sich da. Also ihr steht da wirklich ordentlich im Stau. 1 Kilometer da in alle Fahrtrichtungen. Dann in Bonn auf der Reuterstraße ebenfalls 1 Kilometer Stau in beide Richtungen. Und die Bonner Kennedy-Brücke, ja, dichter Verkehr Richtung Bonn-Zentrum rüber. Eine Viertelstunde dauert es da etwa länger. In Richtung Beul ist die Brücke im Moment frei. Geblitzt wird heute Morgen Bonn auf der Franz-Josef-Strauß-Allee, dann in Troisdorf auf der Bachstraße, nochmal Troisdorf Friedrich-Wilhelmshütte auf der Nahestraße, in Eitorf auf der Siegstraße und in Wachtberg-Berkum L123 Richtung Oberbachum.
2: Und falls ihr was seht, Staus oder Blitze, einfach anrufen oder WhatsAppen über die 0228 4007 111. Gute und sichere Fahrt.
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4: Guten Morgen zusammen, und gestern Abend waren sie auf dem Bonner Kunstrasen am Open Air gespielt. Roxette.
2: Und hier sind sie jetzt mit allen ihrer ganz großen Hits. It Must Have Been Love. Euch einen schönen Dienstag.

0: kriegen wir das hier gelernt? Moment, das heißt?
1: Chúc ngon miệng.
2: Was?
0: Chúc ngon miệng.
1: Chúc ngon miệng.
3: Chúc ngon miệng.
0: Ja, das soll oder guten so. Appetit auf Vietnamesisch heißen.
4: Ah, ja. Radio Bonn-Rhein-Sieg, wir essen.
0: Warum reden wir drüber? Na, weil Sven Javorek aus dem Radio Bonn-Rhein-Sieg-Team diese Woche eine kulinarische Asienreise macht mit unserer Gastrobloggerin Karin Krubeck.
3: Ja, unser Radio Bonn-Rhein-Sieg geht essen spezial. Und die beiden sind heute in Bonn-Poppelsdorf unterwegs im Kobami. Da gibt's vietnamesisch.
0: Auf Frühstück.
5: Vietnam war 80 Jahre unter Kolonialherrschaft von den Franzosen und hat viele Einflüsse aus der französischen Küche übernommen, im süßen Bereich, aber auch beim Thema Brot. Es gibt Baguette, Banh Mi heißt das. Banh Mi kennt eigentlich auch jeder Tourist sehr schnell, weil es sind die wunderbaren belegten Brote und die sind so üppig belebt. Ich sag dir, das ist ein Traum.
6: Und da, wie auf Stichwort, wird unser vietnamesisches Frühstück serviert. Bin sehr gespannt.
0: Fernköstlich und fernöstlich. Das alles heute Mittag bei Radio Bonn-Rhein-Sieg. Sven Javorek und Karin Krubeck gehen essen.
3: Vietnamesisches Frühstück.
0: Ja, und lecker. Wir gehen jetzt go west, also Richtung Westen.
3: Dann mal los.
0: Mit dem Petrol.

0: Aber auch hier minütlich hoch das Thermometer. Wir sind schon bei 24 Grad in Bonn-Rhein-Wechlinghofen.
1: Wir schwitzen zusammen im Radio Bonn-Rhein-Siegland.
0: So wie gestern.
1: Ja, wenn wir schwitzen, brauchen wir natürlich auch irgendwann mal eine schöne Abkühlung.
0: Die gibt's heute wieder bei uns. Gestern haben wir Rettungssanitäter überrascht. Und zwar bei dieser Sanitäterausbildungsschule in Hennef.
1: Ja, die haben das Reanimieren geübt.
0: Bei 36 Grad plus haben sie eine Abkühlung von Radio Bonn-Rhein-Sieg bekommen und gesagt:
2: Danke, Radio Bonn-Rhein-Sieg!
0: Sehr gerne.
1: Immer gerne. Gestern habe ich ja dieses wundervolle Knöpfchen hier drücken dürfen.
0: Ja.
1: Jetzt, Nico, ist es dein Job.
0: Darf ich?
1: Ja.
0: Okay, es ist dieser. Was ist das eigentlich für ein Button? Na egal, ihr seht ihn nicht, ihr hört ihn und wenn ihr ihn hört, wisst ihr, es ist Zeit für...
1: Jawohl, also jetzt bewerben, Sprachnachricht schicken oder eine schöne Nachricht über WhatsApp 0228 4007 111. Warum braucht ihr dringend eine Abkühlung heute von uns?
0: Come on, die Sugarbags.

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1: Mit Marc Weiß. Schönen guten Morgen. Die aktuelle Hitzewelle hat Nordrhein-Westfalen noch heute im Griff. Der Deutsche Wetterdienst erwartet Temperaturen von bis zu 34 Grad und es gilt die zweithöchste Hitzewarnstufe. Gegen Abend erwarten die Wetterexperten dann Gewitter mit Starkregen. Das wird aber vermutlich nur kurzfristig etwas gegen die anhaltende Trockenheit tun. Länger anhaltender Regen ist auch weiter nicht in Sicht. Christian Böde aus dem News-Team. Wegen dieser andauernden Hitze- und Trockenperiode droht uns hier ein Problem, das wir in den vergangenen Tagen in Südeuropa schon gesehen haben, nämlich Vegetationsbrände.
2: Das stimmt. Aktuell gibt es einen Waldbrand praktisch vor unserer Haustür, genauer in den Niederlanden nahe der NRW-Grenze. Und der Brand ist weiterhin nicht unter Kontrolle. Das Feuer ist in einem Naturschutzgebiet in der Nähe von Ostrum in der Provinz Limburg ausgebrochen und breitet sich seitdem aus. Der Brand hat zwar bei weitem nicht die Dimensionen wie das, was in Frankreich, Spanien und Griechenland passiert, aber rund 100 Hektar Fläche sind schon betroffen, sagen die örtlichen Behörden. Nach letztem Stand der Dinge sind rund 300 Feuerwehrleute und auch Löschhubschrauber im Einsatz, um die Flammen zu löschen. Wind und Trockenheit lassen den Brand aber sich weiter schnell ausbreiten. Ein nahegelegener Campingplatz wurde bereits geräumt, der Zugverkehr in der Region eingestellt. Der Brand hat zwar bei weitem nicht die Dimensionen wie das, was in Frankreich, Spanien und Griechenland passiert, aber rund 100 Hektar Fläche sind schon betroffen, sagen die örtlichen Behörden. Nach letztem Stand der Dinge sind rund 300 Feuerwehrleute und auch Löschhubschrauber im Einsatz, um die Flammen zu löschen. Wind und Trockenheit lassen den Brand aber sich weiter schnell ausbreiten. Ein nahegelegener Campingplatz wurde bereits geräumt, der Zugverkehr in der Region eingestellt.
1: Infos von Christian Böde aus dem News-Team. Vielen Dank. Jetzt die weiteren Themen in der Zusammenfassung. Die Rentenreform bleibt ein Dauerthema. Als ein Teil der Reform soll die sogenannte Rente mit 63, also ohne Abschläge nach 45 Jahren Beitragszahlung, abgeschafft werden. Dagegen regt sich immer mehr Widerstand unter den Ministerpräsidenten. Inzwischen sind 7 gegen die geplante Abschaffung. Die Zahl der Brauereien in Deutschland sinkt weiter. Im vergangenen Jahr gab es bundesweit noch 1415 Brauereien. Laut Statistischem Bundesamt hatten 53 geschlossen. Das Brauereisterben gibt es seit 2019. In diesem Jahr gab es so viele Brauereien wie seit Jahrzehnten nicht. Seitdem geht die Zahl aber in jedem Jahr weiter zurück. Die Menschen in Deutschland bekommen so viele Medikamente verschrieben wie noch nie. Das hat die Techniker-Krankenkasse hochgerechnet. Insgesamt lösten die rund 6,2 bei der TK-Versicherten im vergangenen Jahr Rezepte für über 34 Millionen Präparate ein. Ein Plus von nochmal 2,6%. Am häufigsten wurden demnach Herz-Kreislauf-Medikamente verordnet, wie zum Beispiel Blutdrucksenker. Es folgen Präparate gegen Magen-Darm-Beschwerden und Mittel für das Nervensystem, wie zum Beispiel Antidepressiva. Laut der Auswertung wurden die mit Abstand meisten Medikamente in Sachsen-Anhalt und dem Saarland verschrieben. Die wenigsten gab es in Baden-Württemberg. Und das waren die Nachrichten mit Marc Weiß.
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3: Michael Klein, guten Morgen.
4: Guten Morgen. Es wird ein Tag, der Hochsommerwetter bringt, aber auch von der Sorte, dass dann nachmittags und abends Schauer und Gewitter möglich sind. Vielleicht auch einzelne kräftige mit dabei. Vormittags ein Hin und Her aus Sonne und Wolken. Höchsttemperaturen dann so im Bereich um 33, 34 Grad.
3: Danke, Michael. Schauen wir auf die aktuellen Werte. 24 Grad in Bonn-Bolbech, Lingenhofen, Bad Honnef-Egidienberg 23,3 und der Ölberg mit 22,6 Grad.
5: Jetzt der Radio Bonn Rhein-Sieg Verkehr um 9:03. Es gibt ordentlich Stau rund um den Godesberger Straßentunnel. In allen Fahrtrichtungen steht ihr da auf 1 Kilometer. Auch die Reuterstraße in beiden Fahrtrichtungen Stau auf 1 Kilometer. Und die Bonner Kennedy-Brücke, da staut es sich von Bonn-Beul rüber nach Bonn-Zentrum. Eine Viertelstunde dauert es da auf jeden Fall länger für euch. Und in Fahrtrichtung Beul ist die Brücke aktuell frei. Ansonsten blitzt es heute Morgen in Bonn auf der Franz-Josef-Strauß-Allee. In Troisdorf einmal auf der Bach. Straße, dann in Troisdorf Friedrich-Wilhelms-Hütte auf der Nahe-Straße, in Althoff auf der Siegstraße, in Wachtberg-Bergkum auf der L123 Richtung Oberbachen, dann in Bonn-Bad Godesberg auf der Albertus-Magnus-Straße und dann haben wir noch einen Blitzer in Hennef auf der B8 Höhe Wasserhess blitzt es in Fahrtrichtung Uckerath.
3: 0228 400 7111 ist eure Nummer für Staus oder Blitzer. Wenn ihr was seht, einfach anrufen oder WhatsAppen. Wir sagen gute und sichere Fahrt und guten Morgen Radio Bonn-Rhein-Sieg. In Ruppichteroth, guten Morgen nach Meckenheim und guten Morgen Bonn.
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5: Einen schönen Dienstag wünschen wir euch. Genießt die Sonne da draußen. Guten Morgen.

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0: Mmh. Schmeckt's?
1: Nee, bah. Ich habe gerade kalten Kaffee getrunken.
0: Das ist natürlich Quatsch.
1: Ich wollte authentisch sagen, guten Morgen um ganz genau 8:45. Es ist Zeit für eine kleine Kaffeepause.
0: Das war sehr authentisch. Komm, ich mache dir gleich neuen Kaffee.
1: Danke. Ja.
0: In der Zeit machen wir jetzt erstmal oder kümmern wir uns um euren nächstes Ausflugstier hier bei uns. Und zwar geht es in die Krimi-Stadt Hillesheim. In der Eifel.
1: Mhm, in ein kleines Café. Die haben besseren Kaffee als wir hier. Das Café Sherlock. Und mehr erfahrt ihr jetzt von unserem Radio Bonn-Rhein-Sieg-Reporter Daniel Dähling.
2: Wir haben es so ein bisschen plüschig, ein bisschen antik eingerichtet. Und Stühle sind wackelig und die Tische, die knarzen. Und das ist alles so ein bisschen abgeschabt. Aber ich glaube, dass es ganz gemütlich geworden ist.
3: Dass es bei Ralf Kramp im Café um Krimis geht, wird sofort klar. Die Wände sind vollgehängt mit Filmplakaten. Überall hängen und stehen Fotos, Vitrinen präsentieren unzählige Schaustücke zu den großen Detektiven der Weltliteratur.
2: Und wir freuen uns immer sehr, wenn wir unseren Geschmack hier präsentieren und die Leute mögen es.
3: Jeder Tisch hat sein Thema. Das Orient-Express-Abteil, der Sherlock-Holmes-Tisch oder auch einer zu Miss Marple. Auch Originalrequisiten aus dem Eifel-Fernsehkrimi Mord mit Aussicht haben es ins Café Sherlock geschafft.
2: Also es gibt Leute, die kommen nur hierher, um Kaffee zu trinken. Die sagen sich auch, mit Krimi haben wir eigentlich gar nichts zu tun. Und es gibt ausgesprochene Krimi-Fans, die von weit her hier hinreisen. Und die kommen wegen des Krimi-Gehalts des Hauses.
3: Fast 40.000 deutschsprachige Krimi-Romane haben Ralf Kramp und seine Frau inzwischen gesammelt. Und über dem Café haben sie für die Gäste einen interaktiven Tatort eingerichtet.
2: Die können die Indizien sichten, die können die Polizeiakten auswerten, die Zeugenverhöre sind da. Es ist so ein bisschen Escape Room ohne Escape, also ohne den Zeitdruck. Ganz gemütlich.
3: Wer sich vorher aber noch stärken will, kein Problem. Auf der Karte des Café Sherlocks stehen zum Beispiel das Mafia-Toast, ein Killer-Kakao, der schwarze Tod-Espresso oder auch das Menü Miss Marple's Cream Tea.
0: Ich nehme den Killer-Kakao. Ja, wir haben das Krimi-Café Sherlock in Hillesheim für euch besucht.
1: Ja, und das ist jetzt auch kriminell, was ich hier habe, dieser Kaffee, dieser Kalt. Das ist Killer-Kaffee. Das ist ein Fiebertraum.
0: Ich mach dir jetzt einen. Komm, gib mir die Tasse her.
1: Guten

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1: Mit Christoph Münch. Guten Morgen. Der Innenausschuss des Bundestages befasst sich heute mit dem Anschlag beim Christopher Street Day in Berlin. Auch Bundesinnenminister Dobrindt nimmt teil. Er soll den Ausschuss über den Stand der aktuellen Ermittlungen informieren. In einem Waldgebiet in den Niederlanden, nahe der Grenze zu Nordrhein-Westfalen, ist ein Feuer ausgebrochen. Die Feuerwehr ist seit gestern mit 300 Einsatzkräften in einem Naturschutzgebiet im Einsatz. Sie werden auch von Löschhubschraubern unterstützt. Und jetzt das Wichtigste von hier. Lange stand die Frage im Raum, wann es denn nun endlich losgeht mit dem schweren Gerät an der Nordbrücke bzw. der Vorlandbrücke der Nordbrücke. Und jetzt kommt die Antwort. Am Freitag ist es soweit. Dann starten die ersten Abrissarbeiten. Das hat die Autobahn GmbH mitgeteilt. Benedikt Schockenhoff aus unserem Radio Bonn-Rhein-Sieg News Team mit den Einzelheiten.
2: Ab Freitag wird das erste Teilstück von der maroden Vorlandbrücke abgerissen. Der westliche Abschnitt an der Anschlussstelle Bonn-Auerberg. Bis Montag finden die Abbrucharbeiten statt, annähernd rund um die Uhr. Das Ganze hat Auswirkungen auf den Verkehr. Von Donnerstag bis Dienstag ist die Anschlussstelle gesperrt. Die A565 ist dann ab dem Autobahnkreuz Bonn-Nord nicht mehr erreichbar. Und auch die Straße unter der Anschlussstelle, also die Grau-Rheindorfer bzw. Herseler Straße, wird gesperrt von Freitag bis Dienstag.
1: Das betrifft dann auch den ÖPNV. Für die Buslinien der Stadtwerke Bonn werden Umleitungen eingerichtet.
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1: Der ADAC fordert vom Bonner Bundeskartellamt einen genauen Blick auf die Spritpreise an den Tankstellen zu werfen. Wieder einmal, denn der Automobilclub kann nicht nachvollziehen, dass der Preis für Rohöl in den vergangenen Tagen deutlich gesunken sei. Die Preise an den Tankstellen seien aber teilweise weiter gestiegen. Und das soll die Bonner Kartellbehörde nun prüfen. Der niedrige Rheinpegel legt so einiges im Flussbett frei, teilweise Überreste aus der Vergangenheit, und das kann gefährlich werden, sagen nun Bonn Orange und die Stadt Bonn, denn unter diesen Gegenständen können sich auch Überbleibsel aus dem Zweiten Weltkrieg befinden, zum Beispiel Patronen oder Granaten. Heute auf den Tag genau, es ist exakt einen Monat her, dass in Windeck 2000 Liter Heizöl in die Sieg geflossen sind. Wir hatten drüber berichtet. Jetzt gibt's ein erfreuliches Update von der Bezirksregierung in Köln, denn die letzten Reinigungsarbeiten sollen noch im Laufe dieser Woche beendet werden. Nach mehreren Wochen intensiver Arbeit seien die Verunreinigungen nun beseitigt, teilt die Bezirksregierung mit. Während der Reinigungsarbeiten wurde damals ja auch ein Badeverbot für die Sieg aufgestellt. Die betroffenen Flussabschnitte wurden gesperrt. Dieses Badeverbot gilt auch noch weiter für diese Woche. 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
3: Und das hat unser Wettermann Michael Klein. Guten Morgen. Nochmal.
4: Einen schönen guten Morgen, hallo. Es wird ein heißer Tag, wobei den Höhepunkt dieser Hitzewelle, den haben wir wohl gestern erreicht. Heute dann sowas um 33, 34 Grad meistens in Bonn und im Rhein-Sieg-Kreis. Ein Sonne-Wolken-Gemisch wird das, und vor allem darin kann es dann Schauer und Gewitter am Nachmittag und am Abend geben, und die könnten dann auch stellenweise kräftig sein.
3: Danke, Michael. 26,1 Grad. Die messen wir aktuell in Bonn-Wolbechlinghofen.
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5: Es ist 9.33 Uhr und wir haben eine Warnmeldung jetzt für die A61 Koblenz Richtung Mönchengladbach. Zwischen Dreieck-Sinzig und Dreieck-Bad Neuenahr-Ahrweiler liegen gebliebenes Fahrzeug hier auf dem Standstreifen und Gegenstände auf allen Fahrstreifen. Also da bitte vorsichtig und langsam dran vorbeifahren. Außerdem Stau auf der A555 Bonn Richtung Köln. Zwischen Rodenkirchen und Kreuzköln Süd einen Kilometer. Der Godesberger Straßentunnel, da ist es heute Morgen wirklich richtig voll in allen Fahrtrichtungen. Stau auf einen Kilometer. Und dichter Verkehr auch aktuell über die Bonner Kennedy-Brücke von Bonn-Boll rüber nach Bonn-Zentrum. Da dauert es auf jeden Fall jetzt mal eine Viertelstunde mehr für euch einplanen. Und in Bonn. Nee, also von Bonn Richtung Beul, da ist die Brücke frei, also da kommt ihr im Moment noch recht gut drüber. Geblitzt wird dann in Bonn auf der Franz-Josef-Strauß-Allee, Troisdorf auf der Bachstraße, dann in Troisdorf-Friedrich-Wilhelmshütte auf der Lahnstraße, in Eitorf auf der Siegstraße, in Wachtberg-Berkum auf der L123 Richtung Oberbachen, in Bonn-Bad Godesberg auf der Albertus-Magnus-Straße und in Hennef auf der B8 Höhe Wasserhess in Fahrtrichtung Uckerath.
3: Und falls ihr noch was seht, Staus oder Blitzer melden über die die 0228 4007 111. Gute und sichere Fahrt.
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5: Wir brauchen dringend eine Abkühlung hier bei den heißen Temperaturen und wir haben ihn eben ausgelöst. Auch heute wieder unseren Radio Bonn-Rhein-Sieg Eisalarm. Wenn ihr mitmachen wollt, WhatsApp schicken 0228 4007 111. Eine Abkühlung heute für euch.

0: schreibe ich denn jetzt hier auf diesen Stuhl drauf? P, glaube ich, ne? Wir beschriften gerade alle unsere Möbel und so für den Umzug, wo die dann hinkommen im neuen Gebäude.
1: Ja, weil jeder Raum im neuen Gebäude hat einen Buchstaben bekommen.
0: Ja, P ist die Küche, da sollen so Barhocker und so hin.
1: Ach.
0: Deswegen habe ich die schon langsam hier rausgetragen aus dem Studio, dass Susanne Szymanowski-Wagner gleich übernimmt. Guten Tag.
2: Hallöchen, ich bin ja froh, dass überhaupt noch was da ist.
1: Habe ich auch gesagt. Ich habe gesagt, mal gucken, wie lange die Schreibtische noch stehen hier.
2: Ich warte schon, dass mein Schreibtischstuhl mir so unterm Hintern weggezogen wird.
0: Wir beide haben ja den Umzug damals vom Brückenforum aus Beul hierhin nach Dransdorf schon erlebt.
2: Vor 15 Jahren.
0: Ich kann mich an gar nichts mehr erinnern. Das ist so crazy. Gar nichts.
2: Ich kann mich daran erinnern, als ich das erste Mal hier in diesen heiligen Hallen war, hier im Studio war, dann war das Pult schon aufgebaut und ich stand da und dachte so, oh, ist ein bisschen hoch. Ich bin ja jetzt nicht so groß, mit 1,62. Konnte da so das Kinn so auf die Platte legen.
0: Stimmt, da haben wir dir noch so ein Podest gebaut.
2: Genau, mein Mann ist ja Schreiner, der hat das dann netterweise übernommen, hat mir ein tolles Podest gebaut.
1: Na, mal gucken, wie das dann da hinten aussieht. Also,
0: ich baue für dich noch eine Karriereleiter drüben.
1: Oh, das war aber nett. Morgen würde ich die wieder benutzen. Um 6 Uhr sind wir auf jeden Fall wieder da. Und jetzt macht Susi weiter.
0: Bis morgen.

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1: Mit Marc Weiß. Schönen guten Tag. In diesen Minuten startet die Dringlichkeitssitzung der EU-Innenminister zum Migrantenandrang auf die spanische Exklave Ceuta. Außenminister Dobrindt ist wie viele seiner Kollegen per Video zugeschaltet. Es geht um die Frage, wie die EU ihre Außengrenzen besser schützen kann. Ende vergangener Woche waren in nur wenigen Tagen bis zu 60.000 Migranten von Marokko aus nach Ceuta gekommen, die meisten von ihnen über die Seegrenze. Weitere Infos dazu von Christian Böder.
2: Vor den Gesprächen zum EU-Grenzschutz hat der CSU-Europapolitiker und Chef der konservativen Europäischen Volkspartei Weber deutlich mehr Befugnisse für die europäische Grenzschutzagentur Frontex gefordert. Im Zweifel müsse Frontex auch das Kommando übernehmen, wenn Mitgliedstaaten nicht in der Lage seien, ihre Außengrenzen eigenständig zu sichern. Das sagte er im ZDF-Morgenmagazin. Von Spanien forderte er einen Kurswechsel in der Migrationspolitik. Die Regierung in Madrid hatte beim Andrang auf Ceuta die Hilfe von Frontex nicht angenommen. Österreichs Innenminister Karner macht vor dem Treffen Druck, dass Asylverfahren künftig in Staaten außerhalb der EU bearbeitet werden sollen. Der EU-Asylpakt mache das rechtlich möglich, jetzt müsse das auch umgesetzt werden, sagte er der Welt. Der CDU-Geheimdienstexperte Henrichmann hält es für möglich, dass der Massenandrang ein Akt hybrider Kriegsführung gegen die EU war. Marokko könnte mit einem gesteuerten Ansturm auf die anhaltenden Spannungen mit Spanien reagiert haben, sagte er dem Redaktionsnetzwerk Deutschland.
1: Christian Böder mit Infos, vielen Dank und jetzt die weiteren Themen in der Zusammenfassung. Die Börse bleibt im Höhenflug. Nach dem Rekord gestern hat der DAX vorhin den eigenen Bestwert von gestern schon wieder übertroffen. Kurz nach Handelsstart notierte der deutsche Leitindex bei 26.218 Punkten, ein Plus von nochmal 0,8%. Bei den Waldbränden rund um Athen hat sich die Lage leicht entspannt. Die Brandherde westlich der Stadt seien weitgehend unter Kontrolle, heißt es von der Feuerwehr. Entwarnung gibt es aber noch nicht, denn besonders kritisch seien die heißen Mittagsstunden, heißt es. In der Union herrscht weiter Uneinigkeit über die Rentenreform. Der Widerstand gegen das geplante Ende der Rente mit 63 wächst. Inzwischen haben sich 7 Ministerpräsidenten dagegen gestellt. Der neue Unionsfraktionschef Frei hat aber noch einmal betont, dass er keinen Spielraum für Nachbesserungen sehe. Die Bahn hat vorhin aktuelle Zahlen zur Pünktlichkeit vorgestellt und man hätte aus Versehen auch die Präsentation vom letzten Mal wiederholen können. Es wäre niemandem aufgefallen, denn die Quote ist unverändert. Mit 52,6% war etwas mehr als die Hälfte der Fernzüge pünktlich. Das ist exakt dieselbe Zahl wie vor einem Monat. Es gibt also weiter keine Verbesserung. Als Grund dafür nennt die Bahn diesmal vor allem die Hitze. Viele Bau- und Reparaturarbeiten könnten bei extremer Hitze nicht wie geplant durchgeführt werden, sagte ein Sprecher. Außerdem habe es im vergangenen Monat sehr viele Störungen an den Bahnanlagen gegeben. Was nun genau dahinter steckt, ist offenbar noch nicht klar.
0: Und jetzt das Wichtigste von hier.
3: Mit Christoph Münch, guten Tag. Die Bonner Polizei warnt aktuell vor einer relativ neuen Betrugsmasche via WhatsApp. Es geht um vermeintliche Abstimmungen, aber die führen zu einem QR-Code und der gibt den Betrügern die Kontrolle über das Adressbuch des Smartphones. Also besser nicht drauf tippen, mehr gleich in unseren Lokalnachrichten um 9:30.
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4: Dampfig, schwüle Wärme heute am Dienstag. Die Temperaturen klettern am Nachmittag noch deutlich höher, bis auf 33 Grad. Abends kommen neue Gewitter rein. Vielleicht braut sich aber auch vorher schon was zusammen. Also immer ein bisschen nach oben gucken. Das empfiehlt sich heute. 10:03, Radio Bonn, Rhein-Sieg-Verkehr. Vorsicht nach wie vor auf der A61 Koblenz Richtung Mönchengladbach zwischen Dreieck Sinzig und Dreieck Bad Neuenahr-Ahrweiler. Gefahr durch ein liegengebliebenes Fahrzeug auf dem Standstreifen. Stau haben wir auf der A4 Köln in Richtung Aachen zwischen Dreieck Köln-Heumer und Kreuz Köln-Süd. 4 Kilometer stockend hier. Viel Verkehr auch aktuell um den Godesberger Straßentunnel in alle Richtungen. Die Kennedy-Brücke, hier stockt der Verkehr Richtung Bonn-Zentrum rüber zurück bis zur großen Kreuzung in Beul. Richtung Beul ist die Kennedy die Brücke frei. Blitzer haben wir auch noch in Bonn auf der Franz-Josef-Strauß-Allee, in Troisdorf auf der Bachstraße in Richtung Hennef. Troisdorf-Friedrich-Wilhelmshütte auf der Nahestraße wird geblitzt. Dann auf der L123, die führt von Wachtberg-Berkum nach Oberbachem. In Bad Godesberg ein Blitzer auf der Albertus-Magnus-Straße und in Hennef auf der B8 in Höhe Wasserhess Richtung Uckerath. Wenn ihr noch was seht, Staus oder Blitzer, gerne her damit. 0228 4007 111. Kommt gut und sicher ans Ziel.
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4: Ja, da ist ja kaum noch Wasser drin im Rhein. Gott sei Dank reicht es ja noch für die Fähren, außer der Godesberger. Das Wasser- und Schifffahrtsamt vermisst ab heute die Tiefe der Fahrrinnen neu. Also schaut, wie die Schiffe künftig bei Niedrigwasser fahren können. Wenn ihr neugierig seid und im kahlen Flussbett des Rheins spazieren geht, bitte hebt nichts auf, was da auch nur annähernd glitzert, nach Munition aussieht. Da schlummert noch so einiges aus dem Zweiten Weltkrieg im Rhein. Meldet es dem Ordnungsamt, der Polizei oder der Feuerwehr, wenn ihr was entdeckt, bevor es euch nachher noch um die Ohren fliegt. Damit rein in meine extra lange Musiksession. 6 Songs nach am Stück jetzt für euch. Wir wünschen euch einen schönen Tag mit Peter Fox und dem Haus am See.

0: Aus dem Jahr 1984, Queen und I Want to Break Free, Radio Bonn Rhein-Sieg hier. Der Dienstagvormittag, das Neueste aus der Region gibt's gleich in unseren Radio Bonn Rhein-Sieg Lokalnachrichten, wie immer um halb.
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1: Mit Christoph Münch. Guten Tag. Landwirte in ganz Europa haben angesichts der aktuellen Witterungsbedingungen vor einem Einbruch der Lebensmittelproduktion und steigenden Preisen gewarnt. Extreme Hitze, Dürre und Waldbrände fügten allen Arten von Anbaukulturen wie Mais, Gemüse und Getreide erhebliche Schäden zu. In den Niederlanden kämpft die Feuerwehr weiter gegen einen Waldbrand unweit der deutschen Grenze. Wie die Behörden der Provinz Limburg mitteilten, haben sich die Flammen in einem Naturschutzgebiet in der Nacht ausgebreitet. Mittlerweile seien 100 Hektar betroffen. Und jetzt das Wichtigste von hier. Seit rund anderthalb Wochen häufen sich die Vorfälle. Fahrradfahrer in Bonn werden von unbekannten Tätern von ihren Rädern gerissen und dann ausgeraubt. Gleich dreimal ist es innerhalb der letzten 11 Tage passiert. Unter anderem wurden innerhalb derselben Nacht am Bonner Rheinufer voneinander unabhängig 2 Personen von ihren Rädern gestoßen. Einige Tage später traf es eine Frau dann in Bonn-Grau-Rheindorf. Der Ablauf der Tat ist immer ähnlich. Auffällig auch, es sind immer 2 männliche Täter. Die Bonner Polizei schließt also einen Zusammenhang der Taten nicht aus. Die Ermittlungen dauern aber noch an. Die Bonner Polizei warnt aktuell vor einer relativ neuen Betrugsmasche via WhatsApp. Mehrfach haben Betrüger zuletzt Nachrichten an Nutzer geschickt. In diesen Mitteilungen gibt es dann Links zu vermeintlichen Abstimmungen. Aber hinter den Links verbirgt sich laut der Polizei ein QR-Code und wenn die User den scannen, haben die Betrüger die Kontrolle über all ihre Kontakte. Und im Namen des WhatsApp-Users schicken die Betrüger dann Nachrichten, zum Beispiel mit der Bitte um Geld. So ist es kürzlich einem 21-jährigen aus Swistal passiert. Die Polizei rät, keine unbekannten Links oder QR-Codes zu öffnen. In Bonn kommt am Donnerstag eine Fachkonferenz zum Thema Niedrigwasser zusammen. Bundesverkehrsminister Bilger lädt ein, heißt es vom Ministerium. Hintergrund sind die wirtschaftlichen Folgen des Niedrigwassers bei Deutschlands Wasserstraße Nummer 1, eben dem Rhein. Denn aktuell können Lastschiffe nur deutlich weniger laden, etwa ein Viertel der normalen Ladung, weil der Tiefgang im Wasser fehlt. Das betrifft natürlich nicht nur den Rhein, sondern auch andere Flüsse wie die Donau. Bei der Konferenz in Bonn soll es um mögliche Maßnahmen gehen, um die Situation zu bewältigen. NRW-Verkehrsminister Krischer hatte schon bereits Geld gefordert für den Ausbau der Fahrrinnen für Schiffe. 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
2: Dampfig ist es draußen, ein bisschen so wie, also wirklich so eine schwüle Wärme wie in der Dampfsauna, finde ich. Ein bisschen, wenn man rauskommt. Haut schon rein. Die Temperaturen klettern dann auch noch deutlich höher. 33 Grad oder mehr am Nachmittag. Abends kommen dann neue Gewitter reingezogen. Vielleicht auch schon am Nachmittag. Vielleicht braut sich also vorher schon was zusammen. Also immer mal ein bisschen nach oben gucken. Schauen wir noch an unsere Wetterstationen. Bad Honnef-Eggedenberg 25,9 Grad. Bonn-Beul-Bechlinghofen 27,1. Und in Bonn-Hoholz 26,1. Damit raus auf die Straßen, 10.33 Uhr, der Radio Bonn-Rhein-Sieg-Verkehr. Auf der A4 steht ihr Köln Richtung Aachen zwischen Dreiköln-Heumer und Kreuzköln-Süd. 3 Kilometer stockend ist es hier. Dann gibt es immer noch viel Verkehr rund um den Godesberger Straßentunnel in alle Richtungen. Müsst ihr ein bisschen mehr Zeit einplanen. Da ist ja auch die Baustelle im Tunnel und dadurch nur einspurig. Brückenübersicht haben wir auch noch. Die Kennedy-Brücke, stockender Verkehr Richtung Bonn-Zentrum. Zurück bis Kombahnstraße, aktuell in Beul. Richtung Beul ist freie Fahrt. Dann sieht es auch ganz gut aus wieder auf der B9 der Adenauerallee stadteinwärts. Ein bisschen stockt es noch. Reuterstraße in beiden Richtungen stockend und 5 Minuten plus. Dann habe ich einen Hinweis für heute Abend und Nacht zwischen 21 Uhr und 5 Uhr wird auf der A562 in Fahrtrichtung Bonn die Ausfahrt Bonn-Ramersdorf gesperrt werden. Während dieser nächtlichen Sperrung zum Rückbau der Baustelle werden die Barken sowie die Gelbmarkierung auf der Fahrbahn nämlich entfernt. Also da kann man heute Nacht nicht rausfahren, Ramersdorf. Blitze habe ich noch für euch. Swistal-Miel auf der B56 Richtung Swistal-Buschhofen. Geblitzt wird auf der Bachstraße von Troisdorf in Richtung Hennef. In Bonn-Gronau auf der Franz-Josef-Strauß-Allee. Ein Blitzer steht auch auf der B8 in Höhe Wasserhess, wenn ihr Richtung Uckerath fahrt. Und in Bad Godesberg auf der Albertus-Magnus-Straße in Richtung Max-Planck-Straße. So, wenn ihr mehr seht, Staus oder Blitzer, gerne melden. 0228 4007 111. Kommt gut und sicher ans Ziel.
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2: Einen schönen

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1: Die Pop-Ikone Rick Astley kommt heute nach Köln. Und nein, wir rickrollen euch nicht. Der Sänger von Never Gonna Give You Up steht heute wirklich im Tanzbrunnen auf der Open-Air-Bühne. Beginn des Konzerts aus Astleys Summer Shows 2026 ist um 19 Uhr. Tickets gibt es noch für 80 Euro. Und kurz noch zu diesem Internetphänomen Rickrolling. Vielleicht erinnert ihr euch, das ist ja ein bekannter Internetscherz, der 2007 auf 4chan entstand. Dabei werden Nutzer durch einen versteckten Link immer nur zu dem Musikvideo von Rick Astleys Never Gonna Give You Up weitergeleitet, anstatt eben die erwartete Info zu erhalten. Aber das nur nebenbei als Info. Schauen wir weiter auf das, was ihr erleben könnt heute. Four Sweets, die bekannte ABBA Tribute Band zum Beispiel. Die spielen heute Abend auf dem SWB Sommerfestival im Biergarten am Parkrestaurant der Rheinaue. Ab 19.30 Uhr erlebt ihr also dort die größten Hits von ABBA. Und das Beste, der Eintritt ist frei. Und das ist was für Aktive unter euch. Auf dem Kirchplatz der Nachfolge Christi-Kirche in Bonn-Beuel gibt es heute Abend Irish Dancing. Also da kann wirklich jeder mitmachen, wenn zu dieser traditionellen Musik dann getanzt wird. Ihr bekommt natürlich auch erklärt, wie ihr diese Irish Dance Moves richtig macht. Der Eintritt ist frei, ihr könnt also spontan dazustoßen. Los geht es um 19 Uhr in Beuel. Und jetzt kommt gleich ein Mann, der für uns singt, der auch schon legendäre Konzerte gespielt hat hier in Bonn. 2003 und 2005 war das auf dem Museumsplatz noch. Elton John jetzt gleich für euch. Can you feel the love tonight?

0: Viertel vor elf haben wir's.
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3: Ja, Oberamtsrat Alfred Klausen.
4: Morgens, Alfred, na, wie ist?
3: Du sag mal, habe ich gerade Gertrud am Bahnhof gesehen?
4: Ja, das war sie.
3: Total in Schwarz gekleidet und mit so ganz zotteligen Haaren?
4: Hase war in Wacken.
3: Beim Heavy Metal Festival?
4: Ja, die Karten hatte sie bei der Tombola vom Kunstverein gewonnen.
3: Nein.
4: Ja, und dann ist sie los.
3: Und?
4: Ja, war nix für sie. Sie hat abends um 10 die Polizei gerufen wegen Bettruhe.
3: Nicht im Ernst? Und sind die gekommen?
4: Ja, allerdings um Gertrud mitzunehmen.
3: Ich glaub's ja nicht.
4: Doch, und beim Bierstand gab's auch Ärger.
3: Warum?
4: Da hat sie nach einem koffeinfreien Cappuccino mit Hafermilch gefragt.
3: Oh mein Gott.
4: Ja, sie kannte das alles nicht, auch den Moshpit nicht.
3: Was ist denn Moshpit?
4: Ja, da schubsen sich doch alle Metalheads.
3: Ach so?
4: Da hat sie gerufen, nicht schubsen, ich hole gleich den Platzwart. Ach,
3: das war doch klar, dass das nichts für sie ist, Hans Werner.
4: Das Schlimmste war am letzten Abend ihr Auftritt.
3: Wie ihr Auftritt?
4: Ja, sie wollte eigentlich aufs Klo. Und sie ist auf der Mainstage gelandet.
3: Oh mein Gott.
4: Naja, und jetzt ist sie als Heavy Gertrud bekannt und nimmt ein Album auf.
3: Ein Album? Und wie soll das heißen?
4: Heavy Gertrud. Aus Versehen Headliner. Darauf ein Käffchen.
3: Bingo.
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1: Mit Marc Weiß. Schönen guten Tag. Auch heute gilt hier bei uns in Nordrhein-Westfalen die zweithöchste Hitzewarnstufe. Und selbst wenn es Gewitter geben sollte, ist es insgesamt zu trocken. Frage an Christian Böde aus dem News-Team. Der Rhein hat inzwischen so wenig Wasser, dass die Schifffahrt sehr erschwert wird und zum Teil wohl auch gar nicht mehr stattfindet.
2: Genau, schon am Wochenende waren historische Niedrigwasserstände an wichtigen NRW-Messstationen verzeichnet worden. Bis Freitag sollen die Pegel noch weiter sinken, sagen Experten. Für die Frachter auf dem Rhein heißt das auch, sie dürfen weniger laden, die Güter müssen auf mehr Schiffe verteilt werden. Das bedeutet mehr Kosten und mehr Fahrten. Die Schiffe nutzen die Fahrrinne im Rhein, die deutlich tiefer ist als der Rest des Flusses, aber auch hier macht sich das Niedrigwasser bemerkbar. Das Wasserstraßen- und Schifffahrtsamt Rhein sammelt nun mittels spezieller Schiffe Daten zum Wasserspiegel, um unter anderem die Strömungsverhältnisse zu überprüfen und die tatsächliche Tiefe der Fahrrinne zu ermitteln.
1: Diese Probleme der Binnenschifffahrt haben vermutlich Auswirkungen auf die Wirtschaft?
2: Genau, es ist ja nicht nur der Rhein betroffen, sondern auch andere wichtige schiffbare Flüsse, allen voran die Donau. Experten des Instituts der deutschen Wirtschaft schätzen, dass das Wachstum des Bruttoinlandsproduktes wegen des Niedrigwassers um 0,4 Punkte niedriger ausfallen könnte als bisher erwartet. Denn wenn weniger oder weniger beladene Schiffe auf den Wasserstraßen unterwegs sind, dann könnte es zu echten Lieferengpässen kommen. Bei Kunden, aber auch bei Unternehmen, die etwa auf Rohstoffe warten. Die müssten dann ihre Produktion drosseln. Betroffen wären dann unter anderem Chemie- und Stahlunternehmen und Raffinerien.
1: Infos von Christian Böde aus dem News-Team. Vielen Dank und jetzt die weiteren Themen in der Zusammenfassung. Die Fernzüge der Bahn sind nach wie vor unpünktlich. Nur 52,6% kamen im vergangenen Monat in etwa so an wie geplant. Damit hat sich die Quote im Vergleich zum Juni nicht verändert. Die Innenminister der EU beraten in einer Dringlichkeitssitzung über die Vorfälle in Ceuta. Ende vergangener Woche waren in nur wenigen Tagen bis zu 60.000 Migranten von Marokko aus über die Seegrenze in die spanische Exklave gekommen. Der Massenandrang hatte zu einem neuen Streit über den Grenzschutz und den Umgang mit Flüchtlingen geführt. Der nächste Ölkonzern hat seine Bilanz vorgelegt und auch hier wurde extrem gut in der Krise verdient. BP hat den Gewinn im zweiten Quartal verdoppelt. 5,7 Milliarden Dollar Gewinn machte der britische Konzern von April bis Juni. In den vergangenen Tagen hatten schon Shell, ExxonMobil und Chevron in den USA ihre Profite gemeldet. Chevron hat seinen Gewinn in der Ölkrise sogar verfünffacht. Grund für diese Rekordgewinne ist vor allem der massiv gestiegene Ölpreis. Und solange nicht deutlich weniger Öl verbraucht wird, wird sich an diesen Gewinnen auch nichts ändern. Allerdings haben die Zahlen jetzt auch US-Präsident Trump auf den Plan gerufen. Trump sagte, die Ölkonzerne machten zu viel Geld und das gefalle ihm nicht. In den USA sind die Spritpreise seit Beginn des Iran-Krieges um fast 40% gestiegen. Für Trump und seine Republikaner ist das vor den Kongresswahlen im November ein Problem.
0: Und jetzt das Wichtigste von hier.
3: Mit Christoph Münch, guten Tag. Es ist offenbar eine Raubserie in Bonn, denn es ist schon dreimal passiert. Zwei Männer haben Radfahrer vom Rad gerissen und dann ausgeraubt. Die Bonner Polizei schließt einen Zusammenhang zwischen den drei Taten nicht aus. Mehr zu den Ermittlungen gleich auch in unseren Lokalnachrichten um halb.
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4: Jetzt am Vormittag haben wir es mit einem Sonne-Wolken-Mix bei schwülwarmen Temperaturen wie in der Dampfsauna zu tun. 33 Grad erreichen wir am Nachmittag. Gewitter werden dann lokal am späten Nachmittagabend aufziehen. Die aktuellen Temperaturen gibt's aus Bornheim-Wittich 27 Grad, Bonn-Venusberg 25. In Windekurst ist es am frischesten mit 20,9 Grad. 11 Uhr und gleich 4 Minuten Radio Bonn, Rhein-Sieg-Verkehr. Wir haben einen kleinen Stau auf der A4 Köln-Aachen zwischen Dreiköln-Heumer und Köln-Eiffeltor, 1 Kilometer. Auf der Kennedy-Brücke stockender Verkehr Richtung Bonn-Zentrum, zurück bis zur Kommbahnstraße steht ihr hier, Richtung Beuel ist frei. Dann haben wir noch einen kleinen Stau auf der B9 Adenauer Allee stadteinwärts in Höhe Juridikum. Auf der B9 im Übergang auf die Reuterstraße stockt der Verkehr und dort dann weiter Richtung Autobahn auch nochmal 5 Minuten plus einplanen. Blitze haben wir in Swisttal-Mehl auf der B56 in Richtung Buschhofen. Geblitzt wird in Troisdorf auf der Bachstraße, in Bonn-Gronau auf der Franz-Josef-Strauß-Allee und auf der B8 in Höhe Wasserhess in Richtung Hennef-Uckerath. Mehr Staus, mehr Blitzer könnt ihr melden. 0228 4007 111. Gute Fahrt.
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4: Was für eine dampfige Hitze draußen. Ich habe ja ein bisschen Glück, stehe hier klimatisiert im Studio, fast ein bisschen zu frisch. Muss ich gleich mal ein bisschen höher drehen. So, schauen wir jetzt mal auf die Playlist. Was habe ich für euch jetzt? The Killers, eine Rockband aus den USA mit Mr. Brightside. Damit geht's rein in meine extra lange Musikstrecke nach 11. Kommt gut durch den Dienstag mit uns.

0: 11.26 Uhr. 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
1: Mit Christoph Münch. Guten Tag. Angesichts der Hitzewelle, Windwaldbränden in Südeuropa und niedrigen Pegelständen auch hier in Deutschland wird ein Sondertreffen der Politik gefordert. Ein Bündnis aus Naturschutz- und Sozialverbänden sowie Gewerkschaften ruft zu einem Hitzegipfel auf. Die deutschen Wasserspringer haben bei der Schwimm-Europameisterschaft weitere Medaillen geholt. Lou Massenberg und Jonathan Schauer gewannen sogar Gold vom 3-Meter-Brett. Pauline Pfeiff schaffte Silber vom 10er. Und jetzt das Wichtigste von hier. Seit rund anderthalb Wochen häufen sich die Überfälle. Fahrradfahrer in Bonn werden von unbekannten Tätern von ihren Rädern gerissen und ausgeraubt. Gleich dreimal ist das schon passiert am Bonner Rheinufer und in Grau-Rheindorf. Die Vorgehensweise ist dabei immer dieselbe. Zuerst wird das Opfer zu Boden gestoßen und im Anschluss werden Wertgegenstände und Geld gestohlen. Die Täter waren immer zwei Männer. Die Bonner Polizei hat uns auf Anfrage bestätigt, ein Zusammenhang zwischen den Vorfällen sei nicht ausgeschlossen. Die Ermittlungen würden aber noch andauern. Die Bonner Polizei warnt aktuell vor einer relativ neuen Betrugsmasche via WhatsApp. Mehrfach haben Betrüger nämlich zuletzt Nachrichten an Nutzer geschickt. In denen gibt es Links zu vermeintlichen Abstimmungen, aber diese führen dann zu einem QR-Code. Und jetzt das Perfide: Wer den QR-Code scannt, gibt den Tätern vollen Zugriff auf das Adressbuch des Smartphones. Und damit verschicken die Täter Nachrichten, in denen sie um Geld bitten. So ist es jetzt auch einem 21-jährigen Swiss-Taler passiert. Daher die Polizei rät: Finger weg von unbekannten QR-Codes. Die Hitze zurzeit ist auch in Schulen schwer zu ertragen. Es ist stickig und schwül. Deshalb fordert die unabhängige Wählergemeinschaft Bornheim ein Hitzeschutzkonzept für alle städtischen Schulen und Kindertagesstätten. Die UWG berichtet, dass sie vor den Sommerferien bereits mehrere Rückmeldungen über stark aufgeheizte Klassen und Betreuungsräume bekommen hätte. An konzentriertes Lernen sei so natürlich kaum noch zu denken. Die UWG regt daher an, dass die Stadt Bornheim die heißen Orte systematisch erfassen und dann nach Dringlichkeit sortieren soll, um dann Maßnahmen umzusetzen, eben um die Temperatur runterzubekommen. 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
2: Heute ein Sonne-Wolken-Mix bei schwülwarmen Temperaturen, so ein bisschen Dampfsauna ist es ja draußen. 33 Grad am Nachmittag sind angekündigt. Gewitter werden dann lokal am späten Nachmittag und Abend aufziehen. Schauen wir noch an unsere Wetterstation. Oben auf dem Ölberg 26,2 Grad. Bonn-Hoholz 28,3 Grad. Bonn-Beul-Bechlinghofen 29,4 Grad schon. 11.33 Uhr raus auf die Straßen im Radio Bonn-Rhein-Siegland. Es ist nicht viel los. Auf der A4 Köln-Aachen, kleiner Stau zwischen Kreuz Köln-Gremberg und Kreuz Köln-Süd, 1 Kilometer. Auf der Kennedy-Brücke stadteinwärts, also von Beul rüber nach Bonn-Zentrum, stockt der Verkehr zurück bis zur Kommmannstraße. Da braucht ihr wie jeden Tag etwas länger. Und einen Blitzer haben wir noch in Swisttal-Miehl auf der B56 in Richtung Swisttal-Buschhofen. Mehr Staus, mehr Blitzer könnt ihr jederzeit melden. 0228 4007 111. Gute und sichere Fahrt.
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2: Kommt gut durch diesen Tag mit uns.

0: Espresso. Ach, ein Espresso. Tut gut jetzt.
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3: Kinder sind toll, ruinieren halt deinen Körper und deinen Verstand. Aber sonst geht's eigentlich, ne? Und dann gehst du in so Krabbelgruppen. Wart jemand von euch in einer Krabbelgruppe? Was für Frauen trifft man in einer Krabbelgruppe? Übermütter. Diese Mütter, ich nenne die immer Britta, weil ich habe so eine Kack-Britta in der Krabbelgruppe, ja? Das sind so Übermütter. Das sind diese Mütter, die, wo die Kinder alles können. Die kommen schon mit 32 Zähnen auf die Welt, wo du sagst, ja, viel Spaß beim Stillen. Alles Gute, ne? Diese Mütter, die so wohl alles, die sagen auch gar nicht mehr ich, die sagen wir, ja? Wir drehen uns jetzt. Ja, du bist 36, da würde ich mich auch mal drehen. Ich meine.
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0: Ah, schwirren die schon wieder hier rum. Müssen wir gerade mal drüber reden. In der Sommerzeit, wenn es jetzt nicht so schwül ist, lüften wir ja gerne mal. Dann steht ja das Fenster doch auch mal den ganzen Tag vielleicht offen. Und das kann ungebetene Gäste zur Folge haben. Diese ekligen Fruchtfliegen überall. Besonders, wenn man jetzt Obst zu Hause stehen hat. Oder auch Ameisen. Auch die nisten sich ja sehr, sehr gerne mal in der Küche ein. Tipps, wie wir sie loswerden, hat Radio Bonn Rhein-Sieg-Kollegin Elisa Schuh. Elisa, nervig vor allem eben diese Fruchtfliegen. Was kann ich denn da tun?
1: Zu Hause kann man sich eine Falle ganz einfach selber bauen. Dazu etwas Apfelessig, Wein oder Fruchtsaft mit Wasser und einem Tropfen Spülmittel vermischen. Der süße Duft lockt die Tiere an. Durch das Spülmittel können die Fliegen sich nicht an der Oberfläche halten und versinken. Es geht aber auch etwas tierfreundlicher. Dazu einen Esslöffel Essig und 2 Esslöffel Saft in einem Glas mischen. Darüber kommt dann eine Plastikfolie mit kleinen Löchern. So ertrinken die Fliegen nicht und sind im Glas gefangen, bis man sie draußen aussetzt.
0: Und wenn ich mal Ameisen im Haus habe, was hilft da wirklich?
1: Wenn ich eine richtige Ameisenstraße im Haus finde, können ätherische Öle mit Lavendel- oder Minzgeruch helfen, um den Geruchssinn der Ameisen zu stören. Sobald eine Ameise nämlich eine Futterquelle entdeckt, hinterlässt sie Duftstoffe, um anderen Ameisen den Weg zu zeigen. Diese Spur kann ich mit den Ölen und häufigem Putzen stören. Dann hilft Staubsaugen bei Ameisenbefall. Wichtig ist aber direkt danach, den Beutel zu entleeren, damit die Tiere nicht wieder herauskrabbeln können.
0: Jawohl. Also draußen natürlich entleeren. Danke, Elisa. Dank dir. Wir sind jetzt fliegen- und ameisenfrei. Dank dir.

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2: Mit Marc Weiß. Schönen guten Tag. Wenn die Wehrpflicht zurückkommen sollte, dann soll auch der Zivildienst zurückkommen. Darüber war spekuliert worden und das wurde jetzt bestätigt. Im Familienministerium liefen deshalb schon jetzt Vorbereitungen auf unterschiedliche Situationen und Szenarien. Das sagte Unionsfraktionschef Frei den Sendern RTL und NTV. Mehr dazu von Christian Böder.
3: Das Wiedereinsetzen der Wehrpflicht ist bislang noch reine Theorie. Einen neuen Stand in der Wehrdienstdebatte gäbe es nicht, sagte Frei. Aber man will vorbereitet sein, wenn es doch zum Fall kommt. Dann müsse es auch eine Grundlage geben, um auch Angebote für Wehrersatz bzw. Zivildienste machen zu können. Das sagte ein Sprecher des Bundesfamilienministeriums, der Bild. Demnach hat das Ministerium in den vergangenen Monaten schon 23 Verbände und Organisationen befragt, ob sie schnell Zivildienstleistende aufnehmen und einsetzen können. 22 der 23 Befragten sagten dazu, dass sie grundsätzlich über entsprechende Infrastrukturen verfügen. Das Ministerium will seine Pläne dazu offiziell nach der Sommerpause vorstellen. Die Wehrpflicht in Deutschland für männliche Staatsbürger und damit auch die Pflicht zur Ableistung eines Zivildienstes war im Sommer 2011 ausgesetzt worden, aber nicht abgeschafft, was eine Reaktivierung erleichtert.
2: Infos von Christian Böder, vielen Dank. Und jetzt die weiteren Themen in der Zusammenfassung. In der Türkei ist wieder ein Oppositionspolitiker und Erdogan-Gegner festgenommen worden. Der Bürgermeister von Izmir, İlkay Çiçek, ist in Polizeigewahrsam und mit ihm 12 Personen aus seinem Umfeld. Ihnen wird unter anderem Bestechung vorgeworfen. Wie in allen vergleichbaren Fällen davor hält die Opposition das für vorgeschoben. Es wird vermutet, dass potenzielle Gegner von Präsident Erdogan politisch ausgeschaltet werden sollen. Der Großbrand im Naturschutzgebiet im Osten der Niederlande ist weiterhin nicht unter Kontrolle. Rund 250 Feuerwehrleute sind im Einsatz, auch Löschhubschrauber der Armee. Das Feuer war gestern aus noch ungeklärter Ursache ausgebrochen. Die Zahl der Brauereien in Deutschland sinkt weiter. Im vergangenen Jahr gab es bundesweit noch 1415 davon. Laut Statistischem Bundesamt haben 53 Brauereien geschlossen. Das Brauereisterben gibt es seit 2019. Seitdem geht die Zahl in jedem Jahr weiter zurück. Der Lufthansa geht es in diesen Zeiten nicht anders als Autofahrern, die Benzin oder Diesel tanken. Die Airline musste deutlich mehr bezahlen, für Kerosin natürlich in diesem Fall. Eine unmittelbare Folge der hohen Ölpreise durch den Iran-Krieg. Und deshalb ist der Gewinn der Lufthansa im zweiten Quartal um fast 56% geschrumpft. Rund 380 Millionen Euro Gewinn waren es unter dem Strich. Genau die gegenteilige Entwicklung gibt es bei den Ölkonzernen, verhindert BP Zahlen präsentiert. Demnach hat sich der BP-Gewinn aufgrund des hohen Ölpreises verdoppelt. Shell hat seinen Gewinn sogar verdreifacht. Chevron in den USA hat ihn verfünffacht.
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4: Mit Christoph Münch, guten Tag. Die Sommerferien wären doch eigentlich perfekt dafür geeignet. Die unabhängige Wählergemeinschaft in Bornheim fordert ein Hitzeschutzkonzept für die städtischen Schulen und Kindertagesstätten. Die Stadt Bornheim soll nun erstmal den Handlungsbedarf erfassen und dann auch direkt loslegen, um die Kids vor Hitze zu schützen. Wir sprechen gleich drüber in unseren Lokalnachrichten um halb.
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5: Ein Wechsel aus Sonne und Wolken und am Nachmittag gehen die Temperaturen auch noch ein bisschen rauf, bis auf 33 Grad. Am späten Nachmittag abends teils kräftige Gewitter. Morgen bleibt es warm, erst Donnerstag wird es dann etwas kühler. Aktuell messen wir auf dem Bonner Hartberg 27 Grad, in Bonn-Hoholz sind es 28,3 Grad. 12 Uhr und 3 Minuten, Radio Bonn-Rhein-Sieg-Verkehr. Vorsicht auf der A565 Meckenheim-Bonn. Zwischen Bonn-Hartberg und Bonn-Lengsdorf besteht Gefahr durch ein liegen gebliebenes Fahrzeug auf dem Standstreifen. Stau gibt's auf der A4 Richtung Aachen zwischen Kreuzköln-Gremberg und Kreuzköln-Süd, 2 Kilometer. Dann staut es sich auf der Kennedy-Brücke in Richtung Bonn-Zentrum rüber, zurück bis zur Kombahnstraße in Beul. Also hier braucht ihr eigentlich wie jeden Tag ein bisschen länger, wenn ihr auf die andere Seite wollt. Ansonsten sieht's gut aus. Auf den anderen Straßen. Blitzer habe ich noch für euch. Swisttal-Miel auf der B56 Richtung Buschhofen. Dann wird geblitzt in Hennef-Wasserhess auf der B8 Richtung Hennef-Uckerath. Danke Alexandra, die hat uns das nochmal bestätigt gerade. Und ein Blitzer am Ende der A562 unter der Brücke der B9. Mehr Staus und Blitzer könnt ihr melden. 0228 4007 111. Gute Fahrt.
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5: Ja, und am Freitag geht's los mit den Bauarbeiten der Vorlandbrücke an der Nordbrücke. Und da ändert sich auch für euch einiges, wo ihr fahren könnt und wo nicht. Und wie lange das erstmal gilt. Die Einzelheiten gibt es gleich hier bei mir.

0: Radio Bonn Rhein-Sieg, gleich 10 Minuten nach 12. Unsere Gebete wurden erhört. Am Freitag geht's endlich los mit den ersten Abrissarbeiten an der Bonner Nordbrücke. Genauer gesagt an der linksrheinischen Vorlandbrücke. Meine Kollegin Katharina Hoffmann aus den Nachrichten ist bei mir im Studio. Grüß dich.
1: Hi, grüß dich.
0: Du wohnst ja in Bonn-Auerberg, also quasi direkt an der A565. Genau deine Anschlussstelle ist dann auch betroffen.
1: Ja, genau. Leider. Also ab Donnerstag 6 Uhr bis nächste Woche Dienstag 20 Uhr gehen die Arbeiten. Da ist die Anschlussstelle Bonn-Auerberg dann komplett zu. Heißt, auf der A565 geht es dann nur noch bis zum Kreuz Bonn-Nord.
0: Und unter dem Teil der Vorlandbrücke, der jetzt abgerissen wird, laufen ja auch Straßen entlang. Wie sieht's mit denen aus?
1: Ja, das betrifft die Grau-Rheindorfer bzw. Herseler Straße. Da sind die Abschnitte, die unter der Brücke liegen, ebenfalls gesperrt. Von Freitagmorgen bis Dienstagmorgen. Und zwar für alle, also für Autos, Fußgänger, Radfahrer und auch für Bus und Bahn. Letztere werden in der Zeit aber dann über die Kölnstraße umgeleitet.
0: Und vom Abrissunternehmen heißt es ja auch, wir arbeiten rund um die Uhr, damit der Verkehr vor allem in der Stadt nicht so lange drunter leidet.
1: Genau, und auch mit modernen Geräten, die sollen wohl besonders leise sein. Ich bin mal gespannt. So oder so muss ich aber sagen, hat die ganze Nordbrückenthematik für uns Auerberger zumindest einen kleinen Vorteil. Seitdem niemand mehr auf die Brücke fahren kann, ist es tatsächlich echt ein bisschen ruhiger da in der Ecke.
0: Wenigstens etwas. Mal sehen, ob das auch während der Arbeiten an der linksrheinischen Vorlandbrücke der Fall sein wird. Auf jeden Fall wohnt ihr in der Pole Position zum Zugucken. Von Donnerstag bis nächste Woche Dienstag wird der erste Teil der Vorlandbrücke abgerissen. Alle Infos findet ihr auch nochmal gebündelt auf unserer Website auf radiobonnrheinsieg.de. Danke, Katha.
1: Gerne.

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0: 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Wir sind am Dienstagmittag angekommen und schwitzen wie in der Dampfsauna, Wettermann Michael Klein. Grüß dich.
1: Hallo Susanne, ja, das kann man wirklich sagen. Also zur Dampfsauna gehört ja nicht nur Hitze, sondern eben auch die Feuchtigkeit. Und völlig richtig, die ist auch mit dabei.
0: Wann kracht es denn heute? Man fühlt es ja schon.
1: Ja, das sind eben genau diese beiden Komponenten, die man ja für Gewitter braucht. Dass die Hitze, also die Feuchtigkeit in die Höhe steigen lässt, das kondensiert oben am Himmel dann immer weiter und dann bilden sich eben die Schauer- und Gewitterwolken. Und tatsächlich im Laufe des Nachmittags ploppen die dann so schon mal vereinzelt auf, gerade Richtung Abend und dann späteren Abend auch kann das noch häufiger passieren, weil dann auch das reinzieht, was dann sich ein bisschen ja um uns herum gebildet hat und dann langsam bei uns durchzieht. Das heißt also wirklich auch im Laufe der Nacht kann es noch Schauer und Gewitter geben, die dann natürlich immer seltener werden und sich immer mehr abschwächen. Aber bis dahin muss man einfach sagen, den kompletten, vor allem späteren Nachmittag, Abend hindurch ist das immer mal wieder möglich.
0: Aber so wirklich kühler wird es dahinter jetzt auch nicht die nächsten Tage.
1: Nee, erstmal noch nicht. Also das ist auch oftmals so ein bisschen der Irrglaube, dass man immer denkt, ah, mit den Schauern und Gewittern, da ist dann die Abkühlung da. Meistens ist es genau umgekehrt, nämlich die kältere Luft löst die Schauer und Gewitter aus und dadurch hat man dann den Eindruck, danach ist es richtig deutlich kälter. Aber es gibt jetzt noch nicht die ganz krasse Umstellung, denn morgen wird es auch nochmal über 30 Grad geben. Wahrscheinlich so Spitzenwerte bis 32 Grad, vielleicht mal mitten in Bonn auch 33 Grad. Morgen ist die Luft aber wieder angenehmer, also nicht ganz so feucht. Es gibt mehr Sonnenanteile dadurch auch wieder und wahrscheinlich keine Schauer. Es wird ein bisschen windiger sein und richtig angenehm wird es dann an dem Donnerstag werden. Da sind es dann nur noch sommerliche 25 Grad, aber eben nicht mehr diese drückende Hitze.
0: Die perfekte Temperatur für den Sommer. Und du hältst uns über die Gewitter auf dem Laufenden. Danke für den Moment, Wettermann Michael Klein.
1: Danke dir auch. Tschüss, Susanne.
0: Tschüss.
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0: 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Es hat einen Unfall gegeben. Vorsicht im Dreieck St. Augustin-West. Der Unfall befindet sich hinter der Auffahrt zur A560. Zwischen einem LKW und PKW hat es da gekracht. Und es staut sich schon bis auf die A59 zurück. Bitte vorsichtig und immer an eine Rettungsgasse denken.
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1: Mit Christoph Münch. Guten Tag. Das Bundeskartellamt hier in Bonn hat auf die hohen Spritpreise im Juli reagiert und Verfahren gegen die Betreiber aller Raffinerien eingeleitet. Die Behörde will so herausfinden, wie die Preise zustande kamen und ob sie gerechtfertigt waren. Die Bundesregierung bereitet die Grundlagen für einen neuen Zivildienst vor. Union-Fraktionschef Frei sagte, falls die Wehrpflicht wieder eingesetzt würde, müsse es auch einen entsprechenden Ersatzdienst geben. Und jetzt das Wichtigste von hier. Seit rund anderthalb Wochen häufen sich die Vorfälle, denn Fahrradfahrer werden in Bonn von unbekannten Tätern von ihren Rädern geholt und dann ausgeraubt. Gleich dreimal ist das innerhalb der letzten 11 Tage passiert, unter anderem in einer Nacht gleich zweimal am Bonner Rheinufer und einige Tage später war es dann auch in Bonn-Grau-Rheindorf. Auffällig an allen dieser drei Fälle, es seien laut der Aussagen der Opfer immer zwei männliche Täter gewesen. Die Bonner Polizei prüft gerade, ob ein Zusammenhang zwischen all diesen Vorfällen besteht. Die Ermittlungen dauern aber noch an. Bleiben wir bei der Bonner Polizei, denn die warnt auch aktuell vor einer relativ neuen Betrugsmasche. Die wird via WhatsApp abgewickelt. Mehrfach haben Betrüger zuletzt Nachrichten an Nutzer geschickt und in den Mitteilungen gibt's dann Links zu vermeintlichen Abstimmungen. Aber die führen dann nicht zu einer Abstimmung, sondern zu einem QR-Code. Und wer diesen Code scannt, gibt den Tätern vollen Zugriff auf sein Adressbuch im Smartphone. Und damit verschicken die Täter dann Nachrichten, in denen sie um Geld bitten. So ist es jetzt zum Beispiel auch bei einem 21-Jährigen aus Swistal passiert. Die Polizei rät deshalb Finger weg von unbekannten QR-Codes. Die Hitzewellen in der vergangenen Zeit betreffen natürlich auch Schulen und Kindertagesstätten. Drinnen ist es oft stickig und schwül. Die unabhängige Wählergemeinschaft Bornheim fordert nun ein Hitzeschutzkonzept für die städtischen Schulen und Kindertagesstätten. Die UWG schlägt dabei vor, dass die Stadt Bornheim nun erstmal den Ist-Zustand systematisch erfassen soll, also quasi in einer Sammlung der heißen Orte. Der nächste Schritt wäre dann eine Priorisierung, also eine Sortierung nach Dringlichkeit, um dann Maßnahmen umzusetzen, um die Temperatur runterzubekommen. Im Idealfall wäre das natürlich noch vor Ende der Sommerferien. 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
2: Abkühlung tut gut bei diesen schwülwarmen Temperaturen. 33 Grad heute in der Spitze, ist ja immerhin kühler als gestern. Die Schwüle entlädt sich dann später in Gewittern, die teils kräftig ausfallen können. Aktuell messen wir in der Bonner Nordstadt 28,6 Grad. Oben auf dem Ölberg sind sogar 30,2 Grad. 12.33 Uhr, Radio Bonn-Rhein-Sieg-Verkehr. Es hat einen Unfall gegeben im Dreieck St. Augustin-West zwischen einem PKW und einem LKW. Die Unfallstelle ist noch ungesichert auf allen Fahrstreifen auf der A560 Richtung Hennef, also direkt hinter der Kurve. Es staut sich bis auf die A59 zurück. Bitte haltet unbedingt eine Rettungsgasse frei. Dann gibt's noch Stau auf der Kennedy-Brücke Richtung Bonn-Zentrum rüber zurück bis zur Kombahnstraße in Beuel. Auch in der Gegenrichtung füllt es sich jetzt nach Beuel rüber. Auch da stockt der Verkehr aktuell. Auch hier müsst ihr ein bisschen mehr Zeit einrechnen. Übrigens, die Rheinfähren, die fahren alle. Nur die Fähre Bad Godesberg-Niederdollendorf, die kann wegen des Niedrigwassers nicht fahren. Aber alle anderen fahren. Einen Blitzer haben wir noch in Hennef-Wasserhess auf der B8 Richtung Uckerath. Und mehr Staus oder Blitzer könnt ihr melden. 0228 4007 111. Kommt gut und sicher ans Ziel.
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0: 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Auch heute gehen wir natürlich wieder auf asiatische, kulinarische, leckere Reise mit unserer Gastrobloggerin Karin Krubeck und unserem Kollegen Sven Jaworek.
1: Jetzt sitzen wir hier zum Mittag, aber du sagst, ich habe mich da schon mal um was gekümmert, es gibt gleich Frühstück.
2: Natürlich, ich habe mit dem Chef schon mal geredet und dann hat er mir so lustige Dinge erzählt, dass ich mir dachte, ach, ich überrasche den Sven jetzt erstmal mit Frühstück.
1: Und solange wie wir warten, gibt es wieder ein bisschen Länderkunde mit Karin.
2: Das ist mein Gebiet, weil ich sag dir, 100 Millionen Vietnamesen gibt es. Was schätzt du jetzt, wie viele Motorräder die haben?
1: Die fahren viel Motorräder. Ich würde mal sagen, jeder Dritte hat eins.
2: Das ist zu wenig, denn wir haben 70 Millionen Motorräder. Das ist dann also...
1: Fast alle.
2: Das Baby nicht, aber die Oma fährt im Hühnerstall Motorrad, genau. Und ansonsten, tatsächlich, Vietnam war 80 Jahre unter Kolonialherrschaft von den Franzosen und hat viele Einflüsse aus der französischen Küche übernommen, im süßen Bereich, aber auch beim Thema Brot. Es gibt Baguette, Banh Mi heißt das. Banh Mi kennt eigentlich auch jeder Tourist sehr schnell, weil es sind die wunderbaren belegten Brote und die sind so üppig belebt. Ich sag dir, das ist ein Traum.
1: Und da, wie auf Stichwort, wird unser vietnamesisches Frühstück serviert. Bin sehr gespannt.
0: Mehr dazu erfahrt ihr gleich nach 13 Uhr hier bei mir.

0: Wir müssen noch dringend über das Radfahren sprechen, wo es ja in der Bonner City immer schwieriger wird aktuell wieder, weil alle Fahrradstreifen gerade ausgemerzt werden. Aber das ist eine andere Geschichte, über die wir morgen ausgiebig sprechen in der Radio Bonn Rhein-Sieg Morning Show. Jetzt machen wir erstmal eine gemütliche Fahrradtour oder auch mehrere. Es sind ja Ferien und bei uns in NRW und Umgebung gibt es richtig krass schöne Radstrecken. Kollege Stefan Rejek, du hast dich mal umgeschaut.
1: Ja genau, da hat NRW wirklich einiges zu bieten. Im Ruhrgebiet und im Bergischen zum Beispiel gibt es ja total viele Radwege auf den ehemaligen Bahntrassen. Finde ich persönlich total praktisch, weil da sind die Wege gefühlt endlos und haben dazu auch noch kaum Steigung. Ja, ist perfekt für alle, die beim Radeln noch so ein bisschen die Landschaft genießen wollen.
0: Oh ja, und da sind auch teilweise richtig schön begrünt. Das in Verbindung mit diesem industriellen Charme schon geil.
1: Und die sind vor allem auch alle verzeichnet auf bahntrassenradeln.de. Ja, und mein absolutes Highlight ist ja der Rheinradweg. Das ist, wie der Name schon sagt, ein Fahrradweg, der eben direkt am Rhein entlang läuft. Ja, allein in NRW sind das ja schon 226 Kilometer und da kommt man echt an idyllischen Orten vorbei. Die erste Etappe zum Beispiel führt direkt am Drachenfels im Siebengebirge und auch am Kölner Dom vorbei.
0: Ja, herrlich. Wusste ich auch nicht, dass es das gibt. Vor allem der Rhein hat ja schon eine ordentliche Länge und führt ja auch durch 5 Länder.
1: 1230 Kilometer, um genau zu sein. Da kann man dann schon mal richtige Touren machen, die auch mal weiter weg sind als nur einen Tagesausflug. Ja, und genau dafür gibt's die Plattform Bed & Bike. Das ist so ein bisschen wie Airbnb. Und da könnt ihr wirklich überall Unterkünfte buchen. Und zwar Unterkünfte, die besonders fahrradfreundlich sind. Da könnt ihr dann zum Beispiel auch bestimmte Radstrecken auswählen, wie zum Beispiel den Bergischen Panoramaradweg. Ja, und dann werden euch passende Unterkünfte direkt in der Nähe angezeigt.
0: Was heißt fahrradfreundlich genau? Also was können die Unterkünfte dann so?
1: Fahrraddiebstahl heißt, du kannst da erstmal dein Fahrraddiebstahl sicher unterbringen und auch reparieren zum Beispiel. Dann gibt's noch oft die Möglichkeit, nach einem langen Tag die nassen Fahrradklamotten zu waschen und auch zu trocknen. Ja, und immer mehr haben auch zum Beispiel E-Ladestationen. Manche Hotels bieten sogar eigene Touren an und andere stellen dafür sogar auch eigene Fahrräder.
0: Das hört sich sehr gut an. Bed&Bike.de. Cool, kannte ich vorher auch noch nicht. Die Infos von Stefan Rejek. Dank dir und viel Spaß bei allen auf den Fahrradtouren.

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1: Mit Sarah Heinz. Guten Tag. Wegen der Hitze und der Trockenheit bleibt die Waldbrandgefahr hoch. Inzwischen brennt es sogar in den Niederlanden in einem Naturschutzgebiet bei Ostrom an der Grenze zu NRW. Ein Campingplatz musste geräumt werden und auch der Zugverkehr in dem Gebiet wurde eingestellt. Und Danny Hopper aus dem News-Team, das Feuer ist bisher noch nicht unter Kontrolle.
2: Nein, das Feuer war ja gestern ausgebrochen, warum ist noch unklar. Bis in den Morgen konnten sich die Flammen immer weiter ausbreiten. Rund 250 Feuerwehrleute und auch mehrere Löschhubschrauber der Armee versuchen, das Feuer in den Griff zu bekommen. Unter Kontrolle ist es noch nicht, die Lage sei jetzt aber immerhin stabil. Das hat die Feuerwehr am Vormittag mitgeteilt. Ein Grund dafür sei, dass der Wind etwas nachgelassen habe. Der hat gestern und in der Nacht für Probleme gesorgt, genauso wie die große Trockenheit. Dadurch konnte sich das Feuer im Naturschutzgebiet sehr schnell ausbreiten. Inzwischen sind rund 100 Hektar vom Feuer betroffen.
1: Auch in anderen Ländern gibt es ja weiter viele Waldbrände, zum Beispiel in Griechenland. Da hat sich die Lage rund um Athen aber etwas entspannt.
2: Ja, nach 4 Nächten Kampf gegen die Flammen zeichnete sich am Morgen das erste Mal eine Entspannung der Lage ab. Die Brände westlich von Athen sind weitgehend unter Kontrolle. Besonders kritisch sind aber weiter die heißen Mittagsstunden. Da hatten sich schon in den letzten Tagen aus Glutnestern wieder Brände entwickelt. Deshalb gibt es auch weiterhin keine Entwarnung. Im Laufe des Tages sollen bis zu 30 Löschhubschrauber und Flugzeuge zum Einsatz kommen. Aber nicht nur in Europa brennt es, auch aus den USA werden inzwischen verheerende Waldbrände gemeldet. Im Bundesstaat Washington haben 3 Großbrände ganze Wohngebiete verwüstet und hunderte Häuser zerstört. Die Behörden dort sprechen von der wohl schlimmsten Naturkatastrophe in dieser Region.
1: Danke, Danny, für die Infos. Noch mehr Meldungen hört ihr jetzt in der Zusammenfassung. Israel und der Libanon wollen sich heute in Rom für weitere Gespräche treffen, um über das vereinbarte Sicherheitsabkommen zu sprechen. Israel will, dass die Hisbollah sich aus dem Libanon zurückziehen und hat auch schon Tunnel der Miliz zerstört, um den Druck zu erhöhen. Durch die Forderung nach einer Entwaffnung wächst im Libanon aber die Sorge um einen möglichen Bürgerkrieg. In Brüssel sind die EU-Innenminister zusammengekommen, um über die Vorfälle in Ceuta zu sprechen und über einen besseren Grenzschutz. In nur wenigen Tagen gab es in der spanischen Exklave einen Andrang von bis zu 60.000 Flüchtlingen, größtenteils aus Marokko. Wegen der Hitze ist der Pegel im Rhein teils auf einem Rekordtief. Bis Ende der Woche soll er noch weiter sinken. Das Niedrigwasser ist vor allem für die Schifffahrt ein Problem, da Frachter so nicht vollbeladen fahren dürfen und sie ihre Ladung auf mehrere Schiffe verteilen müssen. Das sorgt für mehr Fahrten und für mehr Kosten. Auch im Juli hatte die Bahn wieder Probleme mit ihrer Pünktlichkeit. Fast die Hälfte ihrer Fernzüge ist nicht pünktlich abgefahren. Das zeigen aktuelle Zahlen des Konzerns. Pünktlich waren demnach rund 53% der Fernzüge, genau wie im Juni. Eine Verbesserung gab es also nicht. Als Grund nennt die Bahn vor allem die Hitze. Viele Bauarbeiten könnten bei extremer Hitze nicht wie geplant durchgeführt werden, sagte ein Sprecher. Zusätzlich gab es demnach auch Störungen an Bahnanlagen. Woran das lag, wurde bisher aber nicht gesagt.
0: Und jetzt das Wichtigste von hier.
3: Mit Benedikt Schockenhoff. Guten Tag. Wie kommen die aktuellen Benzinpreise zustande und sind sie überhaupt gerechtfertigt? Das möchte das Bonner Bundeskartellamt wissen. Jetzt haben die einen wichtigen juristischen Schritt dahin gemacht, denn die Mineralölkonzerne müssen sich in die Bilanzen schauen lassen. Mehr dazu gibt's gleich in unseren Lokalnachrichten um halb.
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4: Ja, das mit den Benzinpreisen möchte ich auch gerne wissen. Heute wieder tanken müssen. Geht einem schon immer ein Tränchen übers Gesicht. So, jetzt schauen wir aber aufs Wetter. Ein Wechsel aus Sonne und Wolken haben wir aktuell. Es ist aber sehr, sehr schwül warm draußen. Die Temperaturen, die klettern auch noch weiter am Nachmittag bis 33 Grad. Und das entlädt sich dann am späten Nachmittag, am Abend und in der Nacht in teils kräftigen Gewittern. Morgen bleibt es aber erst noch mal so warm, nur die Luft wird nicht mehr ganz so dampfig. Erst Donnerstag wird es dann deutlich kühler. Schauen wir noch auf unsere Wetterstation. Auf dem Ölberg 32,4 Grad, Bonner Hauptbahnhof 31,2 Grad und in Bonn-Hoholz 31,9 Grad. 13 Uhr und 4 Minuten Radio Bonn-Rhein-Sieg. Verkehr. Es hat einen Unfall gegeben im Dreieck St. Augustin-West auf der A560 in Richtung Hennef. Ein Unfall zwischen einem PKW und einem LKW. Der Verkehr wird hier jetzt an der Unfallstelle langsam vorbeigeführt. Es staut sich aber bereits bis auf die Zufahrten von der A59 aus beiden Richtungen zurück. Dann staut es sich auch auf der Kennedy-Brücke stockender Verkehr Richtung Bonn-Zentrum rüber bis zur Kombahnstraße in Beuel. Auch in der Gegenrichtung nach Beuel rüber stockt der Verkehr aktuell. Auch hier braucht ihr etwas länger. Die Rheinfähren, das ist die gute Nachricht, die fahren alle noch. Nur die Fähre Bad Godesberg-Niederdollendorf. Die kann wegen Niedrigwasser nicht anlegen. Und die fährt auch nicht. Geblitzt wird in Hennef-Wasserhess auf der B8 Richtung Uckerath, in Hennef-Bögenaul auf der L333 in Richtung Altorf, in Altorf-Bach auf der L333 in Richtung Hennef wird geblitzt und in Rheinbach-Merzbach auf der Neukirchener Straße von Irlenbusch kommend kurz vor dem Ortseingang. Mehr Staus, mehr Blitzer könnt ihr melden. 0228 4007 111. Komm gut und sicher ins Ziel.
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4: Gestern Mittag waren wir ja japanische Ramenessen im Nomiya am Bonner Münsterplatz. Heute gehen wir in unserer kulinarischen Asienreise nach Poppelsdorf. Und es wird vietnamesisch. Mehr gleich hier bei mir.

0: Ein Klassiker aus den 90ern von Mariah Carey. 12 Minuten nach 1 haben wir's. 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Unser Radio Bonn Rhein-Sieg geht Essen Spezial in dieser Woche. Gastro-Expertin Karin Krobeck und Kollege Sven Jawoik erkunden die asiatischsten Ecken von Bonn und sind heute im Kobami in Poppelsdorf. Und eben haben wir schon gehört, es wurde vietnamesisches Frühstück bestellt.
1: Ja, Sven.
2: Essen wir Suppe zum Frühstück?
3: Richtig, wir essen Suppe zum Frühstück und zwar in Vietnam die bekannte Phở, sage ich jetzt mal. Auch wieder eine Nudelsuppe, viele Gewürze, auch wie Zimt und Ähnliches ist da drin. Hat also einen sehr eigenen Geschmack, ich finde sie traumhaft gut.
2: Und eine kleine Fleischanlage, das scheint Rindfleisch zu sein?
3: Richtig, das ist Rindfleisch. Wichtiger aber vielleicht, ist es sehr viel Koriander dabei. Achtung!
2: Und hier kommt auch schon das nächste Tellerchen. Das sieht aber sehr hübsch angerichtet aus. Das sind Jakobsmuscheln, ne? Mit allerlei Gekräusel obendrauf.
3: Genau, mit schönen Erdnüssen, die ein bisschen angeröstet sind. Ich glaube, ein bisschen Koriander, ein bisschen Chili ist drauf. Ne? Teriyaki oder Sojasauce, eins von beiden. Es sieht wirklich optisch ganz, ganz toll aus.
2: 4 Stück für jeden 2. Lass es dir schmecken. Hier kommt unser Hauptgang. Sehr schön, auch wieder optisch. Da hat jemand in der Küche ein Händchen dafür, würde ich sagen, oder?
3: Das finde ich nämlich auch hier im Kobami. Es ist wirklich die Präsentation auf dem Teller, die immer schon ein bisschen hübscher ist, ja.
2: Ich habe meins schon wieder vergessen. Ich habe irgendwas mit Chicken, glaube ich.
3: Genau, Lemongrass Chicken hast du. Deins ist eher so ein bisschen eine Bowl, dann würde ich sagen. Reis steht bei uns beiden im Schälchen daneben. Meins ist eine Ente mit Spinat und Pilzen in einer Teriyaki-Soße.
2: Sieht super aus. Guten Appetit.
4: Ich mag, ja. Wenn das Gemüse richtig knackig ist, ne?
3: Und bei dir, wir sehen es oben drüber, der Salat, ne? Auch unten drunter Zucchini, bissfest hätte ich gesagt. Bei mir meine Pilze, ich bin ja so begeistert von denen. Ach, ich kann das gar nicht beschreiben, wie die sich im Mund anfühlen. Ich weiß nur, es ist die Kombination von ein bisschen Soße, dann der schlotzige Spinat natürlich, dazu die leicht knackigen Pilze. Träumchen.
0: Wenn ihr auch mal dieses vietnamesische Träumchen erleben wollt, ich habe hier übrigens einen Gutschein fürs Kobami. Der geht an einen von euch, hat einen Wert von 100 Euro. Also könnt ihr die Karte einmal rauf und runter bestellen und essen. Schickt mir gern mal eure Sprachnachrichten auf der 0228 4007 111.

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1: Mit Benedikt Schockenhoff. Guten Tag. Angesichts der Hitzewelle mit Waldbränden in Südeuropa und niedrigen Pegelständen auch in Deutschland wird ein Sondertreffen der Politik gefordert. Ein Bündnis aus Naturschutz- und Sozialverbänden sowie Gewerkschaften ruft zu einem Hitzegipfel auf. Deutsche Wasserspringer haben bei der Schwimm-Europameisterschaft weitere Medaillen geholt. Lou Massenberg und Jonathan Schauer gewannen Gold vom 3-Meter-Brett. Pauline Pfeiff schaffte Silber vom 10er. Und jetzt das Wichtigste von hier. Das Bonner Bundeskartellamt möchte gerne wissen, wie die Spritpreise an den Tankstellen zustande kommen und ob sie gerechtfertigt sind, und hat jetzt einen wichtigen juristischen Schritt dahin gemacht. Denn eigentlich waren alle Mineralölkonzerne bereit, sich in die Bilanzen schauen zu lassen, nur zwei nicht. Die wollten dagegen klagen. Aber das Oberlandesgericht Düsseldorf hat diese Klagen nun abgelehnt. Nach Angaben der Bonner Behörde seien von den anderen Konzernen auch schon Antworten eingegangen. Schnelle Preisänderungen an den Tankstellen wird es aber nicht geben, heißt es aus Bonn. Denn das Kartellrecht sei kein Instrument staatlicher Preisregulierung und kann Kraftstoffpreise nicht unmittelbar senken. Die Stadt Bornheim muss, wie so viele Kommunen, sparen. Jetzt gab es deshalb einen großen Einschnitt. Auf Antrag der Ratsfraktionen von CDU, SPD und Grünen hat der Stadtrat entschieden, keine Stadtentwicklungsgesellschaft zu gründen. Jetzt bleiben die Aufgaben rund um die Stadtentwicklung bei der Verwaltung. Dafür soll geprüft werden, welche Aufgaben die Verwaltung künftig weiter übernehmen kann und wie das organisatorisch und personell umgesetzt wird. Ebenfalls wichtig ist die Frage, wie strategische Entscheidungen in Verwaltung und Politik frühzeitig vorbereitet und zeitnah beschlossen werden können. Eigentlich sollte all das künftig in einer Hand liegen. Ein städtisches Tochterunternehmen sollte die Aufgaben der Stadtentwicklung, der Wohnraumentwicklung und des strategischen Bodenmanagements übernehmen. Die Hitzewellen in der letzten Zeit betrifft auch Schulen und Kindergärten. Drinnen ist es oft stickig und schwül. Die unabhängige Wählergemeinschaft Bornheim fordert ein Hitzeschutzkonzept für die städtischen Schulen und Kitas. Die UWG schlägt vor, dass die Stadt Bornheim erstmal den Ist-Zustand systematisch erfassen soll in einer Sammlung der heißen Orte. Der nächste Schritt wäre dann eine Priorisierung, also eine Sortierung nach Dringlichkeit, um dann Maßnahmen umzusetzen, um die Temperatur runterzubekommen. Im Idealfall wäre das natürlich noch vor Ende der Sommerferien. 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
2: Ja, es hat sich schon ein bisschen zugezogen hier am Himmel. Am Nachmittag gehen die Temperaturen dann unter diesem zugezogenen Himmel sogar noch ein bisschen rauf, bis 33 Grad. Und dann kommen kräftige Gewitter, da entlädt sich dann alles. Morgen bleibt es aber erst noch mal warm. Erst Donnerstag wird es dann deutlich kühler. Aktuell messen wir in Niederkassel-Ranzel 29,6 Grad, in Bornheim-Widdich 31,2 Grad. 13 Uhr und gleich 34 Minuten, Radio Bonn, Rhein-Sieg. Verkehr nach Unfall im Dreieck St. Augustin-West auf der A560 Richtung Hennef. Stockt der Verkehr. Der Verkehr wird an der Unfallstelle vorbeigeführt. Es staut sich aber bis auf die Zufahrten von der A59 aus beiden Richtungen zurück. Dann Vorsicht, wir haben ein Pannenfahrzeug, ein PKW mit einem Anhänger, der blockiert in der Abfahrt Bornheim die rechte Spur in Richtung Wesseling. Dann haben wir Stau auf der B56 nach einem Unfall zwischen der Auffahrt Troisdorf und der Auffahrt auf die A560 in der Anschlussstelle Siegburg. Es staut sich auch auf der A4 Köln-Aachen zwischen Dreieck Köln-Heumer und Kreuz Köln-Süd 3 Kilometer. Und stockenden Verkehr haben wir auch auf der Kennedy-Brücke, wenn ihr von Beuel rüber nach Bonn fahrt, bis zurück zur Kombahnstraße steht ihr. Blitzer stehen in Hennef-Wasserhess auf der B8 Richtung Uckerath. In Hennef-Bülgenaul auf der L333 in Richtung Eitorf wird geblitzt. Dann nochmal die L333 in Eitorf-Bach Richtung Hennef. In Rheinbach-Merzbach auf der Neukirchner Straße von Irlenbusch kommt aus kurz vorm Ortseingang. Auch da wird geblitzt. Und in St. Aussi-Meindorf kurz vor der Unterführung am Bahnhof Menden. Wenn ihr mehr seht, Staus oder Blitzer, her damit 0228 4007 111. Gute Fahrt!
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2: Kommt gut durch diesen Tag mit uns.

0: 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Und wann ist es schon wieder gleich 20 Minuten vor zwei? Die Zeit, die vergeht so schnell. Und wir sind noch mal kurz zurück im Kobami in Bonn-Poppelsdorf. Das ist das vietnamesische Restaurant, das Karin Krubeck, unsere Gastrobloggerin, zusammen mit unserem Reporter Sven Jaworek erkundet hat. Der Hauptgang, der ist durch. Und jetzt gibt's noch einen Kaffee. Und der tropft sozusagen vor euren Augen vom Sieb ins Glas.
1: Das ist der Kaffee, man glaubt es nicht. Und zwar vietnamesischer Kaffee tropft so langsam hier ganz frisch ins Glas rein, in dem Massen an gesüßter Kondensmilch sind.
2: Braucht man auf jeden Fall ein bisschen Geduld. Also ein gezapftes Bier geht schneller. Aber wer hetzt uns denn?
1: Man muss sagen, Vietnam ist der zweitgrößte Kaffeeexporteur. Das heißt, die haben natürlich ihren ganz eigenen Geschmack dort auch. Und ich finde ihn eher intensiv. Ich hätte jetzt gar nicht gesagt stark, aber intensiv auf seine Art. Und das Typische ist aber tatsächlich, wie überall in Südostasien, man tut Unmengen an dieser gesüßten Kondensmilch rein.
2: Ich bin sehr begeistert von dem Essen.
1: Einerseits sind vietnamesische Restaurants natürlich immer sehr ähnlich. Andererseits finde ich, hier ist A, Präsentation tatsächlich schöner, B, natürlich draußen der Garten einfach ein Traum im Sommer, aber nur im Winter natürlich nicht, ist klar. Aber ich finde so, dieser Ticken Gewürz, der hier immer noch dabei ist, ach, der macht es am Ende auch für mich, weshalb ich immer wieder komme.
2: Es gibt auch eine große Auswahl, große Karte, Vorspeisen, Salate, Fleischgerichte, vegetarische Gerichte. Preislich absolut fair. Den Teller, den ich hier hatte mit meinem Chicken, 15 Euro. Das ist auch so der Durchschnittspreis, also Preis-Leistung auch passt.
0: Die gesamte Asienreise von Karin und Sven, die gibt's natürlich auch zum Angucken bei Bonn geht Essen auf Instagram. Und wir haben ja eben gesagt, schickt doch mal eine WhatsApp-Sprachnachricht, wer einen Gutschein gewinnen will. Haben viele gemacht, unter anderem der Rolf, und der hat eine sehr schöne Erinnerung an Vietnam.
3: Ich habe ganz besondere Erinnerungen an Vietnam. Ich war mit meiner Tochter da und sie hat von dort aus der Telefonzelle, sich bei einem großen Unternehmen beworben und ist tatsächlich nach der Rückkehr nach Deutschland dort auch angenommen worden und hat dort heute eine ganz tolle Stelle. Und seitdem liebe ich Vietnam, das Land, die Leute und vor allen Dingen das Essen. Würde mich freuen, wenn ich eine Chance habe, den Gutschein zu gewinnen.
0: Hast du, lieber Rolf, gewonnen. Fürs Kobami in Poppelsdorf, nimm deine Tochter mit und feiert nochmal die schöne Erinnerung an Vietnam. Damit bin ich raus für heute. Gleich übernimmt hier Anthony Robbins. Bringt euch durch den Nachmittag und in den Feierabend. Ich bin Susanne Szymanowski-Wagner. Ciao, ciao.

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1: Mit Sarah Heinz, guten Tag. Mitten in den Ferien gehen die Spritpreise wieder nach oben. Laut ADAC sind die Preise für Benzin und Diesel im Juli drastisch gestiegen. Entlastungen für Autofahrer sind aber nicht in Sicht. Die Politik will offenbar abwarten und das Bundeskartellamt prüft und prüft. Danny Hopper aus dem News-Team, beim Prüfen kommt es aber offenbar voran.
2: Ja, das sagt zumindest Behördenchef Mundt. Und das Bundeskartellamt hat in der Tat einen kleinen Zwischenerfolg verbucht. Es hat ja gegen 12 Mineralölkonzerne Verfahren eröffnet und will von ihnen wissen, wie die Preise der Raffinerien bei ihnen eigentlich so zustande kommen und ob sie gerechtfertigt sind. Zwei Konzerne wollten ihre Daten aber nicht offenlegen und hatten Beschwerden beim Oberlandesgericht Düsseldorf eingelegt. Die wurden inzwischen allerdings abgelehnt. Das hat Mundt jetzt bestätigt. Und erste Antworten der Konzerne seien auch schon eingegangen. Trotzdem sollten sich Autofahrer keine allzu großen Hoffnungen machen, denn gleichzeitig hat Mundt das betont, was er immer betont. Seine Behörde könne die Preise nur prüfen, aber nicht senken.
1: Das Spritpreisportal Tankerkönig hat sich ja auch angeschaut, wo das Tanken am günstigsten und wo am teuersten ist. Und da gibt es je nach Bundesland ja große Unterschiede.
2: Auf jeden Fall schauen wir uns mal die Dieselpreise an. Bei den Stichproben, die das Portal durchgeführt hat, war der Liter Diesel in Bayern 7 Cent günstiger als bei uns in NRW. Wir liegen da generell eher am teuren Ende. Und auch der Liter Super E10 kostet in Bayern 7 Cent weniger als in vielen anderen Bundesländern. Auch Sachsen, Thüringen und Hessen sind da eher teuer. Aus Sicht des ADAC sind die Spritpreise momentan aber generell zu hoch, denn der Ölpreis sei inzwischen wieder deutlich unter 90 Dollar pro Barrel gesunken. Bei den Spritpreisen mache sich das aber überhaupt nicht bemerkbar, sagt der ADAC. Die seien zum Teil trotzdem weiter gestiegen.
1: Danke, Danny. Noch mehr Meldungen jetzt kurz und kompakt. Es wird weiter über die geplante Rentenreform diskutiert. Eigentlich war geplant, die Rente mit 63 abzuschaffen. Inzwischen haben sich aber schon 7 Ministerpräsidenten dagegen gestellt. Laut Unionschef Frei würde es am Rentenpaket aber keinen Spielraum für Nachbesserungen geben. In vielen Ländern wird im Moment gegen Waldbrände gekämpft. Betroffen sind unter anderem die USA und Südeuropa. Aber auch in den Niederlanden ist am Abend ein Brand ausgebrochen, nahe der Grenze zu NRW. Ein Campingplatz musste geräumt werden und auch der Zugverkehr in dem Gebiet wurde eingestellt. In Deutschland wird wieder weniger Bier getrunken, dadurch schließen immer mehr Brauereien. Im letzten Jahr gab es noch 1415 Betriebe, die meisten davon mit knapp 590 in Bayern. Danach folgen Baden-Württemberg und NRW, bei uns gab es letztes Jahr noch 131 Betriebe. Fast jedes zweite deutsche Unternehmen ist nicht der Meinung, dass eine Teilkrankschreibung sinnvoll wäre. Das zeigt eine neue IFO-Umfrage. Die meisten Unternehmen glauben demnach, dass es schwierig sein könnte, zwischen arbeitsfähig und arbeitsunfähig zu unterscheiden. Außerdem rechnen sie mit einem Mehraufwand in der Organisation. Etwa jedes vierte Unternehmen steht der Teilkrankschreibung aber positiv gegenüber. Viele erhoffen sich dadurch kürzere Fehlzeiten und dass erkrankte Beschäftigte so schneller wieder arbeiten können.
0: Und jetzt das Wichtigste von hier.
3: Mit Benedikt Schockenhoff. Guten Tag. Es geht um Berechnungsmodelle, unter anderem für Wasserstände und Strömungsverhältnisse im Rhein. Deshalb wird der Fluss von heute an neu vermessen vom Wasserstraßen- und Schifffahrtsamt. Heute starten mehrere Vermessungsschiffe, die fahren dann stromabwärts Richtung Nordsee. Mehr dazu gleich bei uns in den Lokalnachrichten um halb.
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4: Viele Wolken unterwegs, aber richtig, richtig schwül ist es aktuell. Das Ganze bei Temperaturen rund um die 30 Grad mit 31,5 in Bonn-Beuel-Bechtlinghofen, 32,2 haben wir aktuell Bonn-Hochholz und 29,3 sind es aktuell in Bad Honnef-Igidienberg. Spitzenwerte haben wir jetzt so ungefähr erreicht, klettert vielleicht noch vereinzelt ein bisschen höher. Dann geht's aber wieder runter und auch ein bisschen Regen ist in Sicht. Morgen dann das Ganze nicht mehr ganz so heiß, generell ein bisschen Abkühlung gibt's dann wieder den Rest der Woche über. Der ausführlichste Verkehrsservice für Bonn und den Rhein-Sieg-Kreis. Warnmeldung A560 Richtung Hennef zwischen Dreieck St. Augustin West und Siegburg. Hier Gefahr nach einem Unfall auf allen Fahrstreifen. Der Verkehr wird an der Unfallstelle vorbeigeführt, seid aber trotzdem bitte vorsichtig. Dann haben wir aktuell ein Pannenfahrzeug. Ein PKW mit Anhänger blockiert in der Abfahrt Bornheim die rechte Spur Richtung Wesseling auf der 555. Und dann haben wir noch Stau auf der B56 nach einem Unfall zwischen der Auffahrt Troisdorf und der Auffahrt auf die A560 in der Anschlussstelle Siegburg. Dann gehen wir auf die Staus A4 Richtung Aachen zwischen Dreieck Köln-Heumer und Kreuz Köln-Süd. Aktuell 3 Kilometer stockender Verkehr. Hier dauert es mindestens 10 Minuten länger. Und auf der 59 Richtung Bonn zwischen Troisdorf und dem Dreieck St. Augustin West. Aktuell 1 Kilometer Stau. Hier kommen auch nochmal 10 Minuten plus dazu. Auf der B56, der Kennedy-Brücke, aktuell in beide Richtungen. Da jeweils Stau und stockender Verkehr. Auch da müsst ihr ein bisschen extra Zeit einplanen. Und einiges an Blitzern ist heute aufgebaut. Daheim einmal Hennef-Wasserhess auf der B8 Richtung Hennef-Uckerath. Hennef-Bögenaul L333 in Richtung Eitorf. Dann wird wird außerdem noch geblitzt in Rheinbach-Merzbach, Neukirchener Straße. Und dann haben wir noch einen Blitzer in St. Augustin-Meindorf, kurz vor der Unterführung am Bahnhof Menden. Habt ihr noch mehr gesehen? Staus, Blitzer, alles weitere. Jederzeit einfach durchgeben über die 0228 4007 111. Gute und vor allem sichere Fahrt euch.
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4: Einen wunderschönen Dienstagnachmittag euch allen. Schön, dass ihr dabei seid. To Love Somebody habe ich jetzt für euch. Holly Humberstone hier bei Radio Bonn-Rhein-Sieg. Kommt gut durch, kommt gut Richtung Feierabend.

0: 17.15 Uhr. Hier ist Radio Bonn Rhein-Sieg mit Anthony Robbins. Ich melde mich zurück aus dem England-Urlaub und ich sag's mal so, in England siehst du im Nachtleben viele verrückte Dinge, die man sonst nur im Internet findet. Und das findet auch unser Atze.
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4: Murmeltiere auf OnlyFans. Der Spiegel schreibt, Murmeltierforscher aus den USA zeigen die putzigen Nager jetzt auf der Plattform OnlyFans, um fehlende Fördergelder zu kompensieren. Ja, was haben also Sarah Kern, Michaela Schäfer und Murmeltiere gemeinsam? Alle drei sind faul und liegen oft auf dem Rücken. Aber jetzt mal im Ernst, gibt's bei OnlyFans eigentlich Rubriken wie bei YouPorn? Murmeltiere wären ja dann bei unrasiert, oder? Ich bin ja eigentlich gegen Tierversuch, aber wenn es doch für den guten Zweck ist und Murmeltiersex kennen ja viele von uns aus langen Beziehungen. Da heißt das schon mal, und echt, Sex? Jetzt ist denn schon wieder Juli? Ist ja auch warm im Moment, ne? Aber damit Fördergelder zu sammeln, ist doch an und für sich erstmal eine gute Idee. Nur wie kam die denn da drauf? Haben die vorher andere Sachen ausprobiert, um an Kohle zu kommen? Hä? Schafswolle kannst du ja wenigstens noch verkaufen, aber rasier mal so ein Murmeltier. Die sehen doch aus wie eine fette Ratte ohne Schwanz. Was kannst du denn noch mit denen machen? Weitwurf? Ja, verdienst auch kein Geld mit und ist auch nicht gern gesehen. Ich werde mich jetzt erstmal in die Badewanne legen, ein paar Kerzen anmachen und auf OnlyFans recherchieren, für welches soziale Projekt ich mich als nächstes engagiere.
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1: Mit Benedikt Schockenhoff. Guten Tag. In den Niederlanden ist ein Waldbrand nahe der deutschen Grenze ausgebrochen. Rund 250 Feuerwehrleute kämpfen gegen das Feuer an, um die weitere Ausbreitung zu verhindern. Die wegen des Iran-Kriegs gestiegenen Öl- und damit Kerosinpreise machen auch der Lufthansa zu schaffen. Wie aus Zahlen des Konzerns hervorgeht, musste die Fluggesellschaft im zweiten Quartal 750 Millionen Euro mehr für Treibstoff ausgeben. Und jetzt das Wichtigste von hier. Der Rhein wird von heute an neu vermessen. Ein Anlass dafür ist das aktuelle extreme Niedrigwasser. Das Wasserstraßen- und Schifffahrtsamt will damit auch seine Berechnungsmodelle für Wasserstände und Strömungsverhältnisse überprüfen. An mehreren Orten starten dafür Schiffe des Amts. Sie fahren stromabwärts und erfassen den Wasserspiegel des Rheins über die gesamte Flusslänge. Die Messgeräte registrieren dabei auch Veränderungen der Flusssohle, also Erosion oder Ablagerung. Also weniger Grund oder mehr. Diese Infos lieferten wichtige Daten für die Ermittlung der Fahrrinnentiefe, heißt es. Das Bonner Bundeskartellamt möchte gerne wissen, wie die Spritpreise an den Tankstellen zustande kommen und ob sie gerechtfertigt sind, und hat jetzt einen wichtigen juristischen Schritt dahin gemacht. Denn eigentlich waren alle Mineralölkonzerne bereit, sich in die Bilanzen schauen zu lassen, nur zwei nicht, die wollten dagegen klagen. Aber das Oberlandesgericht Düsseldorf hat diese Klagen nun abgelehnt. Nach Angaben der Bonner Behörde seien von den anderen Konzernen auch schon Antworten eingegangen. Schnelle Preisänderungen an den Tankstellen wird es aber nicht geben, heißt es aus Bonn, denn das Kartellrecht sei kein Instrument staatlicher Preisregulierung und kann Kraftstoffpreise nicht unmittelbar senken. Jeder Tropfen zählt. Die Stadt Hennef ruft ihre Bürgerinnen und Bürger dazu auf, beim Gießen der Stadtbäume zu helfen. Vor allem junge Bäume leiden unter der anhaltenden Trockenheit, heißt es. Ihre Wurzeln reichen nämlich noch nicht tief genug in den Boden, um ausreichend Wasser aufzunehmen. Wer unterstützen möchte, sollte die Bäume im öffentlichen Raum lieber einmal kräftig statt mehrmals mit kleinen Mengen gießen. Am besten eignet sich dafür der frühe Morgen oder der Abend, damit möglichst wenig Wasser verdunstet. 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
2: Da haben wir viele graue Wolken, die unterwegs sind, und alles, was sonst noch wichtig ist, hat unser Wettermann Michael Klein.
3: Hallo Anthony. Hi. Es wird ein drückend warmer, heißer Nachmittag. Es ist viel Luftfeuchtigkeit da, das macht so schwüler, und vor allem in dieser Schwüle können dann wieder Wolken entstehen, die auch zu Schauern und Gewittern werden, auch zum Abend hin vor allem. Deswegen ein heißer Nachmittag heute.
2: Aber ich muss ganz ehrlich sagen, ich freue mich auf den Regen. Aktuell 24 Grad haben wir, das ist richtig erfrischend in Windeckhurst, und 29,8 aktuell in Wachtberg-Niederbachem. Der ausführlichste Verkehrsservice für Bonn und den Rhein-Sieg-Kreis. Warnmeldung A555 Richtung Köln zwischen Rodenkirchen und dem Kreuz Köln-Süd. Hier Gefahren nach einem Unfall. Dann haben wir aktuell Stau auf der A4 Richtung Aachen zwischen dem Kreuz Köln-Gremberg und dem Kreuz Köln-Süd. 3 Kilometer. Hier dauert es mindestens 10 Minuten länger. Und Stau und stockender Verkehr aktuell auch auf der Kennedy-Brücke. In aktuell beide Richtungen müsst ihr ein bisschen Geduld haben. Da staut es sich, wenn ihr von Beul aus Richtung Zentrum unterwegs seid. Hoch bis zur Kreuzung Niederkasseler Straße. Da haben wir aber immer mal Stop and Go vorbei. Noch ein Ticken länger dauert es aktuell, wenn ihr vom Zentrum aus Richtung Beul unterwegs seid. Da staut es sich zurück bis zum alten Friedhof. Habt ihr noch mehr gesehen? Meldet es jederzeit. Macht ihr heute sehr, sehr fleißig, denn ich habe viele Blitzer von euch bekommen. Einmal zum Beispiel in Meindorf, kurz vor der Unterführung am Bahnhof Menden. Dann wird aktuell noch geblitzt Hennef-Bögen-Aul, L333 in Richtung Eitorf. Und dann nochmal in Rheinbach-Merzbach, Neukirchener Straße, von Irlenbusch kommend, kurz vor dem Ortseingang. Habt ihr noch mehr gesehen? Sagt gerne Bescheid. 0228 4007 111. Gute und sichere Fahrt.
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2: Schönen Dienstag zusammen. Linkin Park hier mit Lost, und danach gibt's einen extra 80er Alphabell mit Forever Young. Hier ist Radio Bonn-Rhein-Sieg. Habt einen schönen Tag.

0: Unsere Reporter hier bei Radio Bonn-Rhein-Sieg, die haben den ganz besonderen Job, denn sie wollen für euch herausfinden, welche Seen in ganz Nordrhein-Westfalen sich wirklich lohnen. Schließlich ist so eine Abkühlung bei diesem Wetter richtig Gold wert. Dazu haben wir Ferien, das heißt, so ein kleiner Ausflug schadet auf jeden Fall auch nicht. Und für Kollege Jonas Mikolajczak ging es nach Essen, zum Waldeneysee.
1: Es fehlt eigentlich nur noch ein Pina Colada in meiner Hand und ich könnte meinen, man hätte Hawaii hier ins Ruhrgebiet geholt. Also wirklich ein wunderschöner, feiner Sandstrand hier aufgebaut worden. Überall stehen so ein bisschen verteilt Palmen, die so tropisches Feeling geben.
2: Ihr kommt gerade frisch aus dem Wasser, ne?
3: Ja, genau.
2: Wie war's?
3: Oh, schon angenehm.
2: Wie würdet ihr das hier so als Badesee bewerten?
3: Ja, also ich finde den Badesee vielleicht ein bisschen klein hier aus diesem Bereich. Aber ich bin trotzdem, wenn es jetzt nicht ganz so viele Leute sind, dann passt das trotzdem.
4: Ist gut zum Abkühlen.
2: Ja, ich würde fast so weit gehen und sagen, das ist weniger Badesee hier, sondern Erlebnispark. Mit was werft ihr hier gerade rum? Es scheint irgendwie so ein größerer Federball zu sein oder so.
5: Ja, irgendwie sowas in die Richtung. So ein bisschen auch wie ein Football mit so einer Fischflosse hinten dran.
2: Da fliegt er und gefangen. Traumhaft. Seid ihr zum ersten Mal hier am Baldeneysee?
5: Wir sind nicht oft hier, aber ich war hier schon mal und sonst war es hier schwierig, aber sonst hier schön geil, schön große Fläche und so.
2: Ich stehe auch gerade vor so einer Art Wegweiser, wo alle Aktivitäten aufgelistet sind. Und du kannst Kanu fahren, Stand-Up-Paddling, du hast einen Grillplatz, du hast einen Klettergarten, du kannst Bogenschießen, du kannst Beachvolleyball spielen, du kannst Fußball spielen, also mir geht auch langsam die Luft aus. Durch diese ganzen Aktivitäten kriegt man aber wahrscheinlich auch sehr schnell Hunger. Dann würde ich einmal die Seaside-Fritten Mexicano probieren.
6: Komm gleich!
2: Dann probieren wir mal. Ja, das sind Fritten mit Fertig-Guacamole, Fertig-Sour-Cream und Fertig-Salsa. Also, ich erwarte dir keine kulinarische Neuerfindung. Es erfüllt seinen Zweck, aber die Portion ist groß genug. Also, wer wirklich nur zum Schwimmen einen Badesee sucht, der ist vielleicht woanders besser aufgehoben. Aber der Baldeneysee ist perfekt geeignet für einen grandiosen Sommertag. Du hast ein wunderschönes Strandfeeling hier am See, hast eine riesige Rasenfläche, wo du so viel machen kannst. Also die Redaktion kann lange auf mich warten. Ich bleib jetzt hier und sonne mich.
0: Dann ganz viel Spaß. 10 Uhr macht der Baldeneysee in Essen auf, wenn ihr Interesse habt. Erwachsene zahlen 6 Euro, Kinder bis 12 3,50. Viel Spaß, hier ist Radio Bonn-Rhein-Sieg.

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1: Mit Sarah Heinz, guten Tag. Es ist momentan weiter deutlich zu trocken bei uns und ein Ende ist zurzeit nicht in Sicht. Die Pegelstände im Rhein sinken deshalb immer weiter. In Köln und Duisburg wurden am Morgen neue Tiefststände erreicht. Danny Hoppe aus dem News-Team, es wird ja erwartet, dass die Pegel noch weiter runtergehen.
2: Ja, denn es bleibt erstmal warm. Vereinzelt gibt es zwar immer wieder Gewitter oder Unwetter mit viel Regen, das ändert aber im Wesentlichen nicht viel an den niedrigen Pegelständen. Die dürften deshalb weiter runtergehen, nicht nur im Rhein, sondern auch in anderen Flüssen wie der Donau. Auch dort gibt es Niedrigwasser. Und das wird immer mehr zum Problem. Das Institut der deutschen Wirtschaft warnt ja schon, dass das Niedrigwasser das Mini-Wachstum, was wir in Deutschland haben, schon wieder zunichte machen könnte, weil dadurch eben weniger Waren transportiert werden können und einzelne Branchen schon ihre Produktion gedrosselt haben. Die Grünen fordern deshalb, dass Kanzler Merz jetzt reagieren muss und die Hitze und das Niedrigwasser zur Chefsache macht.
1: Das Niedrigwasser scheint ja auch Auswirkungen auf die Spritpreise zu haben.
2: Ja, das beobachtet das Bundeskartellamt. Es spricht von einem Nord-Süd-Gefälle bei den Preisen. Und das liegt auch an den Beschaffungskosten. Denn Rohöl wird zwar meist über Pipelines zu den Raffinerien transportiert, aber Vorprodukte wie Gasöl oder andere beziehen die Raffinerien oft über Binnenschiffe. Und Binnenschiffe sorgen auch für den Abtransport von Produkten ab den Raffinerien. Ab Mitte Juli sind die Beschaffungskosten laut Bundeskartellamt vor allem im Westen bzw. der Kölner Bucht stark angestiegen. Und das hängt eben auch damit zusammen, dass der Transport über den Rhein an vielen Stellen eingeschränkt war und ist.
1: Danke, Danny. Mehr Meldungen jetzt im Überblick. Sollte die Wehrpflicht kommen, könnte das wohl auch für den Zivildienst gelten. Die Bundesregierung hat deswegen angefangen zu schauen, ob die nötigen Grundlagen dafür bestehen, sprich, ob Verbände und Organisationen auch schnell Zivildienstleistende aufnehmen und einsetzen können. Die Pläne zum Wehrersatzdienst im Fall der Fälle sollen offiziell nach der Sommerpause vorgestellt werden. Der Innenausschuss des Bundestags ist am Mittag zu einer Sondersitzung zusammengekommen mit Vertretern von Sicherheitsbehörden. Es geht um den mutmaßlich islamistisch motivierten Anschlag auf den CSD in Berlin. In der Videokonferenz dürfte es auch darum gehen, welche Konsequenzen aus dem Vorfall gezogen werden. Am späten Abend wurden in Köln 4 Menschen durch Schüsse und Stiche verletzt. Die Polizei hat jetzt mehrere Personen festgenommen, darunter 3 Tatverdächtige zwischen 19 und 21 Jahren, sowie die Verletzten selbst. Nach Polizeiangaben könnte der Hintergrund ein Streit zwischen 2 Familien gewesen sein. Die Staatsanwaltschaft prüft jetzt, ob Haftbefehle beantragt werden können. Die Tickets bei der Lufthansa könnten auch in der zweiten Jahreshälfte nicht günstiger werden. Allein im zweiten Quartal ist der Gewinn der Airline um fast 56% abgesackt. Grund dafür sind vor allem die Kerosinpreise. Wie beim Sprit sind auch da die Zahlen durch den Irankrieg nach oben gegangen. Die Kosten für den Flugzeugtreibstoff lagen im zweiten Quartal nach Lufthansa-Angaben 750 Millionen Euro über denen aus dem vergangenen Jahr. Dazu seien rund 150 Millionen Euro Kosten gekommen durch Streiks der eigenen Crews, hieß es.
0: Und jetzt das Wichtigste von hier.
3: Mit Benedikt Schockenhoff, guten Tag. An einem Labor in Siegburg-Braschoss läuft seit heute Mittag ein Feuerwehreinsatz. Aus einer Gasflasche tritt brennbares Gas aus. Die Feuerwehr musste den Bereich absichern. Verletzte gibt es nicht. Mehr dazu gibt's gleich bei uns in den Lokalnachrichten um 12:30.
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4: Schwülwarm das Ganze heute bei Werten rund um die 30 Grad in der Spitze. Ein bisschen drüber sind wir in Bornheim mit 31, glatte 30 habe ich aktuell stehen hier in Troisdorf am Rottersee. Und 33 sind es sogar aktuell am Bonner Hauptbahnhof, also die Innenstadt gewohnt richtig aufgeheizt. Ein bisschen Abkühlung ist auf dem Weg, es könnte heute vereinzelt immer mal wieder ein paar Schauer und auch Regen geben. Das Ganze bei Temperaturen dann in der Nacht rund um die 20 Grad Marke. Richtig kühl in Anführungszeichen wird es dann morgen. Da gehen wir dann maximal hoch auf Werte rund um die 25 Grad. Der ausführlichste Verkehrsservice für Bonn und den Rhein-Sieg-Kreis. A61 Richtung Koblenz zwischen Dreieck Bad Neuenahr-Ahrweiler und Dreieck Sinzig. Hier ein Reifenmantel auf der Fahrbahn. Dann die A555 Richtung Köln zwischen Rodenkirchen und Kreuz Köln Süd. Gefahr nach einem Unfall hier auf dem Verzögerungsstreifen und Stau haben wir aktuell auf der A4 Richtung Aachen zwischen Kreuz Köln Gremberg und Kreuz Köln Süd. Hier dauert ungefähr 10 Minuten länger, 3 Kilometer stockender Verkehr und auf der A555 Richtung Köln zwischen Köln Rodenkirchen und dem Kreuz Köln Süd nochmal 1 Kilometer Stau. Auf der Kennedy-Brücke stockender Verkehr Richtung Bonner Zentrum staut sich zurück bis zur Niederkasseler Straße und dann haben wir noch aktuell im Stadtverkehr das übliche Stop-and-Go auf der Reuterstraße. Blitzerhammer, St. Augustin-Meindorf, kurz vor der Unterführung am Bahnhof Menden, habt ihr mehr gesehen? Staus, Blitzer, alles weitere, meldet jederzeit 0228 4007 111. Gute und vor allem sichere Fahrt.
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4: Einen wunderschönen Dienstag zusammen. Es ist Zeit für die 3 nach 3 und die habe ich heute mal, ja, also ich glaube persönlich nicht an sowas, dass sowas funktioniert, aber es wäre ganz cool, wenn es irgendwie klappen könnte, weil wir brauchen Regen. Es ist einfach so, wir haben Niedrigwasser im Rhein, es ist sehr, sehr trocken draußen. Ich bin jetzt auch 5 Tage in England gewesen und habe da auch dieselben Auswirkungen gesehen, die man auch hier aktuell hat. Es ist so viel Gelb da draußen, was eigentlich auch deutlich grüner sein müsste und deswegen habe ich mir gedacht, ich mache jetzt einfach mal auf gut Glück so einen kleinen musikalischen Regentanz jetzt mit euch. 3 Songs am Stück, die 3 nach 3. Alle rund ums Thema Regen. I Wish I Would Rain von Phil Collins. Danach haben wir Rain in Ibiza von Felix Jähn und Let It Rain Down, alle Farben. Schön, dass ihr dabei seid. Habt einen schönen Dienstag zusammen.

0: Added Rain Down. Ja, es denken sich viele aktuell im Radio Bonn-Rhein-Siegland. Und gerade wenn man an den Flüssen vorbeikommt, merkt man eine Sache. Da ist verdammt wenig Wasser drin. Gerade hier an unserem Rhein ist das besonders krass. Hier sind die Pegel auf einem historischen Tiefstwert gefallen und könnten auch in den nächsten Tagen noch weiter sinken. Das hat natürlich große Auswirkungen auf den Schiffsverkehr. Pascal Leupold hat deswegen gerade besonders viel zu tun. Er prüft nämlich, wie schwer Schiffe sind, beziehungsweise wie viel Fracht sie maximal aufnehmen und transportieren dürfen, um eben nicht auf Grund zu laufen.
1: Natürlich ist es stressig momentan. Es ist unglaublich viel. Die Schiffe müssen 3 bis 4 Mal häufiger fahren, um die gleiche Lademenge zu fahren, also teilweise sogar noch öfter. Dann kann man sich vorstellen, dass alle sehr gut zu tun haben, ja.
0: Und das ist wirklich Millimeterarbeit, könnte man sagen. Teilweise sind aufgrund der niedrigen Wasserstände nur wenige Zentimeter zwischen Schiffsboden und Grund des Wassers. Und deshalb müssen Schiffe dann auch exakt in den vorgegebenen Fahrrinnen fahren.
1: Teilweise schon, ja, es kommt auf den Pegel an, ne? Der Pegel muss stehen und man kann sich vorstellen, so ein mittleres Schiff kann so problemlos 2000, 3000 Tonnen in der Regel mitnehmen und die fahren jetzt oft nur noch mit 600 Tonnen los.
0: Und messen, ob ein Schiff zu schwer ist, das macht man übrigens nicht hier futuristisch mit dem Laser oder sowas. Nee, da geht's noch richtig oldschool mit dem Zollstock zur Werke.
1: Dieser 5 Meter lange Zollstock, mit dem wir da rumlaufen, der ist tatsächlich das beste Arbeitsgerät, weil man den auch mal hinter einem Tau durchschieben kann und mal um eine Wulst rumlegen kann. Das könnte man jetzt mit dem Laser oder mit dem Wasserrohr nicht. Der hat sich bewährt und den können wir an allen Ladestellen irgendwie zum Einsatz bringen.
0: Und der kommt aktuell sehr viel zum Einsatz, wegen des Niedrigwassers eben. Gehört habt ihr es bei Radio Bonn-Rhein-Sieg.

Ein Update von den Straßen auf der A555 Richtung Köln zwischen Wesseling und Godorf. Ein liegen gebliebenes Fahrzeug auf der rechten Spur im Baustellenbereich. Seid dort bitte besonders vorsichtig. Hier ist Radio Bonn Rhein-Sieg. Jetzt mit einem extra 80er für euch. Take on me.

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1: Mit Benedikt Schockenhoff. Guten Tag. Die Zahl der Asylanträge in Deutschland geht weiter zurück. Wie das Bundesinnenministerium mitteilte, stellten im Juli rund 4.300 Menschen einen Erstantrag auf Asyl. Das waren in etwa halb so viele wie im gleichen Monat des Vorjahres. Bei der Schwimm-Europameisterschaft in Paris hat Florian Wellbrock Gold im Freiwasserrennen über 10 Kilometer gewonnen. Für den vierfachen Weltmeister aus Magdeburg ist das der erste Titel bei einer EM. Und jetzt das Wichtigste von hier. Seit heute Mittag läuft ein Großeinsatz der Feuerwehr im Siegburger Stadtteil Braschoss. Auf dem Außengelände eines Labors des Warnbachtalsperrenverbands tritt Gas aus einer 50 Kilogramm schweren Gasflasche. Nach Angaben der Feuerwehr handelt es sich um ein ungiftiges, aber brennbares Gas. Einsatzkräfte aus Siegburg und Lohmar sind mit 5 Einheiten vor Ort und haben den Bereich weiträumig abgesperrt. Die Mitarbeiterinnen und Mitarbeiter des Labors mussten das Gebäude vorsorglich verlassen. Verletzt wurde nach bisherigen Informationen niemand. Die Stadt Bornheim muss, so wie viele Kommunen, sparen. Jetzt gab es deshalb einen großen Einschnitt. Auf Antrag der Ratsfraktionen von CDU, SPD und Grünen hat der Stadtrat entschieden, keine Stadtentwicklungsgesellschaft zu gründen. Jetzt bleiben die Aufgaben rund um die Stadtentwicklung bei der Verwaltung. Dafür soll geprüft werden, welche Aufgaben die Verwaltung künftig weiter übernehmen kann, wie das organisatorisch und personell umgesetzt wird und wie strategische Entscheidungen frühzeitig vorbereitet und beschlossen werden können. Eigentlich sollte all das künftig in einer Hand liegen. Ein städtisches Tochterunternehmen sollte die Aufgaben der Stadtentwicklung, der Wohnraumentwicklung und des strategischen Bodenmanagements übernehmen. Das Bonner Bundeskartellamt möchte gerne wissen, wie die Spritpreise an den Tankstellen zustande kommen und ob sie gerechtfertigt sind, und hat jetzt einen wichtigen juristischen Schritt dahin gemacht. Denn eigentlich waren alle Mineralölkonzerne bereit, sich in die Bilanzen schauen zu lassen, nur zwei nicht. Die wollten dagegen klagen. Aber das Oberlandesgericht Düsseldorf hat diese Klagen nun abgelehnt. Nach Angaben der Bonner Behörde seien von den anderen Konzernen auch schon Antworten eingegangen. Schnelle Preisänderungen an den Tankstellen wird es aber nicht geben, heißt es aus Bonn, denn das Kartellrecht sei kein Instrument staatlicher Preisregulierung und kann Kraftstoffpreise nicht unmittelbar senken. 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
2: Das hat für uns unser Wettermann Michael Klein.
3: Hallo Anthony, es ist und bleibt ein heißer Nachmittag mit einem Sonne-Wolken-Mix. Und in dieser Mischung, da können dann auch wieder einzelne Schauer, einzelne Gewitter entstehen, auch zum Abend hin noch, die dann auch mal etwas kräftiger ausfallen können. Das alles mit Temperaturen teilweise deutlich über 35 Grad. Morgen nicht mehr ganz so heiß, da sind es dann eher so 31, 32.
2: Weitestgehend sind wir noch drunter, was die 35-Grad-Marke angeht. Wir nähern uns an Hamburger Hauptbahnhof. Wenn wir schon 34 stehen, 32,9 sind es aktuell auf dem Ölberg und 30,7 in Wachtberg-Niederbache. Der ausführlichste Verkehrsservice für Bonn und den Rhein-Sieg-Kreis. Wir starten auf der A555 Richtung Köln zwischen Wesseling und Godorf. Hier ein liegen gebliebenes Fahrzeug auf der rechten Spur. Im Baustellenbereich aktuell 2 Kilometer Rückstau, deswegen dauert es 20 Minuten länger. Stau haben wir noch auf der A4 Richtung Aachen zwischen dem Kreuz Köln-Gremberg und dem Kreuz Köln-Süd. 2 Kilometer stockend hier. Und die A555 Richtung Köln zwischen Köln-Rodenkirchen und dem Kreisverkehr Köln-Beinenthal. Auch hier 1 Kilometer Stau. Auf der Kennedy-Brücke stockender Verkehr Richtung Bonner Zentrum zurück bis zur Niederkasseler Straße staut es sich da. Und auch aus Bonn Richtung Beul stockender Verkehr. Südbrücke stockender Verkehr auf der Auffahrt an der Rheinaue auf die Südbrücke Richtung Ramersdorf und im Stadtverkehr das übliche Stop-and-Go auf der Reuterstraße und stockender Verkehr rund um den Godesberger Tunnel wegen Teilsperrungen durch Tunnelarbeiten. Rund um die Fähren sieht alles relativ entspannt aus. Nur nochmal der Hinweis für euch, dass natürlich aktuell die Fähre Niederdollendorf wegen dem Niedrigwasser nicht fahren kann und deswegen erstmal den Betrieb eingestellt hat. Blitzer aktuell keine. Habt ihr welche gesehen? Sagt gerne Bescheid. 0228 4007 111. Gute und sichere Fahrt.
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2: Einen schönen Dienstag euch allen. Einen schönen Nachmittag. Und Sarah Larsson packt jetzt Lush Life dazu.

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0: Robbie Williams, Let Me Entertain You, war 1998 richtig angesagt. Aktuell richtig angesagt ist diese Nummer. Und eigentlich ist der Song schon sogar ein paar Monate alt. Jetzt aber ist eine neue Version rausgekommen und für die hat sich DJ Chico Sängerin Melody dazu geholt. Und Jason Derulo ist natürlich auch noch mit am Start. Und wie so oft bei Songs mit Jason Derulo geht auch mit Chico jetzt bei TikTok und Instagram total viral.
1: It's going crazy. Der Song geht gerade total steil, absolut wahnsinnig. Sowas habe ich seit meinem Lied Savage Love nicht mehr erlebt und das ist einfach aufregend. Man weiß ja nie, welcher Song so richtig durchstarten wird, aber es scheint, als würden die Leute genau den Song richtig lieben. Für mich ist das super aufregend und ich habe so sehr gehofft, dass die Leute ihn mögen werden, weil ich ihn einfach selbst so sehr liebe.
0: Und der Song, der hat alleine auf TikTok inzwischen über 500.000 Clips produziert unter dem Hashtag MeetChicoChallenge. Da tanzen die Leute dann eine ganz bestimmte Choreo zu diesem Song dazu. Sogar Jason Derulo selbst tanzt in etlichen dieser Videos mit. Und bei Spotify hat das Lied inzwischen auch schon 17 Millionen Streams. Ist also ein Riesenphänomen. Ist außerdem dazu noch sehr, sehr sommerlich und deswegen genau das Richtige. Hier neu auf der Radio Bonn-Rhein-Sieg-Playlist.

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1: Mit Sarah Heinz, guten Tag. Rund 72.000 Menschen aus Marokko hatten in der letzten Woche die spanische Exklave Ceuta erreicht. Und solche Bilder sollen sich nicht wiederholen. Darauf haben sich die EU-Innenminister heute bei einer Videokonferenz geeinigt. Danny Hopper aus dem News-Team, künftig will die EU ja geschlossener auftreten.
2: Ja, denn die Migrationskrise in Ceuta hatte ja zu harten gegenseitigen Vorwürfen geführt. Spanien musste sich anhören, die Lage nicht im Griff zu haben. Es gab sogar einzelne Rufe, das Land aus dem Schengen-Raum auszuschließen. Stattdessen wurde Spanien jetzt sogar für seine schnellen und wirksamen Maßnahmen gelobt. Denn fast alle Migranten sind inzwischen wieder in Marokko. Der EU war heute vor allem wichtig zu signalisieren, das EU-Migrationssystem, das ja erst seit gut 7 Wochen in Kraft ist, funktioniert. Und die EU hält zusammen. Außerdem wurde heute auch nochmal auf etwas hingewiesen, das in der ganzen Ceuta-Berichterstattung ziemlich vernachlässigt wurde, nämlich dass beim Versuch, Ceuta zu erreichen, mindestens 70 Menschen ums Leben gekommen sind.
1: Gesprochen wurde ja auch über Frühwarnsysteme. Was soll in Zukunft denn besser laufen?
2: Die EU will zum Beispiel soziale Netzwerke stärker in den Blick nehmen, denn viele der Migranten in Ceuta hatten berichtet, dass sie auf Plattformen wie TikTok von angeblich offenen Grenzen erfahren hätten, mit bereitstehenden Unterkünften in Ceuta und dass auch die Weiterreise aufs spanische Festland kein Problem sei. Vorher hatte ja auch schon Spaniens Regierungschef Sanchez vermutet, dass Menschenhändler in Online-Netzwerken gezielt Falschinformationen gestreut haben und es so zu dem Massenandrang gekommen ist. Soziale Medien sollen deshalb jetzt stärker überwacht werden und diese Erkenntnisse sollen dann auch ins gemeinsame EU-Lagebild einfließen.
1: Danke für die Infos, Danny. Noch mehr Meldungen sind das jetzt in der Zusammenfassung. Israel und der Libanon wollen sich heute in Rom treffen, um über das vereinbarte Sicherheitsabkommen zu sprechen. Israel fordert den Rückzug der Hisbollah aus dem Libanon und hat unter anderem mit Sprengungen von Tunneln der Miliz den Druck erhöht. Im Libanon werden wegen der Forderungen Israels die Sorgen um einen möglichen Bürgerkrieg größer. Die Weltbank rechnet damit, dass vor allem Jobs in reicheren Ländern durch KI gefährdet sind. Die Experten schätzen das Risiko, dass eine Arbeit automatisiert werden könnte, dort auf knapp 14%. Zu den reicheren Ländern zählt auch Deutschland. In Zentral- und Ostafrika gibt es wieder mehr Berggorillas. Laut der Senckenberg-Gesellschaft für Naturforschung ist die Zahl der stark bedrohten Art in den letzten 4 Jahrzehnten von weniger als 620 auf über 1000 gewachsen. Dahinter stecke demnach langfristiger, intensiver Artenschutz. In Deutschland werden so viele Medikamente verschrieben wie noch nie. Laut einer Hochrechnung der Techniker Krankenkasse haben ihre 6,2 Millionen Versicherten im letzten Jahr Rezepte für mehr als 34 Millionen Präparate eingelöst. Das sind knapp 2,6% mehr als im Jahr davor. Am häufigsten wurden demnach Herz-Kreislauf-Medikamente verordnet, wie zum Beispiel Blutdrucksenker. Hier steigen die Dosen seit 25 Jahren kontinuierlich an. Danach folgen laut Auswertung Medikamente gegen Magen-Darm-Beschwerden und Mittel für das Nervensystem, wie zum Beispiel Antidepressiva.
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3: Mit Benedikt Schockenhoff. Guten Tag. Das nächste größere Straßenbauprojekt im Radio Bonn-Rhein-Siegland ist gestartet. Der Ersatzneubau der Seibachbrücke in Wachtberg-Pech. Für die Bauarbeiten muss die Landstraße 158 teilweise gesperrt werden. Mehr dazu gibt's gleich bei uns in den Lokalnachrichten um 12:30.
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4: Viel Grau heute mit dabei, immer mal wieder gibt es aber auch ein bisschen blauen Himmel und ein bisschen Sonnenschein. Das Ganze heute bei schwülwarmen Werten rund um die 33, 34 Grad aktuell in der Spitze. Vereinzelt sind wir aber noch ein bisschen drunter, in Troisdorf am Rottersee zum Beispiel aktuell mit 32 unterwegs, 33 aktuell Bonn-Beul, Bechlinghofen. Morgen ein bisschen entspannter das Ganze, trotzdem noch Werte rund um die 30 Grad, aber wir können uns heute Abend auch noch ein bisschen Regen, bisschen Gewitter einstellen. Das kühlt dann ein ganz kleines bisschen ab. Der ausführlichste Verkehrsservice für Bonn und den Rhein-Sieg-Kreis. A4 Richtung Aachen zwischen Kreuzköln-Gremberg und Kreuzköln-Süd. 4 Kilometer stockender Verkehr. Dann die A59 Richtung Bonn zwischen Köln-Rath und Flughafen. 1 Kilometer Stau. Und dann haben wir noch die A555 Bonn Richtung Köln zwischen Köln-Rodenkirchen und im Kreisverkehr Köln-Beintal. Ebenfalls Stau. Hier dauert es auch nochmal um die 10 Minuten länger. Kennedy-Brücke stockender Verkehr Richtung Bonner Zentrum. Es staut sich zurück bis zur Kreuzung Niederkasseler Straße in Beul. Und auch aus Bonn raus Richtung Beul stockender Verkehr. Wir gucken auf die Südbrücke Rheinauer Richtung Rammersdorf, auch hier stockender Verkehr und Rückstau auf die Zufahrten, vor allen Dingen an der Rheinaue und auch im Stadtverkehr das übliche Stop-and-Go auf der Reuterstraße und auch stockender Verkehr rund um den Godesberger Tunnel wegen Teilsperrungen durch Tunnelarbeiten. Blitzer aktuell keine, habt ihr was gesehen, sagt gerne Bescheid, 0228 4007 111. Gute und sichere Fahrt.
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4: Einen schönen Dienstagnachmittag euch allen. Kommt gut in Richtung Feierabend. Vielleicht seid ihr da noch besser sogar schon angekommen. Für alle zusammen auf jeden Fall jetzt Teddy Swims mit Mr. Noah.

0: 16.11 Uhr für das Radio Bonn-Rhein-Sieg und es ist Zeit für eine kleine Kaffeepause, eine Tea-Time, nennt wie immer ihr es möchtet, muss in den Ferien ja auch ab und zu mal sein. Und wir machen jetzt eine sehr extra lange Tea-Time und Pause da draus, denn wir machen einen Ausflug in die Krimi-Stadt Hillesheim in der Eifel. Da findet ihr das Café Sherlock. Mehr erfahrt ihr jetzt von unserem Radio Bonn-Rhein-Sieg-Reporter Daniel Dehling.
1: Wir haben es so ein bisschen plüschig, ein bisschen antik eingerichtet und Stühle sind wackelig und die Tische, die knarzen und das ist alles so ein bisschen abgeschabt, aber ich glaube, das ist ganz gemütlich geworden ist.
2: Dass es bei Ralf Kramp im Café um Krimis geht, wird sofort klar. Die Wände sind vollgehängt mit Filmplakaten. Überall hängen und stehen Fotos. Vitrinen präsentieren unzählige Schaustücke zu den großen Detektiven der Weltliteratur.
1: Und wir freuen uns immer sehr, wenn wir unseren Geschmack hier präsentieren und die Leute mögen es.
2: Jeder Tisch hat sein Thema. Das Orient-Express-Abteil, der Sherlock-Holmes-Tisch oder auch einer zu Miss Marple. Auch Originalrequisiten aus dem Eifel-Fernsehkrimi Mord mit Aussicht haben es ins Kaffee Sherlock geschafft.
1: Also es gibt Leute, die kommen nur hierher, um Kaffee zu trinken. Die sagen sich auch, mit Krimi haben wir eigentlich gar nichts zu tun. Und es gibt ausgesprochene Krimi-Fans, die von weit her hier hinreisen. Und die kommen wegen des Krimi-Gehalts des Hauses.
2: Fast 40.000 deutschsprachige Krimi-Romane haben Ralf Kramp und seine Frau inzwischen gesammelt. Und über dem Kaffee haben sie für die Gäste einen interaktiven Tatort eingerichtet.
1: Die können die Indizien sichten, die können die Polizeiakten auswerten, die Zeugenverhöre sind da. Es ist so ein bisschen Escape Room ohne Escape, also ohne den Zeitdruck. Ganz gemütlich.
2: Wer sich vorher aber noch stärken will, kein Problem. Auf der Karte des Café Sherlocks stehen zum Beispiel das Mafia-Toast, ein Killer-Kakao, der schwarze Tod-Espresso oder auch das Menü Miss Marples Cream Tea.
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0: Hier ist Radio Bonn-Rhein-Sieg mit Anthony Robbins und wir alle kennen das. Mund auf, Stäbchen rein, Spender sein. Die DKMS. Und wir können alle gemeinsam was Gutes tun. Hier bei uns im Radio Bonn-Rhein-Siegland gibt es nämlich einen jungen Mann, der unsere Hilfe braucht. Und das ist der liebe Max. Morgen, nächste Woche Mittwoch und übernächste Woche Mittwoch könnt ihr im Siegburg Sommer Live ihn unterstützen und euch registrieren lassen, um ihm bei seinem Kampf gegen Lymphdrüsenkrebs zu helfen. Ich habe jetzt Max Mama am Telefon. Sandra, wie geht es denn dem Max aktuell?
1: Am Donnerstag wurden wir ja verlegt nach Frankfurt. Jetzt ist Max hier in der Uniklinik auf der Kinderonkologie. Im Moment fiebert er sehr viel. Ja, war jetzt auch eine Nacht auf der Intensivstation deswegen, weil der Blutdruck auch so niedrig war.
0: Was man auf jeden Fall richtig tun kann, ist ja morgen beim Siegburger Sommer Live im Stadtmuseum dabei zu sein. Denn genau, da kann man sich als möglicher Spender für den Max registrieren.
1: Richtig, ja.
0: Jetzt steht in dem Aufruf auch drin, dass der Max ein sehr optimistischer und ein ehrgeiziger Junge ist. Wir haben gerade gesagt, ihm geht's körperlich nicht so fit, aber wie ist er so drauf? Freuen ist vielleicht zu viel gesagt, aber schaut er auch positiv jetzt auf den morgigen Tag?
1: Ja, er ist positiv und wir zeigen ihm dann ja auch, wenn es jetzt auch so in der Tageszeitung ist oder als ihr das auch im Status hattet. Ich meine, ich gucke, jetzt ist es bei Radio Bonn-Rhein-Sieg und da meinen da, das ist sehr gut, dann sehen das auch viele und er gibt nicht auf.
0: Er ist ein Kämpfer, das steht ja auch drin.
1: Er ist ein Kämpfer, genau. Auch er hat es einmal geschafft, dann wird er auch das zweite Mal schaffen.
0: Das ist, glaube ich, genau die richtige Einstellung. Das Schöne ist ja, wir können ihm alle dabei helfen. Sandra, vielen lieben Dank, dass du dir die Zeit genommen hast. Ich weiß, es ist gerade eine schwere Zeit. Ich hoffe, ihr habt ja drei große Anläufe jetzt geplant, also jeden Mittwoch ab jetzt für die nächsten drei Wochen. Und ich drücke euch ganz fest die Daumen, dass das klappt.
1: Für Max und andere.
0: Und wir alle haben das gemeinsam in der Hand. Wenn ihr also morgen Zeit habt, schaut da vorbei. Das geht ganz, ganz schnell. Und im Zweifel seid genau ihr die eine Person, die der Max aktuell braucht. 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
1: Mit Benedikt Schockenhoff. Guten Tag. Die Innenminister der EU wollen die spanische Regierung beim Schutz der EU-Außengrenze stärker unterstützen. Das ist das Ergebnis einer gemeinsamen Videokonferenz. Zehntausende Menschen waren letzte Woche von Marokko aus zwischenzeitlich in die spanische Exklave Ceuta gekommen. Landwirte in ganz Europa haben angesichts der aktuellen Temperaturen vor einem Einbruch der Lebensmittelproduktion und steigenden Preisen gewarnt. Extreme Hitze, Dürre und Waldbrände fügten allen Arten von Anbaukulturen wie Mais, Gemüse und Getreide erhebliche Schäden zu. Und jetzt das Wichtigste von hier. Im Radio Bonn-Rhein-Sieg-Land jagt momentan ein Verkehrsproblem das nächste und es hört nicht auf. Jetzt sind auch die ersten Arbeiten für den Ersatzneubau der Seibachbrücke an der L158 in Wachtberg-Pech gestartet. Katharina Hoffmann aus den Radio Bonn-Rhein-Sieg-Nachrichten mit den Einzelheiten.
2: Seit gestern ist die über die Brücke führende Seibachstraße gesperrt. Das wird auch noch bis voraussichtlich Ende März nächsten Jahres der Fall sein. Dann soll auch die neue Seibachbrücke stehen. Ab nächste Woche Montag kommen weitere Arbeiten an der L158 dazu. Dafür wird die Landstraße im Bereich der Seibachbrücke für 4 Tage halbseitig gesperrt. Für Abriss und Neubau der Brücke muss die L158 auch 2-mal voll gesperrt werden. Das kommt Ende August das erste Mal auf uns zu.
1: Eine gute Sache hat es aber. Straßen-NRW nutzt beide Vollsperrungen, um die L158 zwischen Wachtberg und Bonn zu sanieren.
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1: Es war ein Großeinsatz für die Siegburger Feuerwehr heute Mittag auf dem Gelände des Warnbachtal-Sperrenverbands in Siegburg-Braschoss. Ist brennbares Gas aus einer Gasflasche ausgetreten. Jetzt gibt es ein Update. Unter Atemschutz hat die Feuerwehr es geschafft, das Leck zu schließen. Für das nebenstehende Gebäude besteht laut Feuerwehr keine Gefahr mehr. Die Mitarbeiter des Labors dürfen aber noch nicht wieder an die Arbeit. Die Stadt Bornheim muss sparen. Jetzt gab es deshalb einen großen Einschnitt. Auf Antrag der Ratsfraktionen von CDU, SPD und Grünen hat der Stadtrat entschieden, keine Stadtentwicklungsgesellschaft zu gründen. Jetzt bleiben die Aufgaben rund um die Stadtentwicklung bei der Stadtverwaltung. Eigentlich war geplant, dass ein städtisches Tochterunternehmen die Aufgaben der Stadtentwicklung, der Wohnraumentwicklung und des strategischen Bodenmanagements übernehmen soll. Jeder Tropfen zählt. Die Stadt Hennef ruft ihre Bürgerinnen und Bürger dazu auf, beim Gießen der Stadtbäume zu helfen. Vor allem junge Bäume leiden unter der anhaltenden Trockenheit. Ihre Wurzeln reichen nämlich noch nicht tief genug in den Boden, um ausreichend Wasser aufzunehmen. Wer unterstützen möchte, sollte die Bäume im öffentlichen Raum lieber einmal kräftig statt mehrmals mit kleinen Mengen gießen. Am besten eignet sich dafür der frühe Morgen oder der Abend, damit möglichst wenig Wasser verdunstet. 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
3: Das hat für uns unser Wettermann Michael Klein.
4: Hallo Anthony, der Nachmittag bringt bei uns hier in Bonn und im Rhein-Sieg-Kreis weiterhin eine Mischung aus Sonne und Wolken und da kommt auch noch die Komponente mit dazu, dass dann auch mal Schauer und Gewitter wieder dabei sein können, auch am Abend und in die Nacht hinein noch. Morgen sieht's entspannter aus, nicht nur trockener, sondern auch mehr Sonnenanteile und nicht ganz so heiß, bei Höchstwerten so bis vielleicht 32 Grad.
3: Aktuell stehen wir bei 30,5 auf Mühlberg, 31,6 in Niederkassel. Kassel-Ranzel. 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Aktuell Warnmeldung A59 Richtung Bonn zwischen Lind und Spich. Hier Gefahr nach einem Unfall. A4 Richtung Aachen zwischen Kreuz Köln-Gremberg und Kreuz Köln-Süd. 3 Kilometer stockender Verkehr. Die 59 nochmal. Diesmal wieder Richtung Bonn zwischen Köln-Rath und Flughafen. 1 Kilometer Stau. Und auf der A555 Richtung Köln zwischen Köln-Godorf und Kreuz Köln-Süd. 2 Kilometer. Dann haben wir aktuell stockenden Verkehr Richtung Bonner Zentrum auf der Kennedy-Brücke. Da staut sich zurück bis zur Kreuzung Niederkasseler Straße. Und auch aus Bonn Richtung Beul stocken Verkehr und Rückstau. Auch auf den umliegenden Straßen in der City ein bisschen was los. Vor allen Dingen auch auf der B9 braucht ihr heute länger. Wir gucken auf die Südbrücke, Rheinaue Richtung Rammersdorf. Da 1 Kilometer Stau und Rückstau auch auf den Zufahrten an der Rheinaue. Und im Stadtverkehr haben wir noch das übliche Stop and Go auf der Reuterstraße. Und wegen den Tunnelarbeiten aktuell Teilsperrungen rund um den Godesberger Tunnel. Deswegen auch da stockenden Verkehr. Dann haben wir Blitzer, Bonn-Beul, Holthorf, Löwenburgstraße Richtung Ungarten. Habt ihr noch weitere entdeckt? Sagt gerne Bescheid. 0228 4007 111. Gute und vor allem sichere Fahrt euch.
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3: Schönen Dienstag zusammen. Auf geht's Richtung Feierabend. Schön, dass ihr dabei seid. Michael Schulte ist auch am Start.

0: 40 Jahre Roxette sind es inzwischen schon. Hits ohne Ende und eine Bandgeschichte, die eine ganz besondere ist, weil Per und Marie haben Hits fürs Herz geschrieben und 2019, wie wir alle wissen, starb die Sängerin an den Folgen einer Herzkrankheit und Per ist jetzt nach langer Verarbeitung mit neuer Sängerin am Start gewesen. Gestern sind sie aufgetreten, hier bei uns in Bonn und Kollegin Katrin Teske aus der Musikredaktion hat sie getroffen.
1: Los ging es an der schönen Open-Air-Location in Bonn beim Kunstrasen. Da bin ich Backstage in den Künstlerbereich geführt worden und habe Per und die neue Sängerin Lena Philipsen getroffen. Ganz charmant im klimatisierten Container, was Per besonders gefreut hatte. Der kam nämlich gerade aus dem kühlen Schweden.
2: It was like 22,
1: normale 20 Grad, die gab es in Bonn nicht. Es war wesentlich wärmer. Aber die beiden haben sich trotzdem riesig gefreut, auf die Bühne zu gehen. Per zählt sogar die gemeinsamen Auftritte mit Lena. Der Auftritt in Bonn war Nummer 68.
2: And tonight I think it's number 68 or so.
3: All right.
2: So we're getting used to each other now.
3: Yeah, finally.
2: So finally get to learn the songs.
1: Jetzt lernen sie sich so richtig kennen, haben die beiden gescherzt. Ist ja immerhin doch noch eine Umgewöhnung nach so vielen Jahren mit Marie an der Seite. Lena ist deswegen eine Sache ganz wichtig.
3: I don't want the fans to believe that I think I'm new Marie, because I'm not. I'm helping Per out to sing the songs. And I try to be humble and respectful towards Marie and towards Per. And the fans and the songs.
1: Sie will nicht, dass die Fans denken, sie sei die neue Marie, denn das ist sie nicht, sagt Lena. Sie hilft Per aus, die Songs zu singen und sie versucht Marie, den Fans und eben auch Per gegenüber respektvoll zu sein und das alles zu ehren. Und das klappt. Ich habe vor Ort ein paar Fans getroffen, die bei uns Karten für das Konzert gewonnen haben, zum besten Anlass.
4: Wir hatten jetzt vor kurzem unseren 30. Hochzeitstag. Sie hatte noch nie das Vergnügen, die live zu sehen, aber sie mag die ganz gerne und da dachte ich mir, oh, das ist doch mal eine Überraschung für sie.
1: Also nicht lange schnacken und ab zu Rock. Und das Fazit zum Roxette-Konzert mit neuer Sängerin?
4: Genial, wirklich absolut genial. Sie hat ihren eigenen Stil reingebracht. Ich habe so zwei, drei Lieder, wo ich gesagt habe, wenn ich die Augen zugemacht hätte, ich hätte es nicht raushören können.
5: Von der Akustik alles, das hat wirklich alles super zusammengepasst. Hat richtig Spaß gemacht.
4: Also, wenn ihr jetzt sagt, wir machen das gleich noch mal hinterher, wir gehen gleich wieder rein.
1: Das war vorerst aber das letzte Deutschland-Konzert. Bleibt also nur zu hoffen, dass Roxette ganz schnell wiederkommt, denn das war

0: Das ist so eine Sache, da sind wir uns aktuell alle einig. Es ist heiß. Die Suppe, die läuft ohne Unterbrechung, auch an diesem Dienstagnachmittag wieder. Wir haben da aber genau das Richtige für euch. Und für uns ging's raus mit einer vollen Truhe Eis. Ist unterwegs gewesen unser Eisreporter Chris Wulsfeld. Ziel war der Baubetriebshof in Königswinter-Oberpleis und eben ein kleines Feierabendeis.
1: So, hier ist die ganze Bande schon versammelt. Jetzt gibt's den Eisalarm.
2: Ich will gar nicht eine große Rede halten. Aber eins ist klar, bei der Hitze draußen, es ist kein Spaß. Und trotzdem macht ihr all euren Job, ob das beim Eisdee ist, beim Reinigungsdienst und so weiter. Und dann hatten wir jemand aufmerksam im Außenbereich, noch nicht mal hier aus dem inneren Kreis. Wo ist der Hans Müller? Hat er sich versteckt? Ach da, jetzt sehe ich. Vor lauter Orange sehe ich nichts mehr. Boah. Ihre Frau hat angerufen und hat den Volltreffer. Sie hatten angerufen, Bonn-Rhein-Sieg, hat gesagt, wir kommen. Warum? Keiner wusste Bescheid. War egal, habe ich gesagt, alle rein, das lohnt sich. Boah. Von meiner Seite herzlichen Dank, ja. Eige.
3: Bevor das Eis schmilzt, ein riesengroßes Dankeschön an Sie, an euch alle. Das ist nicht selbstverständlich, das ist ein Scheißwetter. Und Sie und ihr macht trotzdem einen prima Job. Vielen, vielen Dank und das Eis ist mehr als verdient.
4: Mensch, Hans, da hat deine Frau euch ja einen Gefallen getan, ne?
5: Ja, auf jeden Fall. Bei der Hitze jetzt hier draußen.
4: Hast du schon ein bisschen was im Vorfeld gehört? Kein anderer wusste hier, dass es jetzt gleich ein Eis gibt.
5: Frau hatte mich heute Morgen angerufen, wie sie euch kontaktiert hat.
4: Und hast deinen Kollegen einfach mal nicht Bescheid gesagt?
5: Nee. Sollte eine Überraschung werden.
4: Wenn man hier in die Gesichter guckt, alle happy.
5: Ja, auf jeden Fall. Man sieht ja, wie der Chef des Jahres.
0: Ja, so soll es doch laufen. Am Ende viele glückliche Gesichter am Feierabend in Königswinter-Oberpleis wegen dem Radio Bonn-Rhein-Sieg Eisalarm. Euch allen einen schönen Dienstagfeierabend jetzt mit den Black Eyed Peas.

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1: Mit Sarah Heinz, guten Tag. Wenn die Wehrpflicht zurückkommen sollte, dann sollte dasselbe auch für den Zivildienst gelten. Die Bundesregierung, konkret das Familienministerium, arbeitet deswegen schon an entsprechenden Vorbereitungen. Das sagte Unionsfraktionschef Frei den Sendern RTL und NTV. Mehr Infos dazu hat Christian Böder.
2: Das Wiedereinsetzen der Wehrpflicht ist bislang noch reine Theorie. Einen neuen Stand in der Wehrdienstdebatte gäbe es nicht, sagte Frei. Aber man will vorbereitet sein, wenn es doch zum Fall kommt. Dann müsse es auch eine Grundlage geben, um auch Angebote für Wehrersatz bzw. Zivildienste machen zu können. Das sagte ein Sprecher des Bundesfamilienministeriums der Bild. Demnach hat das Ministerium in den vergangenen Monaten schon 23 Verbände und Organisationen befragt, ob sie schnell Zivildienstleistende aufnehmen und einsetzen können. 22 der 23 Befragten sagten dazu, dass sie grundsätzlich über entsprechende Infrastrukturen verfügen. Das Ministerium will seine Pläne dazu offiziell nach der Sommerpause vorstellen. Die Wehrpflicht in Deutschland für männliche Staatsbürger und damit auch die Pflicht zur Ableistung eines Zivildienstes war im Sommer 2011 ausgesetzt worden, aber nicht abgeschafft, was eine Reaktivierung erleichtert.
1: Danke, Christian. Mehr wichtige Meldungen sind das jetzt kurz und kompakt. Nach dem Massenandrang von Flüchtlingen auf die spanische Exklave Ceuta will die EU in Zukunft geschlossener auftreten. Außerdem sollen die Grenzen durch Frühwarnsysteme besser geschützt werden, zum Beispiel indem die sozialen Medien besser überwacht werden. Das haben die EU-Innenminister nach einer gemeinsamen Videokonferenz mitgeteilt. Die Spritpreise sind wieder gestiegen, aber wohl nicht überall gleich viel. Das ist auch dem Bundeskartellamt aufgefallen. Deswegen hat die Behörde gegen 12 Mineralölkonzerne Verfahren eröffnet, um zu prüfen, wie die Preise sich zusammensetzen und ob sie gerechtfertigt sind. Kartellamtschef Mund betonte aber auch, die Behörde könne die Preise nur prüfen, nicht senken. Der Streamingdienst Spotify will seinen Abonnenten künftig Konzerttickets vor dem offiziellen Vorverkaufsstart anbieten. Besonders treue Fans eines Künstlers sollen dann eine entsprechende Einladung zugeschickt bekommen, entweder per Mail oder direkt in der App. Das machte Spotify zusammen mit seinen neuen Quartalszahlen bekannt. Aktuell zählt Spotify knapp 777 Millionen Nutzer. Fast jedes zweite deutsche Unternehmen ist nicht der Meinung, dass eine Teilkrankschreibung sinnvoll wäre. Das zeigt eine neue IFO-Umfrage. Die meisten Unternehmen glauben, dass es schwierig sein könnte, zwischen arbeitsfähig und arbeitsunfähig zu unterscheiden. Außerdem rechnen sie mit einem Mehraufwand in der Organisation. Etwa jedes vierte Unternehmen steht der Teilkrankschreibung aber positiv gegenüber. Viele erhoffen sich dadurch kürzere Fehlzeiten und dass erkrankte Beschäftigte so schneller wieder arbeiten können. Künftig soll ärztlich entschieden werden können, ob Betroffene mit länger andauernden Erkrankungen trotzdem weiter arbeiten können, aber dafür dann in einem geringeren Maß.
0: Und jetzt das Wichtigste von hier.
3: Mit Benedikt Schockenhoff. Guten Tag. Es ist Anfang August, das heißt, es gibt jede Menge neue Azubis, auch bei uns im Radio Bonn-Rhein-Siegland. Viele Unternehmen in unserer Region dürfen sich über neue Kolleginnen und Kollegen freuen. Mehr dazu gibt's gleich bei uns in den lokalen Nachrichten um halb.
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4: Ein bisschen Blau ist dazugekommen, nicht mehr ein ganz so einheitsgrau, was wir hier in den letzten Stunden in Bonn-Ransdorf hatten. Viel Sonne heute mit dabei, schiebt jetzt die Temperaturen dann doch nochmal ein kleines bisschen an. Da gehen wir aktuell hoch auf bis zu 34, 35 Grad in der Bonner Innenstadt und in Bonn-Beul-Bechlinghofen. Ein bisschen entspannter geht's im Kreis zu, da haben wir aktuell in Wachtberg-Niederbachen 30 Grad oder in Niederkassel-Ranzel 29,8 stehen. Morgen nochmal ein ebenfalls sehr heißer Tag. Da gehen wir auch wieder hoch auf bis zu 32 Grad. Unter die 30 geht's dann am Donnerstag. Der ausführlichste Verkehrsservice für Bonn und den Rhein-Sieg-Kreis. Warnmeldung A4 Richtung Aachen zwischen Kreuz Köln-Gremberg und Köln-Poll. Gefahr hier nach einem Unfall. Dann die 59 Richtung Bonn zwischen Dreieck Porz und der Raststätte Schloss Röttgen. Auch hier Gefahr nach einem Unfall auf der linken Spur. Und nochmal die 59 weiter Richtung Bonn zwischen Lind und Spich. Unfall hier, auch da Vorsicht. A61 Richtung Koblenz zwischen Rastplatz und Goldene Meile und Dreieck Sinzig. Hier sind Spanngurte auf der Fahrbahn. Dann haben wir aktuell Stau auf der A4 Richtung Aachen zwischen dem Kreuz Köln-Gremberg und dem Kreuz Köln-Süd. 3 Kilometer und die 59 Richtung Bonn zwischen Köln-Rath und Flughafen 1 Kilometer. Auf der A555 Richtung Köln staut es sich zwischen Köln-Godorf und dem Kreuz Köln-Süd auf 2 Kilometer. Und dann gucken wir natürlich auf die Kennedy-Brücke. Auch da wieder stockender Verkehr Richtung Bonner Zentrum. Es staut sich zurück bis zur Kreuzung Niederkasseler Straße. Und auch wenn ihr aus Bonn raus Richtung Beul unterwegs seid, stockender Verkehr und vor allen Dingen Rückstau auf die umliegenden Straßen in der City. Auch auf der B9 dauert es länger. Wir gucken in die Rheinaue auf die Südbrücke, da aktuell Richtung Ramersdorf 1 Kilometer Stau und Rückstau auf den Zufahrtsstraßen. Im Stadtverkehr das übliche Stop and Go auf der Reuterstraße und stockender Verkehr rund um den Godesberger Tunnel wegen Teilsperrungen durch Tunnelarbeiten. Blitze haben wir noch. Bonn-Beuel-Holthorf, Löwenburgstraße Richtung Ungarten. Habt ihr weitere entdeckt? Meldet sie jederzeit 0228 4007 111. Gute und sichere Fahrt.
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4: Mit Anthony Robbins und dem Nachmittagsteam einen wunderschönen Dienstag. Dua Lipa jetzt mit Houdini.

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0: Die Oxfordstraße Richtung Kennedybrücke bekommt wieder zwei statt einer Autospur. Dafür fällt aber der Radfahrstreifen vorerst weg. Das ist eine der Maßnahmen, die Guido Deus wegen der Nordbrückensperrung angekündigt hat und die jetzt umgesetzt wurde. Ob und wie sinnvoll die Sperrung des Radwegs ist, das hat sich unsere Radio Bonn-Rhein-Sieg-Reporterin Katrin Urbschatz mal angeschaut.
1: Die gelben X'e, mit denen die Fahrradsymbole hier überklebt wurden, die sehe ich sofort. Nur, wo die Radfahrer stattdessen lang müssen, das checke ich nicht direkt. Und das geht auch Radfahrer Ben so.
2: Also Fahrradfahrer sind verwirrt, ob sie das überhaupt noch dürfen, hier zu fahren. Weil Sachen, die durchgestrichen sind, denkt man sich schnell, ich habe hier nichts mehr zu suchen. Wenn man vorher nichts gehört hat und so und plötzlich so Sachen durchgestrichen sind, dann gibt es so Konfusion. Was wird passieren? Darf ich hier fahren? Hält mich jemand an, sagt, du darfst hier nicht fahren. Was machen wir armen Fahrradfahrer dann?
1: Ben ist wegen der Nordbrückensperrung extra vom Auto auf das Fahrrad umgestiegen, so wie viele andere eben auch. Und genau diese Fahrradfahrer müssen jetzt weichen. Genau das kritisiert Wolfgang Utes vom ADFC.
3: In der Budapester Straße gibt es nur eine Hinweisumleitung. Dann wird man am Friedenplatz allein gelassen. Dann nochmal zur Wilhelmstraße, dass es da wieder rausgeht. Aber da bewegen sich die Radfahrenden zwischen den Bussen. Ich habe gestern selber mal gezählt. Ich bin auf 62 Busse in einer Stunde gekommen. Das ist für uns Radfahrer lebensgefährlich.
1: Und das für gerade einmal 200 Meter. Dann endet die Zweispurigkeit nämlich auch schon wieder. Dem ADFC fehlt da einfach die Begründung. Denn für sie macht die Maßnahme einfach keinen Sinn.
3: Es ist egal, wie groß die Flasche ist, wo das Wasser drin ist. Wenn der Flaschenhals wirklich nur 2 Zentimeter Durchfluss hat, geht einfach nicht mehr durch. Und das ist genau hier der Fall. Das heißt, die Staufläche für die Autos wird ein bisschen vergrößert. Das bringt aber nichts für den Durchfluss.
1: Die Stadt Bonn sagt, sollte die Maßnahme nicht funktionieren, könne sie jederzeit wieder zurückgenommen werden. Gleichzeitig ist schon die nächste Sperrung geplant. Auch auf der B9 soll ein Fahrradstreifen wegfallen, noch in den Sommerferien.
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1: Mit Benedikt Schockenhoff. Guten Tag. Die Pünktlichkeit der Deutschen Bahn hat sich nicht verbessert. Im Juli kamen nur rund 53% aller Fernzüge pünktlich im Ziel an. Das zeigen vorläufige Zahlen der Deutschen Bahn. Damit bleibt die Quote genauso gering wie im Monat zuvor. Die wegen des Iran-Kriegs gestiegenen Öl- und damit auch Kerosinpreise machen auch der Lufthansa zu schaffen. Wie aus Zahlen des Konzerns hervorgeht, musste die Fluggesellschaft im zweiten Quartal 750 Millionen Euro mehr für Treibstoff ausgeben. Und jetzt das Wichtigste von hier. Es ist Anfang August. Das bedeutet, dass viele junge Menschen in einen neuen Lebensabschnitt gestartet sind. Die Ausbildungen haben begonnen. Bei der Stadt Lohma zum Beispiel. Dort als Verwaltungsfachangestellte, Erzieher und Straßenwärter. Insgesamt sind es 10 neue Azubis. In Troisdorf sind es weniger. Dort kamen mehr als 500 Bewerbungen an. 7 Azubis durften jetzt starten. Zum Beispiel als Elektroniker für Betriebstechnik. Bei der Stadt Hennef gehen 4 neue Azubis an den Start. Aber es gibt so viele Betriebe, Unternehmen, auch Institutionen, die jetzt neue junge Kolleginnen und Kollegen haben. Auch die Volksbank Köln-Bonn. Dort starten 24 zukünftige Bankkaufleute in die Arbeitswelt.
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1: Gestern sind die ersten Arbeiten für den Ersatzneubau der Seibachbrücke an der L158 in Wachtberg-Pech gestartet. Seit gestern ist deshalb auch die über die Brücke führende Seibachstraße gesperrt. Das wird auch noch bis voraussichtlich Ende März nächsten Jahres der Fall sein. Dann soll auch die neue Seibachbrücke stehen. Ab nächste Woche Montag kommen weitere Arbeiten an der L158 dazu. Dazu wird die Landstraße im Bereich der Seibachbrücke für 4 Tage halbseitig gesperrt. Die extreme Trockenheit sorgt auch im Radio Bonn-Rhein-Siegland für eine hohe Brandgefahr. Gestern Abend musste die Siegburger Feuerwehr zu einem Hang an der Hauptstraße zwischen Seligenthal und Weingartsgasse ausrücken. Da stand eine rund 100 Quadratmeter große Fläche in Flammen. Nach gut einer Stunde konnten die Einsatzkräfte das Feuer unter Kontrolle bringen. Die Stadt Hennef ruft ihre Bürgerinnen und Bürger dazu auf, beim Gießen der Stadtbäume zu helfen. Vor allem junge Bäume leiden unter der anhaltenden Trockenheit. Ihre Wurzeln reichen nämlich noch nicht tief genug in den Boden, um ausreichend Wasser aufzunehmen. Wer unterstützen möchte, sollte die Bäume im öffentlichen Raum lieber einmal kräftig statt mehrmals mit kleinen Mengen gießen. Am besten eignet sich dafür der frühe Morgen oder der Abend, damit möglichst wenig Wasser verdunstet. 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
2: Das hat für uns unser Wettermann Michael Klein.
3: Hallo Anthony, der Nachmittag und der Abend, die bringen jetzt weiterhin so eine Mischung aus Sonne, Wolken und eventuell dann zwischendurch auch immer mal wieder ein Schauer oder ein Gewitter. Das kann dann auch mal kräftiger ausfallen. Das ist aber jetzt dann langsam auch wirklich der Höhepunkt der Hitzewelle gewesen, weil morgen sind wir noch bei 30, 32 Grad. Am Donnerstag nur noch in Anführungszeichen 25 Grad, da wird es also deutlich angenehmer.
2: Aktuell dazu die Temperaturen 32 haben wir noch stehen in Niederkassel. Kassel-Ranzel, 31,5 sind es aktuell. Bonn-Venusberg. Der ausführlichste Verkehrsservice für Bonn und den Rhein-Sieg-Kreis A59 Richtung Bonn. Zwischen Lind und Spich, Gefahr nach einem Unfall. Dann die A4 Richtung Aachen, zwischen dem Kreuz Köln-Gremberg und dem Kreuz Köln-Süd, 2 Kilometer stockender Verkehr. Und die A555 Richtung Köln, zwischen Köln-Godorf und dem Kreuz Köln-Süd, 1 Kilometer Stau. Dann haben wir stockenden Verkehr auf der Kennedy-Brücke Richtung Bonner Zentrum. Da staut sich's zurück bis zur Niederkasseler Straße. Auch aus Bonn raus Richtung Beuel, stockender Verkehr und Rückstau auf den umliegenden Straßen in der City. Auch die B9 Richtung Bonner Zentrum aktuell davon betroffen. Und wir gucken auf die Südbrücke. Rheinauer Richtung Rammersdorf. 1 Kilometer Stau auch hier und Rückstau auch auf den Zufahrten rund um die Rheinaue. Und dann haben wir im Stadtverkehr den üblichen Stop-and-Go-Verkehr auf der Reutzerstraße, stockenden Verkehr auch rund um den Godesberger Tunnel wegen Teilsperrungen durch Tunnelarbeiten. Und Blitzer ist ein neuer dazu gekommen. Danke Gerald fürs Durchgeben. Troisdorf, Kriegsdorfer Straße Richtung Spich und in Bonn-Beul-Holzorf. Da wird auch noch auf der Löwenburgstraße Richtung Ungarten geblitzt. Habt ihr mehr gesehen? Sagt gern Bescheid. 0228 400 7 100. Gute und sichere Fahrt.
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2: Und nimm extra 90er für euch. Ich freue mich immer drauf. Und es dauert meistens nur 2 Takte und dann weiß man genau, was für eine Nummer das ist. Oasis, Wonderwall. Schönen Feierabend euch.

0: Es gibt wieder eine neue Betrugsmasche.
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0: Hab ich ehrlicherweise noch gar nicht mitbekommen. Umso besser, Lara Schamolli aus der Online-Redaktion weiß Bescheid. Es läuft über WhatsApp.
2: Ja, ich hab's ehrlich gesagt auch noch nicht mitbekommen, dass darüber was kam. Also Mails, SMS, alles tausendmal gesehen, ne? Aber die jetzt über WhatsApp ist auch ehrlich gesagt ziemlich unangenehm. Ihr bekommt eine Nachricht mit einem Link zu einer vermeintlichen Abstimmung. Hinter diesem Link verbirgt sich allerdings ein QR-Code.
0: Und der ist dann wahrscheinlich sehr fies.
2: Ja, wenn ihr den scannt, bekommen die Betrüger die Kontrolle über all eure Kontakte und können dann in eurem Namen Nachrichten verschicken, zum Beispiel natürlich mit der Bitte um Geld.
0: Also kann es im Prinzip sein, dass ich eine Nachricht von vermeintlich dir bekomme?
2: Ja, und je nach Vertrauensverhältnis sind so ein paar hundert, vielleicht auch 1000 Euro ganz schnell mal überwiesen.
0: Piano, Frau Schamolli, ne? 1000 Euro sind wirklich...
2: Noch eine Schippe drauf, bitte. Nein, also es ist halb, das ist natürlich nicht lustig, ne? Das hat auch, diese Erfahrung hat auch vor ein paar Tagen ein 21-jähriger Swiss-Taler machen müssen. Also wirklich, seid bitte vorsichtig.
0: Und genau deswegen rät die Bonner Polizei, keine unbekannten Links oder QR-Codes bei WhatsApp zu öffnen und am besten auch die Zwei-Faktor-Authentifizierung zu aktivieren und im Zweifelsfall immer einfach mal per Anruf abchecken, ob die Nachricht wirklich auch echt ist und von diesem einen ominösen Kontakt auch kommt.
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0: Wir sprechen ja viel diese Woche ums Thema Radfahren und das ist auch unserem Comedian Hannes Höfer aufgefallen, dass es echt viel aktuell ums Bike geht.
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2: Ganz Deutschland sitzt doch nur noch im Sattel. An sich ja gut, ne? Aber auf Radwegen ist der Überlebenskampf ausgebrochen. Bei schönem Wetter sieht's da aus wie bei der Startetappe der Tour de France. Früher gab's ja eine natürliche Auslese bei Fahrradfahrern. Demografische Wegfahrsperre will ich's mal nennen. Also die Alten kamen einfach nicht mehr in den Sattel. Aber dank Technik und E-Antrieb und wahrscheinlich auch dank künstlicher Kniegelenke kannst du heute Fahrradfahren, bis es in die Kiste geht. Ich nenne das immer Rentnerrallye. Ja, schön mit 25 Stuckis auf dem Kiesweg in die Kurve. Entscheidet ihr selbst, ob das eine gute Idee ist. Ne? Dann gibt's natürlich noch die Rennradfront. Ne? Ihr wisst schon, enge Hosen, kleine Sattel. Mhm. Selbst der Schlüpper ist aus Kohlefaser. Für die kleine Runde um den See sind die meisten mit Proviant bepackt, als ging's den Alpe d'Huez hoch. Ne? Noch besser sind die auf dem Gravelbike. Laut einer Studie haben 100% der Graveler auch eine Siebträgermaschine. Das ist die Midlife-Crisis-Light, Freunde. Ne? Zu arm für den Porsche, zu hässlich für die Affäre. Dreimal dürft ihr raten, wer so ein Ding hat. Genau. Icke, euer Hannes. Ne? Aber immer dran denken, lieber schlecht gefahren als gut gelaufen.
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1: Mit Sarah Heinz, guten Abend. In den Niederlanden, direkt hinter der deutschen Grenze, tobt immer noch ein großer Waldbrand. Betroffen ist ein Naturschutzgebiet in der Nähe von Ostrom. Am Nachmittag war das Feuer weiter außer Kontrolle geraten. Die nächsten Stunden dürften angespannt bleiben, so die niederländischen Behörden. Danny Hopper aus dem News-Team, vor allem der Wind macht ja weiter große Probleme.
2: Genau, denn der wechselt ständig die Richtung. Das heißt, auch die Feuerwehr muss ihren Einsatz ständig anpassen. Durch den Wind hängt der Rauch inzwischen auch nicht mehr nur über dem Gebiet in der Provinz Limburg, sondern er breitet sich auch in Richtung Norden aus, bis in die Nachbarprovinzen Gelderland, Overijssel und Friesland. Und auch nach Deutschland könnte der Rauch noch ziehen. Hunderte Feuerwehrleute versuchen zurzeit, die Flammen in den Griff zu bekommen. Dazu sind Löschhubschrauber im Einsatz. Das Feuer war gestern im Naturschutzgebiet ausgebrochen. Warum, ist noch unklar. Durch den Wind, die hohen Temperaturen und die große Trockenheit konnten sich die Flammen aber schnell über die Baumkronen ausbreiten. Rund 100 Hektar sind inzwischen von dem Feuer betroffen, also eine Fläche etwa so groß wie 140 Fußballfelder. Für die Schutzgemeinschaft Deutscher Wald steht fest, dass wir momentan ganz klar die Folgen des Klimawandels zu spüren bekommen. Sie fordert deshalb Anpassungen, damit unsere Wälder damit besser klarkommen. Zum Beispiel mehr artenreiche Mischwälder, um die Ausbreitung der Brände zu verlangsamen. Aber auch eine bessere Überwachung der Wälder, auch mit KI, um Brände früher zu erkennen.
1: Danke für die Infos, Danny. Mehr Meldungen hört ihr jetzt in der Zusammenfassung. Die EU will ihre Außengrenzen künftig besser schützen. Darauf haben sich die EU-Innenminister heute in Brüssel geeinigt. Geplant ist zum Beispiel, Social Media stärker zu beobachten, um darauf gestützt Frühwarnsysteme auszubauen. US-Finanzminister Bessent hat eine mögliche Einigung mit dem Iran in Aussicht gestellt, was die Straße von Hormus angeht. Noch heute oder morgen soll es soweit sein. Auch der Vermittler Katar zeigt sich optimistisch mit Blick auf eine baldige Einigung. Sollte das passieren, wäre trotzdem die Frage, wie nachhaltig das ist. Seit Kriegsbeginn wurde keine Vereinbarung langfristig gehalten. An der französischen Küste müssen seit Tagen immer wieder Strandabschnitte gesperrt werden. Grund dafür sind angeschwemmte portugiesische Galeeren. Die giftigen Quallen haben meterlange Tentakel. Eine Berührung mit ihnen könne laut französischer Behördenangaben sehr schmerzhaft sein und ernste Folgen haben, auch wenn die Tiere nicht mehr leben. Deutschland hat in der ersten Jahreshälfte weniger Energie verbraucht als im Vorjahr. Nach Berechnungen der Arbeitsgemeinschaft Energiebilanzen ist der Verbrauch um fast 2% gesunken. Der Grund ist demnach die Wirtschaftskrise. Die Industrie habe weniger produziert und die Verbraucher vor allem weniger getankt. In der Gesamtenergiebilanz konnten die erneuerbaren Energien weiter zulegen, vor allem die Windkraft. Insgesamt ist der Anteil der Erneuerbaren auf 22% gestiegen. Den Großteil der verbrauchten Energie in Deutschland lieferten mit 76% aber immer noch Öl, Erdgas und Kohle.
0: Und jetzt das Wichtigste von hier.
3: Mit Benedikt Schockenhoff, guten Abend. Griechenland, Spanien, Niederlande, USA. Es ist nur eine Handvoll von Ländern, die gerade mit Waldbränden zu tun haben. Aber auch bei uns im Radio Bonn-Rhein-Siegland ist es aktuell sehr trocken. In Siegburg stand gestern eine rund 100 Quadratmeter große Grasfläche in Flammen. Die Feuerwehr hatte den Brand aber schnell unter Kontrolle. Mehr dazu gibt's gleich bei uns in den Lokalnachrichten um halb.
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4: Viel Sonne jetzt inzwischen mit dabei. Ein paar Wolken haben sich verzogen, vereinzelte sind noch unterwegs und auch ein bisschen Blau am Himmel gibt es dazu. Das Ganze bei Temperaturen noch rund um die 32, 33 Grad, also nach wie vor sehr heiß. Morgen ebenfalls Werte rund um die 32 Grad in der Spitze. Am Donnerstag dann die Abkühlung, da gehen wir maximal hoch auf 25 Grad. Ein bisschen Regen gibt es heute schon, morgen kommt noch mal was dazu. Es sind immer so vereinzelte Schauer, die unterwegs sind. Der ausführlichste Verkehrsservice für Bonn und den Rhein-Sieg-Kreis. Aktuell ein Stau auf der A555 Richtung Köln zwischen Godorf und dem Kreuz Köln-Süd. 1 Kilometer. Dann haben wir stockenden Verkehr Richtung Bonner Zentrum. Zurück bis zur Kreuzung Niederkasseler Straße und auch aus Bonn raus Richtung Beuel stockender Verkehr. Und Rückstau auch auf den umliegenden Straßen in der City und auch auf der B9 Richtung Zentrum. Braucht ihr ein bisschen länger. Wir gucken auf die Südbrücke Rheinaue Richtung Ramersdorf. Aktuell 1 Kilometer Stau und Rückstau auf den Zufahrten an der Rheinaue. Und im Stadtverkehr der übliche Stop und Go-Verkehr auf der Reuterstraße und stockender Verkehr auch rund um den Godesberger Tunnel wegen Teilsperrungen durch Tunnelarbeiten. Sonst läuft's Blitzarmer Trostorf-Kriegsdorfer Straße Richtung Spich und Bonn-Beuel-Holtorf-Löwenburg-Straße Richtung Ungarten. Habt ihr mehr? Sagt gern Bescheid. 0228 4007 111. Gute und sichere Fahrt.
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4: Schönen Dienstagabend euch. Jetzt gehen wir Sterne gucken mit Miles Smith Stargazing.

0: Und dann gibt's diese Woche ja noch ein Spezial bei uns.
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0: Mit unserer Gastro-Expertin Karin Krubeck und Kollege Sven Jaworek geht's diese Woche asiatisch essen. Die beiden erkunden für uns die asiatischen Ecken von Bonn und sind heute im Kobami im Poppelsdorf. Und wir haben gehört, es wird vietnamesisches Frühstück bestellt.
2: Ja, Sven.
3: Essen wir Suppe zum Frühstück?
2: Richtig, wir essen Suppe zum Frühstück und zwar in Vietnam die bekannte Phở, sage ich jetzt mal. Auch wieder eine Nudelsuppe. Viele Gewürze, auch wie Zimt und Ähnliches ist da drin. Hat also einen sehr eigenen Geschmack. Ich finde sie traumhaft gut.
3: Und eine kleine Fleischanlage, das scheint Rindfleisch zu sein?
2: Richtig, das ist Rindfleisch. Wichtiger aber vielleicht ist es sehr viel Koriander dabei. Achtung.
3: Und hier kommt auch schon das nächste Tellerchen. Das sieht aber sehr hübsch angerichtet aus. Das sind Jakobsmuscheln, ne? Mit allerlei Gekräusel obendrauf.
2: Genau, mit schönen Erdnüssen, die ein bisschen angeröstet sind. Ich glaube, ein bisschen Koriander, ein bisschen Chili ist drauf. Ne? Teriyaki oder Sojasauce, eins von beiden. Es sieht wirklich optisch ganz, ganz toll aus.
3: 4 Stück für jeden 2. Lass es dir schmecken. Hier kommt unser Hauptgang. Sehr schön, auch wieder optisch. Da hat jemand in der Küche ein Händchen dafür, würde ich sagen, oder?
2: Das finde ich nämlich auch hier im Kobami. Es ist wirklich die Präsentation auf dem Teller, die immer schon ein bisschen hübscher ist, ja.
3: Ich habe meins schon wieder vergessen. Ich habe irgendwas mit Chicken, glaube ich.
2: Genau, Lemongrass Chicken hast du. Deins ist eher so ein bisschen eine Bowl, dann würde ich sagen. Reis steht bei uns beiden im Schälchen daneben. Meins ist eine Ente mit Spinat und Pilzen in einer Teriyaki-Soße.
3: Sieht super aus. Guten Appetit.
4: Ich mag ja, wenn das Gemüse richtig knackig ist, ne?
2: Und bei dir, wir sehen es oben drüber, der Salat, ne? Auch unten drunter Zucchini, bissfest hätte ich gesagt. Bei mir meine Pilze, ich bin ja so begeistert von denen. Ach, ich kann das gar nicht beschreiben, wie die sich im Mund anfühlen. Ich weiß nur, es ist die Kombination von ein bisschen Soße, dann der schlotzige Spinat natürlich, dazu die leicht knackigen Pilze. Träumchen.
0: Und dieses Träumchen, das geht gleich noch weiter um 18.40 Uhr, Teil 2 von diesem wunderschönen Ausflug. Und ich sag's gleich, da wird's ganz speziellen Kaffee geben.
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1: Eine Warnmeldung von den Straßen A560 Richtung St. Augustin zwischen Europaallee und Hennef Ost. Fahrzeugteile auf der rechten Spur.

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1: Mit Benedikt Schockenhoff. Guten Abend. Dänemark verlängert seinen Wehrdienst. Mit 11 Monaten ist er jetzt fast 3-mal so lang wie bisher. Grund für die verlängerte Dienstzeit ist der Krieg in der Ukraine, aber auch der Grönland-Konflikt mit den USA spielt eine Rolle. Das Gebäude des weltberühmten Berliner Luxushotels Adlon soll verkauft werden. Die Immobiliengesellschaft dahinter will sich vom Objekt trennen. Der Mindestpreis liegt bei 280 Millionen Euro. Und jetzt das Wichtigste von hier. Es ist eine neue große Baustelle auf den Straßen im Radio Bonn-Rhein-Siegland. Gestern sind in Wachtberg Pech die ersten Arbeiten für den Ersatzneubau der Seibachbrücke an der L158 gestartet. Katharina Hoffmann aus den Radio Bonn-Rhein-Sieg News mit den Einzelheiten.
2: Seit gestern ist die über die Brücke führende Seibachstraße gesperrt. Das wird auch noch bis voraussichtlich Ende März nächsten Jahres der Fall sein. Dann soll auch die neue Seibachbrücke stehen. Ab nächste Woche Montag kommen weitere Arbeiten an der L158 dazu. Dafür wird die Landstraße im Bereich der Seibachbrücke für 4 Tage halbseitig gesperrt. Für Abriss und Neubau der Brücke muss die L158 auch 2-mal voll gesperrt werden. Das kommt Ende August das erste Mal auf uns zu.
1: Eine gute Sache hat es aber, Straßen-NRW nutzt beide Vollsperrungen, um die L158 zwischen Wachtberg und Bonn zu sanieren. Die extreme Trockenheit sorgt auch im Radio Bonn-Rhein-Siegland für eine hohe Brandgefahr. Gestern Abend musste die Siegburger Feuerwehr zu einem Hang an der Hauptstraße zwischen Seligenthal und Weingartsgasse ausrücken. Da stand eine rund 100 Quadratmeter große Fläche in Flammen. Nach gut einer Stunde konnten die Einsatzkräfte das Feuer unter Kontrolle bringen. Die Feuerwehr mahnt bei dem aktuellen Brandrisiko zur absoluten Vorsicht. Rauchen und Grillen im Wald sollte unterlassen werden. Außerdem bittet die Feuerwehr darum, nicht auf trockenem Gras zu parken, denn die heißen Fahrzeugteile unterhalb des Autos könnten auch Brände auslösen. Es ist Anfang August. Das bedeutet, dass viele junge Menschen in einen neuen Lebensabschnitt gestartet sind. Die Ausbildungen haben begonnen. Bei der Stadt Loma zum Beispiel. Dort als Verwaltungsfachangestellte, Erzieher und Straßenwärter. Insgesamt sind es 10 neue Azubis. In Troisdorf sind es weniger. Dort kamen mehr als 500 Bewerbungen an. 7 Azubis durften jetzt starten. Zum Beispiel als Elektroniker für Betriebstechnik. Bei der Stadt Hennef gehen 4 neue Azubis an den Start. Aber es gibt so viele Betriebe, Unternehmen, auch Institutionen, die jetzt neue junge Kolleginnen und Kollegen haben. Auch die Volksbank Köln-Bonn. Dort starten 24 zukünftige Bankkaufleute in die Arbeitswelt. 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
3: Da ist nach wie vor viel Sonne heute mit dabei. Alles, was sonst noch rund ums Thema Wetter wichtig ist, hat unser Wettermann Michael Klein für uns.
4: Hallo Anthony, der Abend geht weiter noch mit Sonne, Wolken und dann auch teilweise nochmal Schauern und Gewittern. Das wird in der Nacht auch nochmal ein bisschen was dabei sein können, was dann langsam abklingt. Morgen dann aber ein relativ entspannter Mittwoch. Sonne und Wolken in der Mischung und das bei Höchsttemperaturen nur noch in Anführungszeichen bis 32 Grad.
3: Aktuell sind es 32,4 noch. Bonn-Hartberg 32,5 habe ich aktuell stehen in Niederkassel-Ranzel. Der ausführlichste Verkehrsservice für Bonn und den Rhein-Sieg-Kreis. Warnmeldung A560 Richtung St. Augustin zwischen Europaallee und Hennef-Ost. Fahrzeugteile auf der rechten Spur. Stockender Verkehr aktuell noch auf der Kennedy-Brücke Richtung Bonner Zentrum. Und auch aus Bonn Richtung Beul braucht ihr ein bisschen länger. Südbrücke, stockender Verkehr rund um die Auffahrten auf die Südbrücke an der Rheinaue. Wenn ihr Richtung Ramersdorf wollt, da dauert es aktuell länger. Blitzer haben wir noch, Troisdorf, Kriegsdorfer Straße Richtung Spich. Habt ihr sonst noch was? Meldet jederzeit 0228 4007 111. Gute und sichere Fahrt.
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3: Und Kiss Me von Sixpence, None the Richer, extra 90er für euren Feierabend.

0: Und wir haben ja diese Woche was ganz Besonderes mit euch vor, denn wir nehmen euch mit auf kulinarische Reisen hier bei Radio Bonn-Rhein-Sieg. Und deswegen sind wir jetzt nochmal im Kobami in Poppelsdorf. Das ist das vietnamesische Restaurant, das Karin Krubeck, unsere Gastrobloggerin, zusammen mit unserem Reporter Sven Jaworek erkundet hat. Der Hauptgang, den gab es ja gerade schon. Jetzt gibt es noch einen Kaffee und der tropft sozusagen vor euren Augen vom Sieb ins Glas.
1: Das ist der Kaffee, man glaubt es nicht. Und zwar vietnamesischer Kaffee tropft so langsam hier ganz frisch ins Glas rein, in dem Massen an gesüßter Kondensmilch sind.
2: Braucht man auf jeden Fall ein bisschen Geduld. Also ein gezapftes Bier geht schneller. Aber wer hetzt uns denn?
1: Man muss sagen, Vietnam ist der zweitgrößte Kaffeeexporteur. Das heißt, die haben natürlich ihren ganz eigenen Geschmack dort auch. Und ich finde ihn eher intensiv. Ich hätte jetzt gar nicht gesagt stark, aber intensiv auf seine Art. Und das Typische ist aber tatsächlich, wie überall in Südostasien, man tut Unmengen an dieser gesüßten Kondensmilch rein.
2: Ich bin sehr begeistert von dem Essen.
1: Einerseits sind vietnamesische Restaurants natürlich immer sehr ähnlich. Andererseits finde ich, hier ist A, Präsentation tatsächlich schöner, B, natürlich draußen der Garten einfach ein Traum im Sommer, aber nur im Winter natürlich nicht, ist klar. Aber ich finde so, dieser Ticken Gewürz, der hier immer noch dabei ist, ach, der macht es am Ende auch für mich, weshalb ich immer wieder komme.
2: Es gibt auch eine große Auswahl, große Karte, Vorspeisen, Salate, Fleischgerichte, vegetarische Gerichte. Preislich absolut fair. Den Teller, den ich hier hatte mit meinem Chicken, 15 Euro. Das ist auch so der Durchschnittspreis. Also Preis-Leistung auch passt.
0: Die gesamte Asienreise von Karin und Sven, die gibt's auch nochmal zum Angucken bei Bonn geht essen auf Instagram.

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1: Mit Sarah Heinz, guten Abend. Rund 72.000 Menschen aus Marokko hatten in der letzten Woche die spanische Exklave Ceuta erreicht und solche Bilder sollen sich nicht wiederholen. Darauf haben sich die EU-Innenminister heute bei einer Videokonferenz geeinigt. Danny Hoppe aus dem News-Team. Künftig will die EU ja geschlossener auftreten.
2: Ja, denn die Migrationskrise in Ceuta hatte ja zu harten gegenseitigen Vorwürfen geführt. Spanien musste sich anhören, die Lage nicht im Griff zu haben. Es gab sogar einzelne Rufe, das Land aus dem Schengen-Raum auszuschließen. Stattdessen wurde Spanien jetzt sogar für seine schnellen und wirksamen Maßnahmen gelobt. Denn fast alle Migranten sind inzwischen wieder in Marokko. Der EU war heute vor allem wichtig zu signalisieren, das EU-Migrationssystem, das ja erst seit gut 7 Wochen in Kraft ist, funktioniert. Und die EU hält zusammen. Außerdem wurde heute auch nochmal auf etwas hingewiesen, das in der ganzen Ceuta-Berichterstattung ziemlich vernachlässigt wurde, nämlich dass beim Versuch, Ceuta zu erreichen, mindestens 70 Menschen ums Leben gekommen sind.
1: Gesprochen wurde ja auch über Frühwarnsysteme. Was soll in Zukunft denn besser laufen?
2: Die EU will zum Beispiel soziale Netzwerke stärker in den Blick nehmen, denn viele der Migranten in Ceuta hatten berichtet, dass sie auf Plattformen wie TikTok von angeblich offenen Grenzen erfahren hätten, mit bereitstehenden Unterkünften in Ceuta und dass auch die Weiterreise aufs spanische Festland kein Problem sei. Vorher hatte ja auch schon Spaniens Regierungschef Sanchez vermutet, dass Menschenhändler in Online-Netzwerken gezielt Falschinformationen gestreut haben und es so zu dem Massenandrang gekommen ist. Soziale Medien sollen deshalb jetzt stärker überwacht werden und diese Erkenntnisse sollen dann auch ins gemeinsame EU-Lagebild einfließen.
1: Danke für die Infos, Danny. Mehr wichtige Meldungen jetzt im Überblick. Nach der Innenminister-Sondersitzung zum Anschlag auf den Berliner CSD ist noch immer unklar, warum der Täter trotz Gefährderstatus auf freiem Fuß war. Teilweise wird die Schuld bei den Sicherheitsbehörden gesehen, die diese Einschätzung wohl nicht ans Gericht weitergegeben haben sollen. Das müsste nun geklärt werden, hieß es. Bundesinnenminister Dobrindt forderte als Präventivschritt außerdem strengere Regeln zur Bewährung und zum Jugendstrafrecht. In vielen Ländern wird im Moment gegen Waldbrände gekämpft, betroffen sind auch die Niederlande. Dort ist am vergangenen Abend ein Brand ausgebrochen, nahe der deutschen Grenze. Der Brandgeruch reicht inzwischen bis nach Kleve. Die Feuerwehr im Kreis sagt aber, es bestehe keine Gefahr für die Menschen vor Ort. Die Hitze hat auch Folgen für den Pegel im Rhein. Der ist so niedrig wie nie und soll in den nächsten Tagen noch weiter sinken. Das ist vor allem für die Schifffahrt ein Problem, da Frachter so nicht voll beladen fahren dürfen und sie ihre Ladung auf mehrere Schiffe verteilen müssen. Das sorgt für mehr Fahrten und für mehr Kosten. Auch im Juli hatte die Deutsche Bahn wieder Probleme mit ihrer Pünktlichkeit. Fast die Hälfte ihrer Fernzüge ist nicht pünktlich abgefahren, das zeigen aktuelle Zahlen des Konzerns. Pünktlich waren demnach rund 53% der Fernzüge, genau wie im Juni. Eine Verbesserung gab es also nicht. Als Grund nennt die Bahn vor allem die Hitze. Viele Bauarbeiten könnten bei extremen Temperaturen nicht wie geplant durchgeführt werden, sagte ein Sprecher. Und das waren die Nachrichten mit Sarah Heinz.
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3: Und das Wetter hat unser Wettermann Michael Klein.
4: Grüß dich, Anthony. Der Abend und die Nacht sind noch ein bisschen turbulent bei uns. Das heißt, da können immer noch mal Schauer und Gewitter mit dabei sein. Im Laufe der Nacht klingen die dann ab. Und morgen wird der Tag entspannter werden, trockener und nicht ganz so heiß wie heute bei maximal 32 Grad.
3: Der ausführlichste Verkehrsservice für Bonn und den Rhein-Sieg-Kreis. Aktueller Stand, noch eine Warnmeldung A560 Richtung St. Augustin zwischen Europaallee und Hennef-Ost. Fahrzeugteile hier auf dem rechten Fahrstreifen. Und dann haben wir die A555 Richtung Köln zwischen Köln-Godorf und Kreuz-Köln-Süd. Noch leicht stockender Verkehr. Sonst läuft's überall flüssig. Ein leichter Stop-and-Go noch in der Bonner Innenstadt auf der Reuterstraße. Und Blitz habe ich für euch. Troisdorf-Kriegsdorfer Straße Richtung Spich und Bonn-Beul-Holzdorf-Löwenburg-Straße Richtung Ungarten.
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3: Einen wunderschönen Dienstagabend euch allen. Genießt den Feierabend und genießt hoffentlich eine kleine Abkühlung in Form eines Getränks. Ich habe jetzt Musik für euch. Schön, dass ihr dabei seid.

0: Und der gute Ben Affleck gibt sich heute als amerikanischer Bond die Ehre.
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0: Ben Affleck als CIA-Agent Jack Ryan gibt's heute Abend um 22.20 Uhr auf Kabel 1. Mehr dazu hat unser TV-Tipper Sven Javorek für euch.
2: Das hier ist CIA-Agent Jack Ryan alias Chris Pine.
3: Hier ist Cornerback. Ich bin in Schwierigkeiten. Jemand wollte mich umbringen.
2: Um Haaresbreite den tödlichen Kugeln entkommen, muss Jack Ryan verhindern, dass die USA ins finanzielle Chaos stürzen.
4: Sie haben mir das hier als Bürojob verkauft. Ich vermute, es gibt einen Plan für einen Terroranschlag. Etwas Großes.
2: So schnell ist man seinen sicheren Bürojob los und schneller als man CIA aussprechen kann, kämpft Jack Ryan gegen den russischen Terroristen Kenneth Branagh.
5: Ihr Amerikaner, haltet euch gern für direkt. Vielleicht seid ihr einfach nur unhöflich.
2: Figur Jack Ryan geht ja zurück auf die Romane von Tom Clancy. Shadow Recruit kommt zwar nicht ran an Bond oder Bourne, lohnt sich aber trotzdem. Es gibt viel Action, der Film hat ein gutes Tempo, gute Darsteller. Kevin Costner zum Beispiel ist noch dabei.
6: Sie sind jetzt kein Analyst mehr, Jack. Sie sind jetzt ein Agent.
2: Und Keira Knightley spielt die Agentengattin, die plötzlich auch noch in der Sache mit drin hängt.
7: Wie lange muss ich ihn am Tisch beschäftigen? Für 10 Minuten?
8: Geschafft, ich hab's.
9: Du warst umwerfend.
2: Insgesamt ist das bewährtes Actionkino à la CIA-Agent Jagdterrorist.
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0: Die Oxfordstraße Richtung Kennedybrücke bekommt wieder zwei statt einer Autospur. Dafür fällt aber der Radfahrstreifen vorerst weg. Das ist eine der Maßnahmen, die Guido Deus wegen der Nordbrückensperrung angekündigt hat und die jetzt umgesetzt wurde. Ob und wie sinnvoll die Sperrung des Radwegs ist, das hat sich unsere Radio Bonn-Rhein-Sieg-Reporterin Katrin Upschatt mal angeschaut.
1: Die gelben X'e, mit denen die Fahrradsymbole hier überklebt wurden, die sehe ich sofort. Nur, wo die Radfahrer stattdessen lang müssen, das checke ich nicht direkt. Und das geht auch Radfahrer Ben so.
2: Also Fahrradfahrer sind verwirrt, ob sie das überhaupt noch dürfen, hier zu fahren. Weil Sachen, die durchgestrichen sind, denkt man sich schnell, ich habe hier nichts mehr zu suchen. Wenn man vorher nichts gehört hat und so und plötzlich so Sachen durchgestrichen sind, dann gibt es so Konfusion. Was wird passieren? Darf ich hier fahren? Hält mich jemand an, sagt, du darfst hier nicht fahren. Was machen wir armen Fahrradfahrer dann?
1: Ben ist wegen der Nordbrückensperrung extra vom Auto auf das Fahrrad umgestiegen, so wie viele andere eben auch. Und genau diese Fahrradfahrer müssen jetzt weichen. Genau das kritisiert Wolfgang Utes vom ADFC.
3: In der Budapester Straße gibt es nur einen Hinweis Umleitung. Dann wird man am Friedenplatz allein gelassen. Dann nochmal zur Wilhelmstraße, dass es da wieder rausgeht. Aber da bewegen sich die Radfahrenden zwischen den Bussen. Ich habe gestern selber mal gezählt. Ich bin auf 62 Busse in einer Stunde gekommen. Das ist für uns Radfahrer lebensgefährlich.
1: Und das für gerade einmal 200 Meter. Dann endet die Zweispurigkeit nämlich auch schon wieder. Dem ADFC fehlt da einfach die Begründung. Denn für sie macht die Maßnahme einfach keinen Sinn.
3: Es ist egal, wie groß die Flasche ist, wo das Wasser drin ist. Wenn der Flaschenhals wirklich nur 2 Zentimeter Durchfluss hat, geht einfach nicht mehr durch. Und das ist genau hier der Fall. Das heißt, die Staufläche für die Autos wird ein bisschen vergrößert. Das bringt aber nichts für den Durchfluss.
1: Die Stadt Bonn sagt, sollte die Maßnahme nicht funktionieren, könne sie jederzeit wieder zurückgenommen werden. Gleichzeitig ist schon die nächste Sperrung geplant. Auch auf der B9 soll ein Fahrradstreifen wegfallen, noch in den Sommerferien.
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1: Mit Benedikt Schockenhoff, guten Abend. Lange stand die Frage im Raum, wann es denn endlich mit schwerem Gerät an die Nordbrücke geht. Jetzt gibt es die Antwort. Am Freitag starten die ersten Abrissarbeiten der linksrheinischen Vorlandbrücke. Das hat die Autobahn GmbH mitgeteilt. Ab Freitag wird das erste Teilstück von der maroden Vorlandbrücke abgerissen, der westliche Abschnitt an der Anschlussstelle Bonn-Auerberg. Bis Montag finden die Abbrucharbeiten statt, annähernd rund um die Uhr. Das Ganze hat Auswirkungen auf den Verkehr. Von Donnerstag bis Dienstag ist die Anschlussstelle gesperrt. Die A565 ist dann ab dem Autobahnkreuz Bonn-Nord nicht mehr erreichbar. Und auch die Straße unter der Anschlussstelle, also die Grau-Rheindorfer bzw. Herseler Straße, wird gesperrt von Freitag bis Dienstag. Heute Mittag gab es einen Großeinsatz der Feuerwehr im Siegburger Stadtteil Braschoss. Auf dem Außengelände eines Labors des Warnbachtalsperrenverbands ist Gas aus einer 50 Kilo schweren Gasflasche ausgetreten. Nach Angaben der Feuerwehr handelte es sich um ein ungiftiges, aber brennbares Gas. Einsatzkräfte aus Siegburg und Loma waren mit 5 Einheiten vor Ort und haben den Bereich weiträumig abgesperrt. Die Mitarbeiterinnen und Mitarbeiter des Labors mussten das Gebäude vorsorglich verlassen. Unter Atemschutz konnte die Feuerwehr dann gegen 16 Uhr das Leck erfolgreich schließen. Verletzt wurde während des Einsatzes niemand. Es ist Anfang August. Das bedeutet, dass viele junge Menschen in einen neuen Lebensabschnitt gestartet sind. Die Ausbildungen haben begonnen. Bei der Stadt Loma zum Beispiel, dort als Verwaltungsfachangestellte, Erzieher und Straßenwärter. Insgesamt sind es 10 neue Azubis. In Troisdorf sind es weniger. Dort kamen mehr als 500 Bewerbungen an. 7 Azubis durften jetzt starten, zum Beispiel als Elektroniker für Betriebstechnik. Bei der Stadt Hennef gehen 4 neue Azubis an den Start. Aber es gibt so viele Betriebe, Unternehmen, auch Institutionen, die jetzt neue, junge Kolleginnen und Kollegen haben. Auch die Volksbank Köln-Bonn. Dort starten 24 zukünftige Bankkaufleute in die Arbeitswelt. Und das war der Tag im Radio Bonn-Rhein-Sieg-Land. Schönen Feierabend wünsche ich. Die nächste Ausgabe der Lokalnachrichten gibt's dann morgen früh um 5.30 Uhr.
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2: Einen wunderschönen Feierabend euch allen. Ich hoffe, ihr könnt ihn schon genießen. Sitzt vielleicht noch draußen, weil drin die Dachgeschosswohnung zu warm ist. Das ist auch das, was ich immer versuche zu tun. Egal, was ihr gerade macht, schön, dass ihr dabei seid.

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3: Kinder sind toll, ruinieren halt deinen Körper und deinen Verstand, aber sonst geht's eigentlich, ne? Und dann gehst du in so Krabbelgruppen. Wart jemand von euch in einer Krabbelgruppe? Was für Frauen trifft man in einer Krabbelgruppe? Übermütter. Diese Mütter, ich nenne die immer Britta, weil ich hatte so eine Kack-Britta in der Krabbelgruppe, ja? Das sind so Übermütter. Das sind diese Mütter, wo die Kinder alles können. Die kommen schon mit 32 Zähnen auf die Welt, wo du sagst, ja, viel Spaß beim Stillen. Alles Gute, ne? Diese Mütter, die so, wo alles, die sagen auch gar nicht mehr ich, die sagen wir, ja? Wir drehen uns jetzt. Ja, du bist 36, da würde ich mich auch mal drehen. Ich meine.
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Und das war's dann auch von mir für heute Abend. Anthony Robbins hier bei Radio Bonn-Rhein-Sieg. Ich hoffe, ihr hattet einen schönen, heißen Dienstagabend. Morgen gehen wir dann nochmal durch. Da wird's nochmal ein bisschen wärmer. Da gehen wir hoch auf bis zu 32 Grad. Also der nächste Ausflug in Freibad oder Badesee kann auf jeden Fall kommen. Wir nehmen euch morgen wieder mit an die schönsten Badeseen in Nordrhein-Westfalen. 14 Uhr starten wir gemeinsam Richtung Feierabend. Würde mich freuen, wenn ihr wieder mit am Start seid. Schönen Abend euch noch.

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bin Dirk Zeitler. Bei der Aufklärung des tödlichen Anschlags am Rande des Berliner CSD sehen Innenpolitiker im Bundestag noch viele offene Fragen. Die Sondersitzung des Innenausschusses habe deutlich gemacht, dass wesentliche Fragen weiterhin unbeantwortet seien, erklärte der Grünen-Abgeordnete Emmerich. Die Abgeordneten hatten fast 3,5 Stunden nicht öffentlich getagt, wegen der laufenden Sommerpause in digitaler Sitzung.

0: Wie geht es weiter im Konflikt zwischen dem Iran und den USA? Nach der jüngsten Drohung von US-Präsident Trump gibt es zumindest diplomatische Vermittlungsbemühungen. Und US-Finanzminister Bessent tat sogar eine mögliche Einigung mit dem Iran zur Öffnung der Straße von Hormuz für heute oder morgen in Aussicht gestellt.
1: Schiffe, die frei und ungestört durch die Straße von Hormuz fahren. Glaubt man den Worten von US-Finanzminister Bessent, könnte es das schon bald wieder geben. Auch der Vermittler Qatar gibt sich optimistisch, dass es bald eine Einigung geben könnte. Doch selbst wenn sich die USA und der Iran wirklich einigen, bleibt die Frage, wie nachhaltig ist das? Seit dem Kriegsbeginn Ende Februar hat noch keine Verabredung langfristig gehalten. Auch nach dem Rahmenabkommen vom Juni flammte der Krieg wieder auf. Aus Washington, Franziska Spieker.
0: Der Großbrand im Naturgebiet im Osten der Niederlande sorgt auch auf der angrenzenden deutschen Seite für Brandgeruch und Unruhe. Im gesamten Gebiet des Kreises Kleve in NRW komme es zu einem unangenehmen Brandgeruch, sagt ein Sprecher der Feuerwehr im Kreis Kleve.
2: Rund 100 Hektar, das ist etwa ein Quadratkilometer, sind bisher verbrannt. Jetzt hat sich der Wind gelegt und das ist günstig, sagen die Behörden. Die Lage in dem Naturgebiet, gleich bei der Grenze zu Nordrhein-Westfalen, ist stabil. Hunderte Feuerwehrleute sind im Einsatz, Tag und Nacht, und auch Löschhubschrauber der Armee. Zum Glück wurde bisher niemand verletzt und es sind auch keine Ortschaften in Gefahr. Aus Amsterdam, Bettina Visser.
0: Bahnreisen blieben für Fahrgäste im Juli eine Geduldsprobe. Mit 52,6% war lediglich etwas mehr als die Hälfte der Fernzüge ohne größere Verzögerungen unterwegs, teilte die Bahn mit. Laut Bahn gibt es immer mehr Anlagenstörungen. Außerdem bremste die Hitze den Fernverkehr aus. Und das waren die Nachrichten mit Dirk Zeitler.
3: Das Wetter. Es entspannt sich. In der Nacht ziehen die Gewitter ab. Dahinter gibt es einige Wolkenlücken und es kühlt ab auf 22 bis 18 Grad. Morgen geht's rauf auf 28 bis 31. Dazu ist es mal sonnig, mal bewölkt. Ganz vereinzelt gibt es noch ein bisschen Regen oder auch ein Gewitter, aber es soll meistens trocken bleiben.
4: NRW Verkehr.
3: Und wir haben jetzt noch dichten Verkehr auf der A4 Aachen Richtung Köln zwischen Grenzübergang Fettschau und Aachen-Laurensberg 2 Minuten plus und auf der A40 Essen-Venlo zwischen Kreuz Duisburg und Homberg 2 Kilometer Stau 21 Minuten extra. Kommt gut durch.
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3: Roxette haben eine unglaublich bewegte und auch tragische Bandgeschichte. Und sie sind jetzt wieder in neuer Besetzung auf Tour. Sie waren in Bonn und wir waren mit dabei. Hört ihr gleich bei uns. Jetzt hören wir erstmal Baby Rexha, New Religion. Ich bin Markus Steinacker, wünsche euch einen schönen Abend allerseits.
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0: 40 Jahre Roxette. Legenden der 80er, Hits ohne Ende und eine Bandgeschichte, ja, die wirklich Gänsehaut macht. Per Gessle und Marie Fredriksson war das Duo um Roxette, das wir jahrzehntelang so kannten. 2019 starb Marie an den Folgen einer Krebserkrankung und Per ist jetzt nach langer Verarbeitung mit neuer Sängerin am Start. Gestern sind sie als Roxette in Bonn aufgetreten. Kollegin Katrin Teske aus der Musikredaktion war mit dabei.
1: Los ging es an der schönen Open-Air-Location in Bonn beim Kunstrasen. Da bin ich backstage in den Künstlerbereich geführt worden und habe Per und die neue Sängerin Lena Philipsen getroffen. Ganz charmant im klimatisierten Container, was Per besonders gefreut hatte. Der kam nämlich gerade aus dem kühlen Schweden.
2: It was like 22,
3: yeah, normal.
1: Normale 20 Grad, die gab es in Bonn nicht. Es war wesentlich wärmer. Aber die beiden haben sich trotzdem riesig gefreut, auf die Bühne zu gehen. Per zählt sogar die gemeinsamen Auftritte mit Lena. Der Auftritt in Bonn war Nummer 68.
2: And tonight I think it's number 68 or so.
3: All right.
2: So we're getting used to each other now.
3: Yeah, finally.
2: So finally get to learn the songs.
1: Jetzt lernen sie sich so richtig kennen, haben die beiden gescherzt. Ist ja immerhin doch noch eine Umgewöhnung nach so vielen Jahren mit Marie an der Seite. Lena ist deswegen eine Sache ganz wichtig.
3: I don't want the fans to believe that I think I'm new Marie, because I'm not. I'm helping Per out to sing the songs. And I try to be humble and respectful towards Marie and towards Per and the fans and the songs.
1: Sie will nicht, dass die Fans denken, sie sei die neue Marie, denn das ist sie nicht, sagt Lena. Sie hilft Per aus, die Songs zu singen und sie versucht Marie, den Fans und eben auch Per gegenüber respektvoll zu sein und das alles zu ehren. Und das klappt. Ich habe vor Ort ein paar Fans getroffen, die bei uns Karten für das Konzert gewonnen haben, zum besten Anlass.
4: Wir hatten jetzt vor kurzem unseren 30. Hochzeitstag. Sie hatte noch nie das Vergnügen, die live zu sehen, aber sie mag die ganz gerne. Und da dachte ich mir, oh, das ist doch mal eine Überraschung für sie.
1: Also nicht lange schnacken und ab zu Roxette. Und das Fazit zum Roxette-Konzert mit neuer Sängerin.
4: Genial, wirklich absolut genial. Sie hat ihren eigenen Stil reingebracht. Ich habe so zwei, drei Lieder, wo ich gesagt habe, wenn ich die Augen zugemacht hätte, ich hätte es nicht raushören können.
5: Von der Akustik alles, das hat wirklich alles super zusammengepasst. Hat richtig Spaß gemacht.
4: Also wenn ihr jetzt sagt, wir machen das gleich nochmal hinterher, wir gehen gleich wieder rein.
1: Das war vorerst aber das letzte Deutschland-Konzert. Bleibt also nur zu hoffen, dass Roxette ganz schnell wiederkommt, denn das war wirklich sehr, sehr schön, was sie geliefert haben.
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0: Das Wetter.
1: Ja, beim Wetter ist Entspannung in Sicht. In der Nacht ist es oft klar und es wird ein bisschen angenehmer als letzte Nacht. Die Tiefstwerte liegen zwischen 18 und 22 Grad. Morgen wird es nochmal heiß, aber auch nicht mehr ganz so wild. 28 bis 31 Grad. Dazu kann es vereinzelt noch grummeln oder leicht regnen. Meistens bleibt es aber bei einem freundlichen Sonne-Wolken-Mix.
0: NRW Verkehr.
1: Und es staut sich auf der A1 Euskirchen Fahrt Richtung Köln zwischen Löwenich und Kreuzköln Nord. 1 Kilometer, eine Viertelstunde plus. Auf der A1 Münster Richtung Dortmund zwischen Kamen Zentrum und Unna. 1 Kilometer Stau, 10 Minuten plus. Und auf der A2 Oberhausen Richtung Dortmund zwischen Gelsenkirchen-Buer und Herten. Dichter Verkehr und 2 Minuten extra. Gute Fahrt.

Ich will zu Fuß nach Köln gehen. Hat Willi Ostermann vor 90 Jahren geschrieben. Heute könntest du das theoretisch sogar von der anderen Rheinseite aus, einmal quer durch den Fluss. Ja, romantisch ist es nicht. Der Rhein und viele andere Flüsse bei uns haben historische Tiefststände. Wie krass die Situation ist und was das bedeutet, darüber sprechen wir gleich mal ausführlich. Markus Steinacker hier. Schönen Abend euch.

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0: der Dienstagabend mit Markus Steinacker. Jeder, der gerade an einem unserer Flüsse in NRW unterwegs ist, sieht es natürlich, da ist verdammt wenig Wasser drin. Gerade beim Rhein ist das besonders krass. Hier sind die Pegel auf ein Rekordniveau gefallen. Kollege Robert Jans, was heißt das konkret?
1: Ja, das heißt, dass die Hitze und Trockenheit der letzten Tage jetzt immer sichtbarer werden. Es werden historische Tiefststände an wichtigen Messstationen registriert. In Emmerich lag der Pegel sogar im Minus. Wichtig ist aber, ein Pegel von Null heißt nicht, dass der Rhein jetzt irgendwie trocken ist.
0: Okay, das musst du mal kurz erklären.
1: Ja, das ist ein bisschen kompliziert. So ein Pegel ist wie ein Lineal im Fluss, so kann man sich das vorstellen. Mhm. Und dieses Lineal zeigt, wie hoch das Wasser gerade ist. Ein einfaches Beispiel mal, zeigt der Pegel heute 1 Meter und morgen nur noch 80 Zentimeter, dann ist das Wasser um 20 Zentimeter gesunken. Der Pegel zeigt aber nicht direkt, wie tief der ganze Fluss jetzt ist.
0: Und wie viel Wasser ist jetzt noch unter den Schiffen?
1: Das ist extrem unterschiedlich und das macht es für die Schiffe ja gerade so schwierig. Pascal Leupold ist Schiffeichsaufnehmer und er ist dafür zuständig, um zu checken, ja, wie schwer Schiffe sind, also wie viel sie laden können, und das ist gerade Stress pur.
2: Natürlich ist es stressig momentan, es ist unglaublich viel. Die Schiffe müssen 3 bis 4 Mal häufiger fahren, um die gleiche Lademenge zu fahren, also teilweise sogar noch öfter. Dann kann man sich vorstellen, dass alle sehr gut zu tun haben. Ja.
1: Also für dieselbe Fracht braucht man gerade mehr Schiffe. Das ist ein riesiges Problem für die Wirtschaft, weil die Transportkosten in die Höhe schießen. Und auch Ausflugsschiffe und Fähren können gerade oft nicht so fahren wie sonst.
0: Der Rhein hat historisch niedrige Wasserstände, ist ein großes Problem für die Schifffahrt. Haben wir natürlich weiterhin im Blick. Und danke für die Infos, Robert.
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1: Ich bin Dirk Zeitler. Die EU-Staaten wollen nach ihrem Streit über die Migrationskrise in Ceuta künftig geschlossener auftreten. Außerdem wollen sie durch Frühwarnsysteme besser vorbereitet sein. Das teilten die Mitgliedsländer nach einer Videokonferenz der Innenminister mit.
2: Die Innenminister bemühten sich um Einigkeit und Schadensbegrenzung. Nach dem Streit um Spaniens Migrationspolitik und den Ansturm auf Ceuta würdigten die Minister jetzt die raschen und wirksamen Maßnahmen der spanischen Behörden. Künftig wolle man die Kommunikation stärken und man wolle böswilligen externen Akteuren und deren Falschmeldungen besser entgegentreten. Deshalb wolle man auch soziale Netzwerke besser beobachten, denn dort war ja behauptet worden, die Grenze nach Spanien sei offen. Aus Brüssel, Dieter Ebeling.
1: Bei der Aufklärung des tödlichen Anschlags am Rande des Berliner CSD sehen Innenpolitiker im Bundestag noch viele offene Fragen. Die Sondersitzung des Innenausschusses hat deutlich gemacht, dass wesentliche Fragen weiter

0: weiterhin unbeantwortet sind, erklärte der Grünen-Abgeordnete Emmerich. Die Abgeordneten hatten fast 3,5 Stunden nicht öffentlich getagt, wegen der laufenden Sommerpause in digitaler Sitzung. In den USA und einigen europäischen Ländern kämpfen die Feuerwehren weiter gegen heftige Waldbrände. In Griechenland sind die Brandherde westlich von Athen weitgehend unter Kontrolle. Entwarnung gibt es dort jedoch weiterhin nicht.
1: Die Erleichterung ist groß, auch wenn die Gefahr längst noch nicht gebannt ist. Quasi über Nacht hat die Feuerwehr diese riesige Fläche unter Kontrolle gebracht, die zuvor Dörfer und Ortschaften gefährdete. Warum das so plötzlich möglich war? Weil endlich der starke Wind aufgehört hat, der am Wochenende die Flammen so rasend schnell ausgebreitet hat und sogar den Einsatz von Löschflugzeugen und Hubschraubern verhinderte. Jetzt geht es darum, die Glutnester, die es immer noch gibt, mit Wasser zu durchtränken. Dann ist diese Katastrophe hoffentlich endlich vorbei. Aus Athen, Alexia Angelopoulou.
0: Sinkender Bierabsatz und zu hohe Kosten setzen den Brauereien in Deutschland zu. Im vergangenen Jahr ging die Zahl der produzierenden Betriebe um 53 auf 1415 zurück. Das teilte das Statistische Bundesamt mit. Zwar steigt die Nachfrage nach alkoholfreiem Bier, das kann aber die Mengenverluste beim herkömmlichen Bier nicht ausgleichen. Das waren die Nachrichten mit Dirk Zeitler.
2: Das Wetter.
3: Da können wir zumindest ein bisschen mal durchatmen. In der Nacht gehen die Werte auf 22 bis 18 Grad zurück. Es soll auch meistens trocken bleiben. Wir sehen die Sterne. Morgen geht es dann auch eine Ecke angenehmer weiter. Es wird nicht mehr ganz so doll schwül. 28 bis 31 Grad. Dazu gibt es meistens Sonne und Wolken gemixt. Nur stellenweise ganz vereinzelt mal ein Regentropfen oder ein leichtes Gewitter.
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3: Es staut sich aktuell auf der A1 Euskirchen, Fahrtrichtung Köln, zwischen Löwenich und Kreuz Köln-Nord, 1 Kilometer, 8 Minuten plus. Die A1 Münster Richtung Dortmund, zwischen Carmen-Zentrum und Kreuz Dortmund-Unna, 2 Kilometer Stau, 13 Minuten plus. Und die A4 Aachen Richtung Köln, zwischen Kreuz Köln-West und Eiffeltor, 1 Kilometer Stau, 1 Minute plus. Kommt gut durch.
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von den Adventgemeinden aus Bonn und dem Rhein-Sieg-Kreis. Ich bin Ulrich Werner. Schönen guten Abend. Früher gab es in der Volksschule das Fach Heimatkunde. Kennen Sie Ihre Heimat? Wenn nicht, der Salzstreuer hilft Ihnen dabei. Der Arbeitskreis Kulturpfad der Stadt Niederkassel hat in den Jahren 2007 bis 2010 für das Stadtgebiet 70 kulturhistorische Tafeln entworfen und aufgestellt. Mit textlichen und bildlichen Informationen zur Geschichte von Sehenswürdigkeiten und interessanten Orten sind diese Schilder so etwas wie ein öffentliches Lesebuch für jeden, der an einem solchen Gebäude oder Platz vorbeikommt. Wandern Sie mal wieder. Heute mit dem Salzstreuer unterwegs auf dem Kulturpfad der Stadt Niederkassel in Niederkassel. Sie hören den Salzstreuer mit der besten Musik im Bürgerradio. Und jetzt Fats Domino mit I'm Walking.

Salzstreuer der Adventgemeinden aus Bonn und dem Rhein-Sieg-Kreis. Mit dem Salzstreuer unterwegs auf dem Kulturpfad der Stadt Niederkassel. Diesmal in Niederkassel selbst. Ich stehe hier an der evangelischen Auferstehungskirche. Auf dieser Tafel ist zu lesen, nach der Reformation in Deutschland gab es bereits im 17. Jahrhundert für kurze Zeit evangelisch-lutherische Gemeinden im heutigen Stadtgebiet. In Niederkassel wurde der seit 1580 an der katholischen Pfarrkirche St. Matthäus amtierende und 1614 zum Luthertum übergetretene Pfarrer Johann Schreiner 1622 vertrieben. Die heutige evangelische Kirchengemeinde entstand erst durch den Zustrom von Flüchtlingen und Vertriebenen nach dem Zweiten Weltkrieg. Nachdem zunächst im ehemaligen Casino der Feldmühle AG in Lülsdorf, in der katholischen Pfarrkirche und in der Volksschule in Niederkassel, später in einer Werkhalle in Reit evangelischer Gottesdienst gefeiert wurde, konnte 1951/52 ein Grundstück in Niederkassel erworben werden. Kirche und Pfarrhaus, entworfen von dem Bonner Architekten Hans Thon, wurden 1955 eingeweiht. 1957 erhielt die ursprünglich zu Troisdorf gehörende Kirchengemeinde ihre Selbstständigkeit. Nach weiteren Anbauten wurde 1963 der mit 5 Glocken bestückte freistehende Glockenturm nach dem Entwurf des Architekten Otto Linke errichtet. Der tonnengewölbte Innenraum der Kirche wurde 2007 restauriert und dem originalen Vorbild wieder angeglichen. Seit 1959 besitzt die Kirche eine zweimanualige Willi-Peter-Orgel. 1990 erhielt der Altarraum neues Mobiliar, Altartisch, Kanzel und Taufbecken. Die 2004 erneuerten Fenster gestaltete der Glasmaler Günter Groß aus Wernigerode. Seit 2008 ist die Kirche als sogenannte offene Kirche auch außerhalb der Gottesdienste geöffnet. Ulrich Werner für das Salzstreuer-Magazin.

Salzstreuer der Adventgemeinden von Bonn und dem Rhein-Sieg-Kreis. Mit dem Salzstreuer wieder unterwegs auf dem Kulturpfad der Stadt Niederkassel. Diesmal in Niederkassel selbst. Ich befinde mich hier an der Spicherstraße. Hier ist eine Tafel und ein Gedenkstein. Die Tafel ist überschrieben, erste von 7 Fußfallstationen. Der Brauch an 7 Wegestationen entlang für Kranke, Verstorbene oder in sonstiger Not zu beten, war im Rheinland früher verbreitet. Weil die Betenden hier niederknieten, hießen sie Fußfallstationen. Der hier stehende Fußfall ist der erste von insgesamt 7, die von Niederkassel bis nach Uckendorf führen. Sie wurden 1719 von den Familien aus Uckendorf gestiftet, im selben Jahr, in dem die dortige ehemalige Kapelle erbaut wurde. Die Inschrift im Sockel dieses Fußfalls lautet 1719 Hinrich Mieler Gertrud Schmelzer Ehefrau. Nachdem die Fußfälle über viele Jahre in Vergessenheit geraten und zerstört waren, wurden sie ab 1997 restauriert und in Anlehnung an das erhaltene Relief der ersten Station von der Denkmalpflege rekonstruiert. Die Darstellungen der erneuerten Reliefplatten aus Grauwacke zeigen Motive des Leidensweges Christi. Erstens Jesus am Ölberg, zweitens Jesus nimmt das Kreuz auf, drittens Jesus begegnet seiner Mutter, viertens, Jesus fällt unter der Last des Kreuzes. Fünftens, Jesus wird seiner Kleider beraubt. Sechstens, Jesu Kreuzestod. Und siebtens, Jesus auf dem Schoß seiner Mutter. Nach der Neueinweihung der Niederkasseler Fußfallstationen findet seit 1995 wieder eine jährliche Fußfallprozession um den 15. September von Niederkassel nach Uckendorf statt. Ulrich Werner für das Salzstreuermagazin.

mit dem Salzstreuer unterwegs auf dem Kulturpfad der Stadt Niederkassel. In Niederkassel. Am Ende der Rathausstraße befindet sich das St. Josefsplätzchen. Und hier steht das St. Josef Heiligenhäuschen. Die heutige Rathausstraße führte an dieser Stelle ursprünglich weiter nach Lüdelsdorf. Hier stand bereits in früheren Zeiten das St. Josef Heiligenhäuschen am Wegesrand. Wer dieses kleine Denkmal in der zweiten Hälfte des 19. Jahrhunderts errichtet oder gestiftet hat, ist nicht mehr bekannt. Möglicherweise wurde es in Erinnerung an ein Erlebnis oder als Schutz auf einem langen Weg aufgestellt. Im Inneren ist eine Holzfigur des heiligen Josef mit dem Kind Jesus aufgestellt. Der Weg nach Lüdelsdorf verlief ab 1952 über die neue Feldmühlestraße und wurde einige Jahrzehnte später hinter dem heiligen Häuschen ganz geschlossen. Bereits in den 1960er Jahren hatte man das als Segensaltar bei kirchlichen Prozessionen genutzte Bauwerk zum Dorf Niederkassel hingedreht. Ursprünglich war die Frontseite nach Norden gerichtet, wie man auf dem Foto hier auf der Tafel noch erkennen kann. Ulrich Werner für das Salzsteuermagazin.

Salzstreuer der Adventgemeinden aus Bonn und dem Rhein-Sieg-Kreis. Mit dem Salzstreuer unterwegs auf dem Kulturpfad der Stadt Niederkassel in Niederkassel selber. Soeben waren wir an dem St. Josephs Heiligenhäuschen und sind jetzt auf dem Weg zur nächsten Tafel an der Bergstraße. Und dazwischen steht ein riesiger Bergmammutbaum. Und hier ist auch eine Tafel angebracht, auf der steht, in der Jura- und Kreidezeit vor mehr als 130 Millionen Jahren bedeckten die mächtigsten Bäume der Welt ganz Nordamerika, Teile von Asien und Australien sowie den größten Teil Europas. Einige tertiäre Braunkohlenvorkommen in Deutschland wurden von Sequoien gebildet. Natürliche Standorte gibt es heute nur noch in Kalifornien, an den Westhängen der Sierra Nevada zwischen 1450 und 2500 Meter Höhe. Einige erreichen das astronomische Alter von 4000 Jahren. Bei einem Stammdurchmesser von 12 Metern und einer Höhe von knapp 100 Metern errechnet sich ein Gewicht von 1500 Tonnen. Das wertvolle rötliche Holz widersteht Pilzen und Bakterien und ist absolut feuer- und insektenfest. Die rotbraune Borke ist weich und schwammig. Also diesen Baum sollte man sich nicht entgehen lassen. Er ist ein wahres Naturdenkmal. Und jetzt geht's weiter zur nächsten Kulturtafel an der Rathausstraße zwischen Römerweg und wo die Rheingasse zum Rhein geht. Hier handelt es sich um ein altes Wegekreuz. Das älteste erhaltene Wegekreuz in Niederkassel steht als Segensstation an einem Prozessionsweg, der noch heute an Kirchenfesten durch die Rathausstraße, die Hauptstraße und andere Straßen des Ortes zurück zur Kirche St. Matthäus führt. 1986 wurde das Kreuz mit einer neuen Mauer umgeben, nachdem die alten Bäume gefällt und neue gepflanzt werden mussten. Das Kreuz ließen Anna Margareta Scholl und ihr Schwiegersohn Jakob Moll am 24. April 1788 errichten. Die Familie bewohnte damals einen hier nördlich angrenzenden Hof. Ihre in den Kirchenbüchern überlieferten Lebensdaten geben keinen Hinweis auf einen persönlichen Anlass für diese Stiftung. Möglicherweise steht die Errichtung des Kreuzes im Zusammenhang mit dem starken Frostjahr 1788, welches die Menschen an die große Eis- und Hochwasserkatastrophe am Rhein im Jahre 1784 erinnerte. An der Einmündung zur Rheingasse kamen in früheren Zeiten die Dorfbewohner von Niederkassel und auch Uckendorf vorbei, die mit dem Schiff auf die Märkte in Köln oder Bonn fahren wollten. Sicher haben hier oft Menschen am Kreuz um den Schutz für eine gute Fahrt und Heimkehr gebeten. Wandern Sie mal wieder mit dem Salzstreuer unterwegs auf dem Kulturpfad der Stadt Niederkassel. Beim Salzstreuer erhalten Sie auch kostenlos eine Radwanderkarte, die von der Stadt Niederkassel über den Kulturpfad der Stadt Niederkassel kostenlos herausgegeben wird. Ulrich Werner für das Salzstreuer-Magazin.

mit dem Salzstreuer unterwegs auf dem Kulturpfad der Stadt Niederkassel. Die Stadt Niederkassel hat einen Plan herausgegeben, wo man den Kulturpfad der Stadt Niederkassel nicht nur zu Fuß, sondern auch mit dem Rad erkunden kann. Der Salzstreuer schickt Ihnen diesen gerne zu. Hier am Rathaus Niederkassel ist auch eine Tafel angebracht. Auf ihr steht Rathaus Niederkassel. Die Stadtteile Lülsdorf mit Ranzel, Mondorf, Niederkassel, Reit, Stockem und Uckendorf waren bis zur kommunalen Neugliederung 1969 eigenständige Gemeinden, deren Verwaltung durch die sogenannte Amtsbürgermeisterei Niederkassel gemeinsam erledigt wurde. Bis zum Bau des ersten Bürgermeisteramtes an dieser Stelle wurden die Verwaltungsgeschäfte in den Wohnhäusern der jeweiligen Amtsbürgermeister geführt. Daher wechselte früher der Standort der sogenannten Amtsstube. Das Bürgermeisteramt wurde mit den schnell wachsenden Einwohnerzahlen seit Ende des letzten Weltkrieges zu klein. Das heutige von dem Architekten Lambert Nöbel geplante Rathausgebäude wurde nach der Grundsteinlegung am 27. November 1961 zunächst in einem ersten Bauabschnitt neben dem alten Rathaus errichtet. Nach dessen Abriss 1962 konnte der zweite Abschnitt angefügt werden. Der zeittypische Verwaltungsbau wird in der Eingangshalle und im Treppenhaus durch eine große Fensterwand von Süden erhellt. Eine großzügige, freitragende Treppe verbindet in ansteigender Kurve drei Stockwerke des Gebäudes. 1972 erweiterten ehemalige Baracken der Lülsdorfer Grundschule, die hinter dem Rathaus aufgebaut wurden, die Bürofläche. Als wenige Jahre später auch diese Räume nicht mehr ausreichten, erhielt der Nordflügel 1978 und 1979 ein drittes Obergeschoss. Inzwischen verteilt sich die Verwaltung der Stadt Niederkassel auf weitere Gebäude im Stadtgebiet. Ulrich Werner für das Salzstreuer-Magazin.

Salzstreuer unterwegs auf dem Kulturpfad der Stadt Niederkassel. In unmittelbarer Nähe des Rathauses ist das St. Elisabeth-Haus. Auch hier befindet sich eine Tafel über den Kulturpfad der Stadt Niederkassel. Auf ihr steht: Das heutige Alten- und Pflegeheim St. Elisabeth geht zurück auf eine Schenkung des aus Niederkassel stammenden Kölner Pfarrers Wilhelm Baurisch, ehemalige Pfarrei St. Jakob. Er vermachte 1907 sein elterliches Haus der Genossenschaft der Barmherzigen Schwestern von der heiligen Elisabeth in Essen. Mit der Schenkung war die Auflage verbunden, hier ein Heim für alte und kranke Menschen einzurichten, sowie eine Kinderverwahrschule. Das Haus wurde am 1. Juli 1908 als St. Anna-Elisabeth-Stift eröffnet. Durch Erweiterungs- und Neubauten entstand aus dem anfänglich kleinen Stift nach und nach ein Schwestern-Erholungs- und Exerzitienhaus mit Kapelle, ein Altersheim, zeitweise auch ein Kindergarten und eine Klinik bzw. Krankenpflegestation. Während des Krieges waren einige Räume beschlagnahmt und in den letzten Monaten war ein militärischer Beobachtungsstand auf dem Dach an der Stelle des Kapellentürmchens errichtet worden. Ein größerer neuer Komplex entstand 1983/84 nach dem Abriss des Ursprungsbaus. Das Hauptgebäude wurde renoviert und erhielt nun auch wieder einen Kapellenturm. Heute ist das Elisabeth-Haus eine Einrichtung des Caritasverbandes Rhein-Sieg-Kreis. Ulrich Werner für das Salzstreuer-Magazin.

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1: 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Ulrich Werner und
0: Christine Werner für das Salzstreuer-Magazin.

Salzstreuer aktuell. Seit einigen Jahren veranstaltet die Adventgemeinde Bonn mit Erlaubnis der Stadt Bonn in der Fußgängerzone der Poststraße, das heißt zwischen Hauptbahnhof und Münsterplatz, einen Büchertisch. Hier kann jeder Passant kostenlos christliche Bücher, Zeitschriften, Traktate, Gutscheinkarten für Bibelfernkurse und Einladungen für Gemeindeveranstaltungen mitnehmen. Unter dem Motto, wie Jesus es seinen Aposteln sagte, als er sie aussandte, die frohe Botschaft zu verkündigen, umsonst habt ihr es empfangen, umsonst gebt es auch, wird diese Arbeit getan. Jeweils mittwochs, das heißt also morgen, werden wieder in der Fußgängerzone der Poststraße zwischen Hauptbahnhof und Münsterplatz kostenlos Bücher verteilt. Und zwar zwischen 16 und 19 Uhr. Ulrich Werner für das Salzsteuermagazin.

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Natürlich sind Sie auch herzlich eingeladen zu unserem Gottesdienst. Jeden Samstag von 9.30 Uhr bis 12 Uhr im Haus der Adventhoffnung Marflach 12 in Bonn. Das ist auf der Südseite des Hofgartens der Universität Bonn. Russischsprachiger Gottesdienst ist jeden Samstag ab 13.30 Uhr an gleicher Stelle. 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Mein Name ist Ulrich Werner. Ich wünsche Ihnen noch einen guten Abend und jetzt Bonnie Tyler mit The Best und danach Klaus Lage mit Wieder zu Haus.

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1: Ich bin Tanja Wagner. Bei der Aufklärung des tödlichen Anschlags am Rande des Berliner CSDs sehen Innenpolitiker im Bundestag noch viele offene Fragen. Das wurde nach einer Sondersitzung des Innenausschusses deutlich.
2: Fast 3,5 Stunden dauerte die Videoschalte. Innenminister Dobrindt war dabei, auch die Chefs von Verfassungsschutz, BKA und Bundespolizei. Viele neue Erkenntnisse gab es aber wohl nicht. Wesentliche Fragen blieben unbeantwortet, sagt der Grünen-Abgeordnete Emmerich. Etwa die, warum der als Gefährder eingestufte Täter nach einem Gerichtsurteil frei herumlief. Auch ist weiter unklar, ob es weitere Beteiligte gab. Bei dem Anschlag am 25. Juli war eine Frau getötet worden, 31 Menschen wurden verletzt. Der Täter wurde tags darauf von der Polizei erschossen. Thomas Brock, Berlin.
1: Die EU-Staaten wollen nach ihrem Streit über die Migrationskrise in Ceuta künftig geschlossener auftreten. Außerdem wollen sie durch Frühwarnsysteme besser vorbereitet sein. Das teilten die Mitgliedsländer nach einer Videokonferenz der Innenminister mit.
3: Madrids liberale Einwanderungspolitik dafür verantwortlich gemacht. In Ceuta halten sich laut lokalen Behörden noch hunderte unbegleitete Kinder und Jugendliche auf. Minderjährige Migranten dürfen laut UN-Konvention nur rückgeführt werden, wenn eine angemessene Betreuung im Herkunftsland garantiert ist. Julia Macher, Barcelona.
1: Die Bundesregierung trifft Vorkehrungen, im Fall einer Rückkehr zur Wehrpflicht auch den Zivildienst wieder zu aktivieren. Doch Sozialverbände reagierten skeptisch. So erklärte der Paritätische Gesamtverband auf Antwort.

0: Frage der deutschen Presseagentur. Man trete für eine Stärkung der Freiwilligendienste ein. Die mögliche Wiedereinführung eines neuen Zivildienstes im Zuge einer Bedarfswehrpflicht dürfe aber nicht zulasten der Freiwilligendienste gehen. Ähnlich äußerte sich der Sozialverband Deutschland. Nach den katastrophalen Waldbränden an der französischen Atlantikküste wirbt die Region um eine schnelle Rückkehr der Urlauber. Die Wasser- und Luftqualität sei wieder in Ordnung und Strände, Campingplätze und Quartiere seien wieder geöffnet, ebenso wie alle Flughäfen und Bahnhöfe der Region, hieß es von den Touristikern. Alle Aktivitäten seien wieder möglich.
1: Das Wetter. Es entspannt sich. In der Nacht ziehen die Gewitter ab. Dahinter gibt es einige Wolkenlücken und es kühlt ab auf 22 bis 18 Grad. Morgen geht's rauf auf 28 bis 31. Dazu ist es mal sonnig, mal bewölkt. Ganz vereinzelt gibt es noch ein bisschen Regen oder auch ein Gewitter, aber es soll meistens trocken bleiben.
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1: Wir haben aktuell eine Warnmeldung von der A52 Essen Richtung Düsseldorf. Vorsicht bitte zwischen Tiefenbruch und Düsseldorf-Rath. Gefahr durch eine Unfallstelle auf der linken Spur. Und noch ein Stau gemeldet von der A1 Münster Richtung Dortmund zwischen Kamenzentrum und Kreuz Dortmund-Unna. 2 Kilometer, 13 Minuten plus da. Kommt gut durch.
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1: Mit Markus Steinacker und interessant, ich lerne wirklich auch noch was übers Fahrradfahren hier. Ich dachte immer, wenn ich am Fahrradweg unterwegs bin, möglichst weit rechts fahren, damit ich andere nicht gefährde. Das Gegenteil ist aber der Fall. Wir haben mal mit einem Fachmann gesprochen, was es so für Mythen und Regeln rund ums Fahrradfahren und vor allem den Radweg gibt. Sprechen wir gleich mal ausführlich drüber. Euch eine angenehme Nacht.

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0: Wir sind in unserer Fahrradwoche. Und das wollen wir mal zum Anlass nehmen, um mit ein paar Mythen aufzuräumen und noch mal ein paar Regeln zu klären. Dazu haben wir uns einen Fachmann gesucht, Matthias Pesch vom ADFC Düsseldorf. Herr Pesch, wenn jetzt mehr Radfahrer unterwegs sind, lassen Sie uns mal auf ein paar generelle Themen gucken, beispielsweise Radweg. Wenn der Radweg endet, wo und wie fahre ich dann als Fahrradfahrer weiter?
1: Wenn man auf der Straße fährt, nicht rechts an der Seite fahren. Selbst die Polizei empfiehlt, 1 Meter Abstand zu halten von parkenden Autos. Das hat einen doppelten Effekt. Wenn ich es vermeintlich gut meine und sage, ich fahre als Radfahrender mehr rechts, dann habe ich ein Problem mit den parkenden Autos. Wenn sich dort vor mir eine Tür öffnet, habe ich einen sogenannten Doring-Unfall und fahre gegen die Tür. Da gibt es Schwerverletzte, da gibt es Todesfälle.
0: Krass. Also Abstand halten zu parkenden Autos. Und das zweite Problem in dem Zusammenhang?
1: Meine ich es als Radfahrender gut und fahre weiter rechts, glauben Autofahrer, ich kann da noch überholen. Das heißt, auch vom fließenden Verkehr werde ich mit viel zu wenig Abstand überholt. Wenn dann plötzlich ein Schlagloch ist, ein Gully ist und ich muss mal ausweichen, kann es auch schnell zu einer Kollision kommen.
0: Absolut. Wie sieht das mit Musik hören auf dem Fahrrad aus? Ist das erlaubt?
1: Ich stelle mal eine Gegenfrage. Wie ist das mit Autofahren und Musik hören? Die Regeln sind genau die gleichen. Rein praktisch ist das auf dem Fahrrad auch in Ordnung. Die Grenze ist da, wo ich sage, ich höre so laut Musik, dass ich die Umgebung nicht mehr wahrnehme.
0: Alles klar. Also klar, dann auch nicht mit Noise-Canceling-Kopfhörern Fahrrad fahren. Sicher ist sicher.
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1: Ja, beim Wetter ist Entspannung in Sicht. In der Nacht ist es oft klar und es wird ein bisschen angenehmer als letzte Nacht. Die Tiefstwerte liegen zwischen 18 und 22 Grad. Morgen wird's nochmal heiß, aber auch nicht mehr ganz so wild. 28 bis 31 Grad. Dazu kann es vereinzelt noch grummeln oder leicht regnen. Meistens bleibt's aber bei einem freundlichen Sonne-Wolken-Mix.
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1: Und wir haben aktuell noch Stau auf der A1 Münster Richtung Dortmund zwischen Kamen Zentrum und Kreuz Dortmund-Unna. 2 Kilometer, seid ihr 9 Minuten durch. Und auf der A42 Kamp-Lindfort Richtung Dortmund zwischen Moers Nord und Duisburg-Bekerwerth. Dichter Verkehr 1 Minute plus. Gute Fahrt. Entspannte Nacht allerseits. Ich bin Markus Steinacker. Das ist Teddy Swims, Mr. Know-It-All.

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0: 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Und jeder, der gerade an einem unserer Flüsse in NRW unterwegs ist, der sieht es natürlich. Es ist verdammt wenig Wasser drin. Gerade beim Rhein ist das besonders krass. Hier sind die Pegel auf einen historischen Tiefstwert gefallen und könnten auch noch weiter sinken. Das hat natürlich große Auswirkungen auf den Schiffsverkehr. Schiffseichaufnehmer Pascal Leupold hat deshalb gerade besonders viel zu tun. Der prüft nämlich, wie schwer Schiffe sind, beziehungsweise wie viel Fracht sie maximal aufnehmen und transportieren dürfen, um nicht auf Grund zu laufen.
1: Natürlich ist es stressig momentan, es ist unglaublich viel. Die Schiffe müssen 3 bis 4 Mal häufiger fahren, um die gleiche Lademenge zu fahren, also teilweise sogar noch öfter. Dann kann man sich vorstellen, dass alle sehr gut zu tun haben, ja.
0: Und es ist wirklich Millimeterarbeit. Teilweise sind aufgrund der niedrigen Wasserstände nur wenige Zentimeter zwischen Schiffsboden und Grund des Flusses. Deshalb müssen Schiffe dann auch exakt in den vorgegebenen Fahrrinnen fahren.
1: Teilweise schon, ja, es kommt auf den Pegel an. Ne? Der Pegel muss stehen und man kann sich vorstellen, so ein mittleres Schiff kann so problemlos 2000, 3000 Tonnen in der Regel mitnehmen. Und die fahren jetzt oft nur noch mit 600 Tonnen los.
0: Messen, ob ein Schiff zu schwer ist, das machen sie übrigens nicht mit einem Laser oder so, wie man das sich denken könnte, sondern mit einem Zollstock.
1: Dieser 5 Meter lange Zollstock, mit dem wir da rumlaufen, der ist tatsächlich das beste Arbeitsgerät, weil man den auch mal hinter einem Tau durchschieben kann und mal um eine Wulst rumlegen kann. Das könnte man jetzt mit dem Laser oder mit dem Wasserrohr nicht. Der hat sich bewährt und den können wir an allen Ladestellen irgendwie zum Einsatz bringen.
0: Und wird aktuell auch sehr viel zum Einsatz gebracht. Wegen des Niedrigwassers hat Pascal Leupold gerade besonders viel zu tun. Wir hören neue Musik jetzt von Malik Harris, Make You Mine. 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
1: Ich bin Tanja Wagner. Seit Aussetzung der Wehrpflicht 2011 gibt es faktisch auch keinen Zivildienst mehr. Nun trifft das Familienministerium Vorkehrungen für den Fall, dass sich die Lage ändert. Unionsfraktionschef Frei erklärte im NTV-Frühstart, dass er das für sinnvoll hält.
2: Dass sich das Bundesfamilienministerium mit allen Eventualitäten darauf vorbereitet und auf unterschiedliche Situationen und Szenarien vorbereitet, ist, glaube ich, sehr klug und richtig.
1: Sozialverbände reagierten skeptisch. Was die Debatte über einen verpflichtenden Wehrdienst angeht, gibt es laut Frei bisher keinen neuen Stand. Die EU-Staaten wollen nach ihrem Streit über die Migrationskrise in Ceuta künftig geschlossener auftreten. Außerdem wollen sie durch Frühwarnsysteme besser vorbereitet sein. Das teilten die Mitgliedsländer nach einer Videokonferenz der Innenminister mit. In der vergangenen Woche hatten nach Angaben der spanischen Regierung rund 72.000 Menschen von Marokko aus die spanische Exklave erreicht. Rund 70.000 der Migranten seien inzwischen nach Marokko zurückgekehrt. Wie geht es weiter im Konflikt zwischen dem Iran und den USA? US-Finanzminister Bessent hat eine mögliche Einigung mit dem Iran zur Öffnung der Straße von Hormuz in Kürze in Aussicht gestellt.
3: Schiffe, die frei und ungestört durch die Straße von Hormuz fahren. Glaubt man den Worten von US-Finanzminister Bessent, könnte es das schon bald wieder geben. Auch der Vermittler Katar gibt sich optimistisch, dass es bald eine Einigung geben könnte. Doch selbst wenn sich die USA und der Iran wirklich einigen, bleibt die Frage, wie nachhaltig ist das? Seit dem Kriegsbeginn Ende Februar hat noch keine Verabredung langfristig gehalten.

0: Auch nach dem Rahmenabkommen vom Juni flammte der Krieg wieder auf. Franziska Spieker, Washington.
1: Bahnreisen blieben für Fahrgäste im Juli eine Geduldsprobe. Nur knapp mehr als die Hälfte der Fernzüge war ohne größere Verzögerungen unterwegs, teilte die Bahn mit. Grund sind die andauernden Probleme mit der Infrastruktur. Seit Monaten gibt es immer mehr Störungen an den Anlagen. Dazu kommen die vielen Baustellen.
2: Das Wetter.
3: Da können wir zumindest ein bisschen mal durchatmen. In der Nacht gehen die Werte auf 22 bis 18 Grad zurück. Es soll auch meistens trocken bleiben. Wir sehen die Sterne. Morgen geht's dann auch eine Ecke angenehmer weiter. Es wird nicht mehr ganz so doll schwül. 28 bis 31 Grad. Dazu gibt's meistens Sonne und Wolken im Mix. Nur stellenweise ganz vereinzelt mal ein Regentropfen oder ein leichtes Gewitter.
2: NRW Verkehr.
3: Es staut sich noch auf der A1 Münster-Dortmund zwischen Kamenzentrum und Kreuz Dortmund-Unna. 2 Kilometer, 3 Minuten plus. Dann auf der A2 Oberhausen Richtung Dortmund zwischen Gelsenkirchen-Buer und Kreuz Recklinghausen. 2 Kilometer, 9 Minuten plus.
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3: Und das mit Markus Steinacker und Michael Schulte ist auch noch wach. 5 a.m. Schöne Nacht.

0: mitten in den Sommerferien und ihr braucht noch Freizeittipps. Die haben wir für euch. Bei unserem großen NRW-weiten Badesee-Tindern. Heute geht's nochmal mitten ins Ruhrgebiet.
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2: Das große Badesee-Tindern. Wo treffen wir uns?
3: Beim Seaside Beach am Baldeneysee in Essen.
2: Muss ich was bezahlen?
4: Ja, wir haben einen Eintritt für Erwachsene von 6 Euro. Für Schüler, Studenten ist er ermäßigt. Wir haben ein Familienticket, also die liegt bei 15 Euro. Für zwei Erwachsene, zwei Kinder.
2: Was können wir da machen?
5: Boah, hier kannst du alles machen. Das ist ein super Urlaubsparadies.
6: Kann da hinten Minigolf. Man kann sich auch einfach nur hier hinlegen und sich unterhalten.
2: Stand-up-Paddling und so?
4: Beachvolleyballfelder, Fußballplatz.
2: Kann ich meine Kids mitbringen? Jein. Also Kinder, die schwimmen können auf jeden Fall, ansonsten eher Jugendliche und so. Also für kleine Kinder ist es nicht so geeignet.
1: Treffen wir uns zum Essen oder nur für Drinks?
4: Wir haben so die Regelung, dass man bis 16 Uhr auch sich gerne 0,5er Getränk mitbringen kann. Ein paar kleine Snacks und ansonsten haben wir genug an Essen und Getränken hier, sodass man sich ganz gut verpflegen kann.
7: Wir haben Pommes, Chicken Nuggets, Currywurst.
2: Also typisch Robot-Essen, sag ich jetzt mal.
5: Fast Food par excellence.
1: Können wir da chillen?
8: Ja. Kann man auch spontan einfach hinkommen, wenn man Langeweile hat. Und hier ist alles, was man so braucht.
2: Ist ein cooler Treffpunkt.
5: Bitte kommt alle zum Chillen hierher. Ihr seid nachher so gechillt, ihr könnt euch das gar nicht vorstellen.
2: Ist es ein Match?
5: Definitiv Match. Kommt her, Leute.
2: Ja, doch schon, auf jeden Fall. Finde ich schon. Ich find's cool hier. Es ist coole Leute, nette Leute. So typisch Ruhrpott trifft sich so.
9: Ja, also als eher Freizeitoption sehen und nicht wirklich immer als Badesee.
3: Ja, rein als Badesee überzeugt der Baldeneysee mit seinen nur zwei kleinen abgesperrten Schwimmbecken nicht wirklich. Doch das vergisst man schnell, wenn man das Ganze drumherum sieht. Ein superschöner Strand mit weichen Sand, Getränkebar, Foodtruck und ganz viel Fläche zum Ausruhen, selbst wenn super viele Leute kommen. Und ein bisschen Gefühl von Strandurlaub mitten im Ruhrgebiet.
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0: Das Wetter.
1: Und da wird's wieder entspannter. In der Nacht sehen wir oft die Sterne. Es kühlt ab auf 22 bis 18 Grad. Morgen erwarten wir meistens schön entspanntes Wetter. Einiges an Sonne, ein paar Wolken sind dabei und nur ganz selten nochmal Regen oder Gewitter. Und ganz so schwül heiß wird's auch nicht mehr. Morgen maximal 28 bis 31 Grad.
0: NRW Verkehr.
1: Und da haben wir gerade nichts zu melden. Ihr kommt staufrei durch. Gute Fahrt.

0: Wir sind das erste Mal beim Comedy Camp gewesen. War sehr lustig. Wir waren echt begeistert. War super.
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0: 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Murmeltiere auf OnlyFans. Ja, die Erotikplattform OnlyFans ist im Volksmund ja bekannt als Auffangbecken für gescheiterte Reality-Stars. Viele würden auch sagen, es geht da tierisch zur Sache und es stimmt sogar, also buchstäblich.
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3: Ja, nee, ist klar.
4: Murmeltiere auf OnlyFans. Der Spiegel schreibt, Murmeltierforscher aus den USA zeigen die putzigen Nager jetzt auf der Plattform OnlyFans, um fehlende Fördergelder zu kompensieren. Ja, was haben also Sarah Kern, Michaela Schäfer und Murmeltiere gemeinsam? Alle drei sind faul und liegen oft auf dem Rücken. Aber jetzt mal im Ernst, gibt's bei OnlyFans eigentlich Rubriken wie bei YouPorn? Murmeltiere wären ja dann bei unrasiert, oder? Ich bin ja eigentlich gegen Tierversuch, aber wenn es doch für den guten Zweck ist und Murmeltiersex kennen ja viele von uns aus langen Beziehungen. Heißt das schon mal, echt? Sex? Jetzt ist denn schon wieder Juli? Ist ja auch warm im Moment, ne? Aber damit Fördergelder zu sammeln, ist doch an und für sich erstmal eine gute Idee. Nur wie kam die denn da drauf? Haben die vorher andere Sachen ausprobiert, um an Kohle zu kommen? Hä? Schafswolle kannst du ja wenigstens noch verkaufen, aber rasier mal so ein Murmeltier. Die sehen doch aus wie eine fette Ratte ohne Schwanz. Was kannst du denn noch mit denen machen? Weitwurf? Ja, verdienst auch kein Geld mit und ist auch nicht gern gesehen. Ich werde mich jetzt erstmal in die Badewanne legen, ein paar Kerzen anmachen und auf OnlyFans recherchieren, für welches soziale Projekt ich mich als nächstes engagiere.
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1: Ich bin Tanja Wagner. Bei der Aufklärung des tödlichen Anschlags am Rande des Berliner CSDs sehen Innenpolitiker im Bundestag noch viele offene Fragen. Das wurde nach einer Sondersitzung des Innenausschusses deutlich.
2: Fast 3,5 Stunden dauerte die Videoschalte. Innenminister Dobrindt war dabei, auch die Chefs von Verfassungsschutz, BKA und Bundespolizei. Viele neue Erkenntnisse gab es aber wohl nicht. Wesentliche Fragen blieben unbeantwortet, sagt der Grünen-Abgeordnete Emmerich. Etwa die, warum der als Gefährder eingestufte Täter nach einem Gerichtsurteil frei herumlief. Auch ist weiter unklar, ob es weitere Beteiligte gab. Bei dem Anschlag am 25. Juli war eine Frau getötet worden, 31 Menschen wurden verletzt. Der Täter wurde tags darauf von der Polizei erschossen. Thomas Brock, Berlin.
1: Die EU-Staaten wollen nach ihrem Streit über die Migrationskrise in Ceuta künftig geschlossener auftreten. Außerdem wollen sie durch Frühwarnsysteme besser vorbereitet sein. Das teilten die Mitgliedsländer nach einer Videokonferenz der Innenminister mit.
3: Madrids liberale Einwanderungspolitik dafür verantwortlich gemacht. In Ceuta halten sich laut lokalen Behörden noch hunderte unbegleitete Kinder und Jugendliche auf. Minderjährige Migranten dürfen laut UN-Konvention nur rückgeführt werden, wenn eine angemessene Betreuung im Herkunftsland garantiert ist. Julia Macher, Barcelona.
1: Die Bundesregierung trifft Vorkehrungen, im Fall einer Rückkehr zur Wehrpflicht auch den Zivildienst wieder zu aktivieren. Doch Sozialverbände reagierten skeptisch. So erklärte der Paritätische Gesamtverband auf Anfrage der Deutschen Presseagentur, man trete für eine Stärkung der Freiwilligendienste ein. Die mögliche Wiedereinführung eines neuen Zivildienstes im Zuge einer Bedarfswehrpflicht dürfe aber nicht zulasten der Freiwilligendienste gehen. Ähnlich äußerte sich der Sozialverband Deutschland. Nach den katastrophalen Waldbränden an der französischen Atlantikküste wirbt die Region um eine schnelle Rückkehr der Urlauber. Die Wasser- und Luftqualität sei wieder in Ordnung und Strände, Campingplätze und Quartiere seien wieder geöffnet, ebenso wie alle Flughäfen und Bahnhöfe der Region, hieß es von den Touristikern. Alle Aktivitäten seien wieder möglich.
4: Das Wetter.
5: Jetzt in der Nacht sind örtlich

0: Schauer und einzelne auch zum Teil kräftige Gewitter unterwegs. Daneben gibt es aber auch längere trockene Phasen. Dazu ist es wieder tropisch warm bei 22 bis 17 Grad. Und am Tag gibt es dann wieder Sonne und Wolken im Wechsel und bis zu 31 Grad.
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2: A57 Krefeld-Köln zwischen Dormagen und Köln-Worringen, 1 Kilometer Stau. Wir wünschen allen unterwegs gute Fahrt.
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0: Hallo zusammen, herzlich willkommen, offiziell jetzt im Mittwoch. Wir riden auf jeden Fall zusammen durch diese Nacht. Zusammen mit DJ Regard. Und ich bin auch am Start, Johanna Tänzer hier. Hallo.

Leute, diese Woche ist ja wieder Blitzermarathon. Es gibt ja überall vermehrt stehen Blitzen und es gibt Verkehrskontrollen. Ich finde aber, die Polizei könnte auch mal so kreativ werden wie die im US-Bundesstaat New Jersey. Da hat sich einer der Beamten einfach als Baum verkleidet. Ich liebe einfach alles daran. Ja, er war ein Baum und wollte dann eben Autofahrer dabei erwischen, wenn sie am Handy während der Fahrt sind, wisst ihr? Es gibt davon so Bilder im Netz. Es ist einfach nur schön. Der Typ trägt wirklich so einen grünen Tarnanzug mit Blättern und Zweigen. Man sieht nur die Augen. Naja, und der steht dann da in seinem Baumkostüm, von einem echten Baum übrigens, und hat dann so ein Fernglas in der Hand und starrt halt so auf die Autos. Und sobald der Baum, also der Polizist, dann jemanden ertappt hat, hat er die Kollegen angefunkt und die haben dann die Leute rausgezogen. So, ja, ne? Also jetzt auch bei unserem Blitzermarathon immer schön aufpassen. Vielleicht ist der Baum an der Seite ja gar keiner. 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

0: das Wetter.
1: Auch diese Nacht kommen wir wieder ins Schwitzen bei tropischen Temperaturen von 22 bis 17 Grad. Dazu kann es örtlich Schauer und Gewitter geben. Der Tag selbst startet dann mit Sonne und Wolken im Wechsel und wir bekommen wieder bis zu 31 Grad.
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2: A3 Köln-Frankfurt zwischen Kreuzbonn, Siegburg und Bad Honnef-Linz. 4 Kilometer Stau, 6 Minuten Zeitverlust. Und A57 Krefeld-Köln zwischen Dormagen und Köln-Worringen. 1 Kilometer stockender Verkehr. Wir wünschen allen unterwegs gute Fahrt.

Hi zusammen. Wir gehen zusammen durch diese Nacht. Bin bei euch, Johanna Tänzer ist hier und ich habe einen richtig schönen Klassiker für euch. Nämlich The Script featuring will.i.am mit Hall of Fame.

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0: Also auch wenn viele über das Wetter gerade meckern, weil es so heiß ist, wir sollten uns schon auch ein bisschen freuen noch, dass gerade Sommer ist. Weil, Leute, Grau und Regen, das kommt wieder schnell genug, ne? Und dann sind wir auch nicht happy. Und wie so ein Sommer und dieses Gefühl von Leichtigkeit und Freiheit klingen kann, das zeigen uns Loi und David Puentes aktuell. Die haben eine gemeinsame Single rausgebracht, heißt Golden Summer. Und dieser Song, der bedeutet gerade Loi sehr viel.
1: Ich habe ja den Song geschrieben wegen meiner Tourabsage, weil ich da so ein bisschen sad war. Und habe dann an diese Zeit gedacht, wo ich auf der Bühne stehe oder wenn ich Festivals spiele. Und dieses Gefühl wollte ich irgendwie festhalten.
0: Ja, und genau diese Euphorie und diese Leichtigkeit, die Leute auf der Bühne spürt, die sind definitiv vorhanden. Das werdet ihr gleich hören, schon bei den ersten Takten. Da klingen direkt so diese unbeschwerten, endlosen Sommerabende, die man zusammen mit Freunden erlebt, zum Beispiel bei Golden Summer durch. Von seinem letzten Golden Summer-Moment hat uns David Puentes auch ein bisschen was erzählt.
2: Als Leonie nach Hamburg kam, da hatten wir nämlich wirklich den ersten richtigen Sommertag hier in Hamburg und wir haben so eine gute Zeit zusammen gehabt, auch mit ihrem Team und meinem Team und wir waren so eine richtig kleine, süße Family und haben, ob wir ein Aperolchen getrunken hatten oder Quatsch im Studio gemacht haben oder auf der Straße oder wo auch immer. Das sind Sachen, die man einfach nicht mehr vergisst.
0: Ach, das klingt voll schön. Und für euch gibt's jetzt auch eine Runde Golden Summer.
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1: Ich bin Tanja Wagner. Seit Aussetzung der Wehrpflicht 2011 gibt es faktisch auch keinen Zivildienst mehr. Nun trifft das Familienministerium Vorkehrungen für den Fall, dass sich die Lage ändert. Unionsfraktionschef Frei erklärte im NTV-Frühstart, dass er das für sinnvoll hält.
2: Dass sich das Bundesfamilienministerium mit allen Eventualitäten darauf vorbereitet und auf unterschiedliche Situationen und Szenarien vorbereitet, ist, glaube ich, sehr klug und richtig.
1: Sozialverbände reagierten skeptisch. Was die Debatte über einen verpflichtenden Wehrdienst angeht, gibt es laut Frei bisher keinen neuen Stand. Die EU-Staaten wollen nach ihrem Streit über die Migrationskrise in Ceuta künftig geschlossener auftreten. Außerdem wollen sie durch Frühwarnsysteme besser vorbereitet sein. Das teilten die Mitgliedsländer nach einer Videokonferenz der Innenminister mit. In der vergangenen Woche hatten nach Angaben der spanischen Regierung rund 72.000 Menschen von Marokko aus die spanische Exklave erreicht. Rund 70.000 der Migranten seien inzwischen nach Marokko zurückgekehrt. Wie geht es weiter im Konflikt zwischen dem Iran und den USA? US-Finanzminister Bessent hat eine mögliche Einigung mit dem Iran zur Öffnung der Straße von Hormuz in Kürze in Aussicht gestellt.
3: Schiffe, die frei und ungestört durch die Straße von Hormuz fahren. Glaubt man den Worten von US-Finanzminister Bessent, könnte es das schon bald wieder geben. Auch der Vermittler Katar gibt sich optimistisch, dass es bald eine Einigung geben könnte. Doch selbst wenn sich die USA und der Iran wirklich einigen, bleibt die Frage, wie nachhaltig ist das? Seit dem Kriegsbeginn Ende Februar hat noch keine Verabredung langfristig gehalten. Auch nach dem Rahmenabkommen vom Juni flammte der Krieg wieder auf. Franziska Spieker, Washington.
1: Bahnreisen blieben für Fahrgäste im Juli eine Geduldsprobe. Nur knapp mehr als die Hälfte der Fernzüge war ohne größere Verzögerungen unterwegs, teilte die Bahn mit. Grund sind die andauernden Probleme mit der Infrastruktur. Seit Monaten gibt es immer mehr Störungen an den Anlagen. Dazu kommen die vielen Baustellen. Zahlreiche Instandhaltungsarbeiten mussten wegen der Hitze verschoben werden.
4: Das Wetter. In der Nacht kann es örtlich Schauer und Gewitter geben. Es bleibt aber auch länger mal trocken. Dazu ist es schwülwarm bei 22 bis 17 Grad. Und am Tag selbst dann Sonne und Wolken im Wechsel und bis zu 31 Grad.
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6: A57 Krefeld-Köln. Zwischen Dormagen und Köln-Worringen 1 Kilometer Stau. Wir wünschen allen unterwegs gute Fahrt.
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4: Hallo zusammen. Johanna Tänzer ist hier. Schön, dass ihr dabei seid. Wir verbringen diese Nacht zusammen und machen das natürlich ganz, ganz

0: Olivia Rodrigo für euch in der Nacht mit Drop Dead. Hi zusammen. Fahrradfahren ist gerade super beliebt, also generell, ne? Aber ich finde gerade besonders, weil irgendwie so viele Sperrungen, so viele Staus und so. Und wir sprechen ja diese Woche über alles rund ums Rad. Gefühlt fahren alle nur noch. Das ist auch unserem Hannes aufgefallen.
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2: Ganz Deutschland sitzt doch nur noch im Sattel. An sich ja gut, ne? Aber auf Radwegen ist der Überlebenskampf ausgebrochen. Bei schönem Wetter sieht's da aus wie bei der Startetappe der Tour de France. Früher gab's ja eine natürliche Auslese bei Fahrradfahrern. Demografische Wegfahrsperre will ich's mal nennen. Also die Alten kamen einfach nicht mehr in den Sattel. Aber dank Technik und E-Antrieb und wahrscheinlich auch dank künstlicher Kniegelenke kannst du heute Fahrradfahren, bis es in die Kiste geht. Ich nenne das immer Rentnerrallye. Ja, schön mit 25 Stuckis auf dem Kiesweg in die Kurve. Entscheidet ihr selbst, ob das eine gute Idee ist, ne? Dann gibt's natürlich noch die Rennradfront, ne? Ihr wisst schon, enge Hosen, kleine Sattel, selbst der Schlüpper ist aus Kohlefaser. Für die kleine Runde um den See sind die meisten mit Proviant bepackt, als ging's den Alp d'Huez hoch, ne? Noch besser sind die auf dem Gravelbike. Laut einer Studie haben 100% der Graveler auch eine Siebträgermaschine. Das ist die Midlife-Crisis-Light, Freunde. Ne? Zu arm für den Porsche, zu hässlich für die Affäre. Dreimal dürft ihr raten, wer so ein Ding hat. Genau, Icke, euer Hannes. Ne? Aber immer dran denken, lieber schlecht gefahren als gut gelaufen.
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0: Das Wetter.
1: Jetzt in der Nacht sind örtlich Schauer und einzelne auch zum Teil kräftige Gewitter unterwegs. Daneben gibt's aber auch längere trockene Phasen. Dazu ist es wieder tropisch warm bei 22 bis 17 Grad. Und am Tag gibt's dann wieder Sonne und Wolken im Wechsel und bis zu 31 Grad.
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2: A57 Krefeld-Köln zwischen Dormagen und Köln-Worringen. 1 Kilometer Stau. Wir wünschen allen unterwegs gute Fahrt.
1: Hallo zusammen. Johanna Tänzer ist hier. Ich wünsche euch eine ganz schöne Nacht. Und ich bin bei euch. Evanescence jetzt für euch mit Bring Me to Life.

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0: Tito mit Turn the Lights Off. Eine schöne Nacht mit uns. Wie sieht's aus? Habt ihr Bock auf was Neues?
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1: Ich bin Tanja Wagner. Der Widerstand der Ostministerpräsidenten gegen die geplante Abschaffung der Frührente mit 63 sorgt auf der Arbeitgeberseite für Entsetzen. Dass zentrale Elemente des Rentenpakets schon wieder in Frage gestellt werden, bevor sie überhaupt umgesetzt sind, macht mich fassungslos, sagte der Hauptgeschäftsführer der Bundesvereinigung der Deutschen Arbeitgeberverbände, Steffen Kampeter, der Bild-Zeitung. Wer an der Rente mit 63 festhalte, ignoriere den Fachkräftemangel, den demografischen Mangel und die wirtschaftliche Lage. Die EU-Staaten wollen nach ihrem Streit über die Migrationskrise in Ceuta künftig geschlossener auftreten und sich durch Frühwarnsysteme besser vorbereiten. Das teilten die Mitgliedsländer nach einer Videokonferenz der Innenminister mit. EU-Migrationskommissar Brunner sagte im ZDF, Europa habe die Bewährungsprobe vorerst definitiv bestanden.
2: Ja klar, diese Bilder sind natürlich nicht angenehm und darum bin ich froh, dass Spanien gemeinsam mit Marokko relativ rasch agiert hat, mit unserer Unterstützung auch der Europäischen Kommission vom ersten Tag an. Wir haben finanzielle Hilfe angeboten, wir haben operationelle Hilfe angeboten mit unseren Agenturen Frontex, Europol, aber auch unserer Asylagentur, um Spanien dabei zu unterstützen, die Kontrolle zurückzugewinnen und das ist Gott sei Dank ganz gut gelungen.
1: Bei der Aufklärung des tödlichen Anschlags am Rande des Berliner CSDs sehen Innenpolitiker im Bundestag noch viele offene Fragen. Das wurde nach einer Sondersitzung des Innenausschusses deutlich.
3: Wesentliche Fragen blieben unbeantwortet, sagt der Grünen-Abgeordnete Emmerich. Etwa die, warum der als Gefährder eingestufte Täter nach einem Gerichtsurteil frei herumlief. Auch ist weiter unklar, ob es weitere Beteiligte gab. Bei dem Anschlag am 25. Juli war eine Frau getötet worden, 31 Menschen wurden verletzt. Der Täter wurde tags darauf von der Polizei erschossen. Thomas Brock, Berlin.
1: FIFA-Boss Infantino hat englischen Medienberichten zufolge für heute zu einer Krisensitzung des Weltverbands nach Marokko eingeladen. Was er genau besprechen will, ist unklar. Nach heftigem Widerstand musste der enge Freund von US-Präsident Trump seine Pläne zum Verkauf der WM an Investoren begraben. Zuletzt hatten selbst enge Mitarbeiter Infantinos Kritik an ihrem Chef geübt.
0: Das Wetter.
4: Auch diese Nacht kommen wir wieder ins Schwitzen bei tropischen Temperaturen von 22 bis 17 Grad. Dazu kann es örtlich Schauer und Gewitter geben. Der Tag selbst startet dann mit Sonne und Wolken im Wechsel und wir bekommen wieder bis zu 31 Grad.
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5: A40 Dortmund-Essen zwischen Dortmund-Hombruch und Dortmund-Warob. 1 Kilometer Stau. Und A57 Krefeld-Köln zwischen Dormagen und Köln-Worringen. 1 Kilometer stockender Verkehr. Wir wünschen allen unterwegs gute Fahrt.
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4: Hi zusammen. Ich wünsche euch eine schöne Nacht. Kommt gut durch. Ich bin Johanna Tänzer. Ich sag Hi und ein